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Es geht durch staubige Highways des Country Rock bis zur rauen Seele des Southern Rock. Ab geht es jetzt über endlos lange Highways, durch weite und bizarre Landschaften, in die Herzen der Einheimischen mit Songs aus der Welt bekannter und unbekannter Country Rock Band.

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0: 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Es ist 4 Uhr.
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2: Frisch und munter, der Name ist Programm. Willkommen zu Ihrem musikalischen Start ins Wochenende. Es ist 6 Uhr, die Welt wacht langsam auf und wir geben den Ton an. Rockig, bunt und voller Lebensfreude. Schön, dass Sie dabei sind.

Melodie geht um die Welt. Sie lieben Musik und Sie sind neugierig? Dann sind Sie hier richtig. Wo kommen Sie eigentlich alle her, die Ohrwürmer dieser Welt? Hier wird der Sache auf den Grund gegangen. Weiterhin in jeder ersten Woche des Monats. Ich freue mich auf Sie. Ihr Jürgen Rothe.

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Wussten Sie schon, wie das Sandwich zu seinem Namen kam? Das Sandwich ist nach dem englischen Adligen John Montagu, dem 4. Earl of Sandwich, benannt, der im 18. Jahrhundert lebte. Die Legende besagt, dass er sich während langer Kartenspiele Fleisch zwischen zwei Brotscheiben servieren ließ, damit er essen konnte, ohne sein Spiel unterbrechen zu müssen und sich die Finger nicht schmutzig machte. Diese bequeme Art des Essens wurde von anderen übernommen und dafür setzte sich die Bezeichnung Sandwich durch. In der Übersetzung aus dem Englischen heißt to sandwich etwas einkeilen, einklemmen, hineinzwingen. Sandwich bedeutet also auch einfach zwei Brotscheiben mit eingeklemmter Beilage.

0: 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Es ist 6.28 Uhr.
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2: 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Jetzt schlägt's 15. Heute 15 Minuten.
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4: Merkwürdig. Heute sterben Menschen, die früher nie gestorben sind.

0: 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Es ist 6.59 Uhr.
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2: Willkommen zur zweiten Stunde von Frisch und Munter. Wenn nicht schon der Kaffee duftet, die Gitarre ruft jedenfalls. Und wir starten mit frischem Rock in ein buntes Wochenende. Hier kommt das Album der Woche und danach ganz, ganz viel tolle Musik. Das Album der Woche.
3: Hallo, mein Name ist Günter Schicht und ich darf Ihnen das Album der Woche bei Radio Ginseng präsentieren. Viele Künstlerinnen und Künstler hat es im Laufe ihres Lebens von Ost- nach Westdeutschland verschlagen. Geschah dieser Ortswechsel vor 1989, hatte dies meistens vor allem politische Gründe. Oft bekamen dann die künstlerischen Karrieren einen Knick. Nur wenigen, wie zum Beispiel Manfred Krug, war der große Erfolg auch im Westen vergönnt. Eine Künstlerin, die aus Havelberg in Sachsen-Anhalt stammt, ist Annette Louisanne. Als sie 12 Jahre alt war, just 1989, zog ihre Mutter mit ihr nach Hamburg. Von dort aus startete sie ihre Karriere als Sängerin, die sich gekonnt zwischen Chanson und Pop bewegt. Bereits mit ihrem Debütalbum Bohème konnte sie 2003 bis auf Platz 3 der deutschen Albumcharts klettern. Besonders der Eröffnungstitel »Das Spiel« kam gut an und prägte durch den Text, im Refrain heißt es »Ich will doch nur spielen«, ihren Ruf als verschmitzt und auch ein bisschen selbstbewusst frivol. Seitdem haben wir ihr eine große Anzahl schöner Lieder, oft Alltagsbeobachtungen, aber auch Reflexionen ihrer eigenen Seelenwelt zu verdanken. Mittlerweile liegt ihr 11. Studioalbum vor, das sie »Sehnsucht« nannte, Album der Woche bei Radio Ginseng. Die offizielle Premiere des Albums feierte Annette Louisanne an keinem geringeren Ort als der Hamburger Elbphilharmonie am 12. September. Es war nicht ihr erster Auftritt dort. Dazu sagte sie, ein neues Album, das erste Mal vor Publikum zu spielen, ist immer etwas Besonderes. In der Hamburger Elbphilharmonie bekommt dieser Moment für mich eine ganz eigene Bedeutung. Wir haben 2024 schon einmal in diesem wunderschönen Konzertsaal gespielt. Das ist für mich unvergesslich. Umso mehr freue ich mich, mit den neuen Songs dorthin zurückzukehren. Auf ihrem neuen Album Sehnsucht sind 11 Titel im ihr eigenen Mix aus Melancholie und verhaltener Fröhlichkeit, die, wie in Weltuntergang, dem Titel, den wir gleich hören werden, auch schon mal sarkastisch ausfällt. In unserer Gegend ist Annette Louisanne mit ihrem neuen Album in nächster Zeit zweimal zu erleben, am 15. Oktober im Berliner Tempodrom und am 21. Oktober in der Stadthalle Cottbus. Hören Sie nun mit mir Annette Louisanne mit Weltuntergang von ihrem neuen Album Sehnsucht, Album der Woche bei Radio Ginseng.
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0: 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Es ist 7.31 Uhr.
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3: Keeley Smith war eine US-amerikanische Jazz- und Popsängerin. Sie erreichte ihre größte Popularität in den 50er und 60er Jahren, vor allem durch ihre Zusammenarbeit mit ihrem ersten Ehemann Louis Prima und Frank Sinatra. Ihre Karriere als Sängerin begann mit 14 Jahren, als sie in der Band der Marineflieger in ihrer Heimatstadt sang. Für ihr drittes Album bei Reprise Records wollte die Chanteuse mit der rauchigen Stimme den Hörern die Beatles auf eine besondere Art näher bringen. Es war eines der ersten Beatles Coveralben. Und vielleicht auch das Beste. Mit funkelnden Arrangements von Ernie Freeman und Benny Carter. Keeleys Stimme ist das perfekte Instrument, um diese fabelhaften Melodien zu interpretieren. Do You Want to Know a Secret? Willst du ein Geheimnis erfahren? Ist ein Lied der Beatles aus dem Jahr 1963. Es erschien auf ihrem Debütalbum Please Please Me. Es wurden knapp 100 Coverversionen davon veröffentlicht. 1963 mit Billy J. Kramer and the Dakotas die wohl erfolgreichste, die in Großbritannien Platz 2 der Charts erreichte. Die Aufnahme erfolgte am 14. März 1963 in den Abbey Road Studios unter der Leitung von George Martin, der nur einen Monat zuvor, am 11. Februar, die Beatles-Version produziert hatte. Wir hören heute Keeley Smith. 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

0: Nachgedacht.
1: Wir leben nicht, um das Glück zu finden, wir leben, um es zu suchen. Colette.

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1: Aber dennoch hat sie Wolle jetzt köstlich amüsiert.
2: Der Gassenhauer.

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1: Herzlich willkommen im Sportstudio von Radio Ginseng. Mein Name ist Natalia Klug. Schön, dass Sie heute wieder dabei sind bei unserer Sendereihe. Ein bisschen Sport muss sein.

Unsere heutige zweite Folge der Harmonieübung aus dem Qigong beansprucht den ganzen Körper. Meine langjährige Erfahrung als Yogalehrerin und Rehetrainerin zeigen, dass diese Übung große positive Wirkung auf die Gesundheit und das Wohlbefinden der Menschen haben, besonders in unserem jugendlichen Alter. Liebe Freunde, wie immer am Anfang jeder Qigong-Stunde üben wir die Grundstellung und dann füllen wir unsere Energiereserven ein bisschen auf. Lassen Sie uns jetzt gemeinsam die Qigong-Grundstellung einnehmen. Dafür stellen wir die Beine so auf, dass die Füße parallel zueinander sind. Der Abstand zwischen den Füßen sollte so groß sein, dass ein dritter Fuß dazwischen passt. Wenn Sie aber diese Stellung als instabil empfinden, dann stellen Sie die Füße hüftbreit auf, aber denken Sie bitte immer daran, die Fußsohlen sollen parallel zueinander stehen. Die Beine sollen ganz locker sein, auf keinen Fall die Knie durchstrecken, die Beine dürfen sogar leicht gebeugt sein. Dann kippen wir das Becken ein paar Mal nach vorne und nach hinten und finden dann die neutrale mittlere Stellung des Beckens und bleiben da. Den Oberkörper richten wir auf, machen einen halben Kreis mit den Schultern nach hinten, lassen jetzt die Schultern hängen und die Arme hängen auch ganz locker neben dem Körper. Der Hals und Kopf sind nach vorne gerichtet und der Blick in die Weite. Das ist die Grundstellung von Qigong. Machen Sie bitte jetzt ein paar ruhige, tiefe Atemzüge.

Als erstes schöpfen wir die Energie aus der Umgebung. Mit dem Ausatmen beugen wir die Knie noch ein bisschen mehr. Dabei kippen wir das Becken leicht nach vorne, damit der Rücken gerade bleibt. Mit dem Einatmen drehen wir die Arme aus, damit die Handflächen nach vorne zeigen, weiten den Brustkorb, die Arme gehen dabei leicht nach hinten und wir heben die Arme seitlich bis auf Schulterhöhe hoch. Gleichzeitig strecken wir die Knie ein wenig. Beim Ausatmen führen wir die Arme mit einer weichen, runden Bewegung nach vorne bis auf die Schulterbreite. Die Handflächen drehen sich nach unten und wir senken die Arme. Dabei gehen wir ganz leicht wieder in die Knie und bringen die Hände zum unteren Bauch, so dass eine Hand über der anderen liegt. Bei Frauen kommt die rechte Hand auf die Bauchdecke zuerst, die linke darauf, bei Männern bitte umgekehrt. Und jetzt legen wir die Zeitlupe zur Seite. In Ihrem eigenen Atemrhythmus beugen Sie bitte die Knie, breiten die Arme richtig weit aus bis zur Schulterhöhe, heben, mit Ausatmen nach vorne vor dem Körper führen und wieder die Hände aufeinander auf der Bauchdecke auflegen. Und wieder mit einer großräumigen Bewegung führen wir die Arme von hinten bis auf die Schulterhöhe nach vorne und lassen dann die Arme sinken, die Hände auf dem Bauch zusammenkommen. Und mit nächsten Einatmen wieder holen wir die Energie aus dem Raum und speichern sie in unserem unteren Kraftzentrum. Und wieder mit dem Einatmen. Sie strecken und weiten, Energie holen und mit Ausatmen in sich zusammenfallen und die Energie sammeln. Wir atmen ein und machen uns ganz weit. Wir atmen aus und sammeln uns wieder. Kommen Sie nun in der Grundstellung wieder zur Ruhe und spüren Sie Ihrem Atem nach. Als nächstes bringen wir die Sonne zum Himmel. Dafür gehen wir in eine andere Ausgangsposition. Das linke Knie heben und das Bein im Bogen seitlich abstellen. Die Fußspitzen nach außen drehen. Wir stehen wieder in einer breiten Grätsche. Mit dem Ausatmen beugen wir die Knie noch mehr an. Mit dem Einatmen führen wir den linken gestreckten Arm unten vor dem Körper nach rechts. Die Handfläche ist nach oben gerichtet und wir stellen uns vor, wir halten die Sonne auf der linken Hand. Dann strecken wir den Arm weiter nach oben, drehen uns im ganzen Körper auch nach rechts, lösen die linke Ferse vom Boden. Der linke Arm, unser Körper und das linke Bein bilden jetzt eine Linie. Die linke Handfläche ist nach oben gerichtet. Nicht vergessen, darauf liegt die Sonne. Mit dem Ausatmen den linken Arm sinken lassen, auch mit dem Körper zur Mitte kommen. Die linke Ferse absetzen. In der Mitte die Sonne symbolisch in die rechte Hand übergeben. Mit dem Einatmen jetzt den rechten Arm nach links oben strecken, die Sonne zum Himmel heben, den Körper nach links drehen, rechte Ferse abheben und das rechte Bein strecken. Jetzt bilden der rechte Arm, der Körper und das rechte Bein eine diagonale Linie. In dieser Position sich genüsslich in der ganzen Länge strecken und wieder die Spannung lösen. Den Arm runtersinken lassen, bis wir die Sonne wieder auf die linke Hand legen.
einatmen, die Sonne über die rechte Seite in den Himmel heben und wieder ausatmen. Und dann abwechselnd nach links und rechts die Sonne zum Himmel bringen. Machen Sie diese Übung weiter, ganz langsam und ganz bewusst.

schon zum letzten Mal. Wir heben die Sonne zu einer Seite, übergeben die Sonne in der Mitte auf die andere Hand, heben die Sonne zur anderen Seite und kommen wieder langsam zur Mitte und beenden die

und führen unsere Arme nach links und nach hinten hoch. Wir schauen den Mund an und die Wirbelsäule ist jetzt richtig verschraubt. Mit dem Ausatmen führen wir die Arme in einer fließenden, spiralförmigen Bewegung runter und nach vorn über die inzwischen gebeugten Knie. Und mit dem Einatmen drehen wir den Körper jetzt nach rechts, nehmen wir die Arme zur anderen Seite, also nach rechts und nach hinten hoch. Verdrehen den ganzen Körper, betrachten kurz den Mund und drehen uns wieder zurück zur Mitte. Gehen dabei mehr in die Knie. Wieder einatmen, aufsteigende Körperdrehung nach links, Armbewegung nach hinten hoch und ausatmen, Drehung zurück zur Mitte, Körper sinkt runter. Mit der Drehung nach hinten atmen wir ein, spannen wir den Körper an, mit der Drehung nach vorn atmen wir aus und lassen die Spannung los. Und noch einmal in aufsteigender Bewegung den Körper nach links verdrehen, die Arme hinten hochstrecken und dann loslassen, zur Mitte kommen. Jetzt schauen Sie den Mund über die rechte Schulter an. Dann wieder über die linke. Und machen Sie in Ihrem Rhythmus abwechselnd weiter.

Und zum letzten Mal den Körper nach rechts verdrehen, Arme nach rechts hoch, nach hinten strecken und wieder loslassen. Nun haben wir die Schönheit des Mondes betrachtet. Jetzt gehen wir zu den Wolken über, die Wolkenhände. In der Grundstellung halten wir die linke Hand vor unserem Kraftzentrum in unserem Bauch. Die Hand nicht auf den Bauch legen, sondern nur davor halten und die Handfläche ist zum Körper gerichtet. Die rechte Hand bringen wir auf die Augenhöhe mit der Handfläche auch zum Körper. Beide Ellenbogen sind zu den Seiten abgewinkelt. Ausatmend gehen wir leicht in die Knie, drehen nur den Oberkörper nach links, ohne das Becken zu bewegen, ungefähr 45 Grad. Strecken leicht die Beine durch, verharren in dieser Position und wechseln hier die Stellung der Arme. Der untere linke Arm geht nach oben vor die Augen und der obere rechte Arm umgekehrt nach unten. Die Hände befinden sich in einer vertikalen Linie übereinander. Dann atmen wir ein und drehen uns entspannt zur Mitte, gehen dabei wieder in die Knie. Aus der Mitte heraus beim Ausatmen drehen wir den Oberkörper wieder nach rechts um 45 Grad, steigen im Körper. In der Endposition wechseln wir wieder die Stellung der Arme. Die Arme gleiten aneinander vorbei. Einatmen, den Körper zur Mitte bringen und absenken. Weiter nach links drehen bis zur Endposition. Der Körper steigt in die Höhe und die Hände wechseln ihre Position. Dann drehen wir uns wieder nach rechts. Wechseln die Hände und drehen uns wieder nach links. Und wechseln dort die Hände und machen so weiter. Wir schotten uns von der Welt ab. Wir können sogar die Augen schließen. Konzentrieren uns voll und ganz auf die Bewegung. Denken daran, in der Mitte Körper abzusenken und zu den Seiten wieder steigen lassen.

und wir halten in der Mitte wieder an. Das war eine leichte Übung, aber genug Entspannung. Nun kommen die Ganzkörperübungen, die unseren Stoffwechsel so richtig ankurbeln. Wir schöpfen jetzt Wasser aus dem See. Ich erkläre zuerst nur die Beinarbeit. Wir gehen in unsere erste Schrittposition hinein. Den rechten Fuß drehen wir etwas nach außen. Mit dem linken Bein machen wir einen großen Schritt nach vorne. Und achten Sie bitte darauf, dass die Füße nicht in einer Linie stehen, damit sie einen stabilen Stand haben. Dann beugen wir das linke Knie, bringen das Becken nach vorne, strecken das hintere Bein. Wir stehen nun im Ausfallschritt. Das Körpergewicht ist nach vorne verlagert. Gehen Sie bitte mit dem Knie nicht weiter als Ihre Fußspitze. Jetzt strecken wir das vordere Bein durch und beugen dabei das hintere. Setzen uns praktisch auf das rechte Bein. Das Körpergewicht ruht jetzt auf dem hinteren Bein und beide Füße bleiben am Boden wie angewurzelt. Wiederholen Sie diese Bewegung bitte noch ein paar Mal. Mit dem Ausatmen beugen wir das vordere Knie, verlagern das Körpergewicht auch nach vorne. Mit dem Einatmen beugen wir das hintere Knie und verlagern das Körpergewicht nach hinten.

Nun kommt der Rest des Körpers dazu. Beim nächsten Ausatmen, wenn das linke Knie gebeugt wird, neigen wir den Oberkörper mit dem langen Rücken nach vorne. Die Arme fallen nach unten und wir führen sie vor dem linken Bein zueinander, als ob wir mit beiden Händen das Wasser aus dem See schöpfen wollen. Mit dem Einatmen, wenn wir das hintere Bein beugen, richten wir uns auf, führen die Arme über den Kopf, berieseln uns mit diesem Wasser und lassen dann die Arme getrennt über die Seiten in einer großzügigen Bewegung sinken. Ausatmen, das linke Knie wieder beugen, mit dem Oberkörper in die Vorbeuge gehen und die Hände zusammenführen, dabei auf den See schauen und Wasser schöpfen. Einatmen, den Oberkörper und die Arme nach oben bringen, den Himmel anschauen, das hintere rechte Knie beugen, sich mit dem Wasser berieseln und die Arme trennen und im großen Bogen zu den Seiten da hinten runterbringen. Wir verlagern das Gewicht nach vorne, schöpfen das Wasser, verlagern das Gewicht nach hinten, berieseln uns mit diesem Wasser und spüren, wie das Wasser uns erfrischt. Wir machen so weiter.

Wir stoppen in der Mitte, lockern die Beine und Arme aus und gehen wieder in den Ausfallschritt. Aber nun ist das rechte Bein vorn. Wir wiederholen jetzt die gleiche Übung 5-mal in dieser Schrittstellung. Ausatmen, rechtes Knie vorn beugen, in die Vorbeuge gehen, Wasser schöpfen. Einatmen, linkes Knie hinten beugen, sich aufrichten, sich berieseln lassen. Machen Sie in Ihrem Atemrhythmus weiter. Passen Sie bitte auf, dass die Füße immer fest auf dem Boden stehen. Wie Sie merken, bei diesen komplexen Bewegungen sind alle Körperteile im Einsatz. Sehr aktiv werden die Beine trainiert. Abwechselnd werden die vorderen und die hinteren Beinmuskeln gedehnt. Die Hüftbeuge und Rücken gestreckt, Brustkorb geweitet, Arme, Knie und Sprunggelenke auch trainiert. Das Gleichgewichtsgefühl wird verbessert. Wir beenden diese Übung und lockern jetzt die Beine, die Arme, den ganzen Körper aus. Das Wasserschöpfen wird auch empfohlen, um das Immunsystem zu stärken und das Gewicht zu reduzieren. Aber dann soll man das mindestens 30 Mal wiederholen. Die folgende Übung heißt die Affenschaukel. Sie werden bald verstehen, warum. Wir stellen die Beine in eine breitere Grätsche und beugen die Knie. Den Oberkörper leicht nach vorne beugen und die rechte Hand legen wir auf das linke Knie. Jetzt führen wir den linken Arm gestreckt seitwärts nach oben. Gleichzeitig senken wir langsam den Po, als ob wir uns auf einen Stuhl setzen wollen. Der Rücken bleibt aufrecht. Zur linken Hand hinaufschauen und die Handfläche nach oben stemmen. Dann führen wir die linke Hand vor dem Körper zum rechten Knie. Dabei strecken wir etwas die Knie und senken den Blick. Jetzt ist der Oberkörper wieder leicht nach vorn gebeugt. Die Arme sind über Kreuz und die Handflächen liegen auf den Knien. Danach lösen wir die rechte Hand, strecken den rechten Arm über die Seite nach oben. Dabei gehen wir wieder mehr in die Hocke, stemmen die Hand Richtung Himmel und schauen den rechten Handrücken jetzt an. Wir senken den rechten Arm vor dem Körper Richtung linkes Knie, strecken dabei wieder etwas mehr die Beine durch. Beim nächsten Einatmen ziehen den unteren Arm zur Seite, strecken ihn nach oben, gehen dabei in die Hocke und schauen diese Hand von unten an. Und mit dem Ausatmen führen wir den Arm Richtung anderes Knie. Dabei strecken wir die Beine wieder etwas mehr durch. Einatmen, den unteren, jetzt rechten Arm seitlich heben, dabei wieder in die Hocke gehen. Dann atmen wir aus und führen den rechten Arm runter zum linken Knie und strecken wieder die Beine. Mit dem Einatmen öffnen wir uns nach links und das Gesäß geht nach unten. Mit dem Ausatmen schließen wir die Bewegung und das Gesäß geht nach oben. Genauso mit der rechten Seite. Mit dem Einatmen öffnen wir den Brustkorb, das Gesäß geht nach unten. Mit dem Ausatmen schließen wir die Bewegung und das Gesäß geht nach oben. Machen Sie bitte diese Übung in Ihrem eigenen Atemrhythmus weiter. Der Rücken bleibt dabei immer gerade. Diese Affenschaukel mit ihren großräumigen Bewegungen streckt die Rumpfmuskulatur in alle Richtungen, bewegt auch die tiefe Muskulatur an der Wirbelsäule, bringt Faszien, die alle unsere Muskeln, Sehnen und alle Organe umhüllen, in Schwung und kräftigt gleichzeitig die Beine.

Jetzt haben wir genug geschaukelt. Warum diese Übung Affenschaukel heißt, weiß keiner. Wahrscheinlich, weil sie so anstrengend ist, dass sie jeden Affen in die Flucht schlägt. Lassen Sie uns nun wieder locker werden. Wir stellen die Beine hüftbreit auf, damit wir stabil stehen, und drehen den Körper um die Körperachse. Machen eine sogenannte Schraube. Wir drehen uns nach links, nach rechts, schwingen ganz leicht die Arme um den Körper und gehen dabei richtig in die Rotation. Starten Sie langsam und genießen Sie diese Bewegung. Wer möchte, kann dabei mit flacher Hand oder mit einer leicht geballten Faust den Körper abklopfen. Von der Hüfte angefangen, langsam nach oben gehen. Hinten sanft in die Nieren gegenklopfen. Vorne auf die Spitzen der Lungenflügel unterhalb des Schlüsselbeins. Und dann von ganz oben auf die Schultern. Dabei den ganzen Körper bitte schön entspannen und die Wirbelsäule richtig verschrauben. Und jetzt lassen wir die Arme sinken und den Oberkörper langsam auspendeln, bis wir zur Ruhe kommen. Und nun etwas ganz anderes. Wir werfen jetzt den Stock. Die Arme vor dem Körper auf Schulterhöhe anheben, Handflächen zeigen nach vorn. Wir beugen die Finger leicht an, als ob wir einen Stock in den Händen halten. Beachten Sie bitte, dass der Handrücken und Arm eine Linie bilden. Jetzt strecken wir die Arme und die Hände so weit nach oben wie nur möglich, als ob wir diesen Stock weit in den Himmel werfen. Wir strecken dabei den ganzen Körper in die Höhe, spreizen die Finger und schauen die rechte Hand an. Dann führen wir die Arme zurück in die Ausgangsposition, das heißt auf die Schulterhöhe, beugen leicht die Finger, als ob wir den Stock wieder fangen wollen. Dabei gehen wir wieder ein bisschen mehr in die Knie. Jetzt werfen wir den Stock wieder, folgen mit dem Blick der Bewegung des linken Armes. Der ganze Körper strebt nach oben. Dann fangen wir den Stock und gehen wieder leicht in die Knie. Beim nächsten Werfen schauen Sie bitte die rechte Hand an und beim Fangen gehen Sie wieder leicht in die Knie. Machen Sie bitte so weiter und folgen Sie mit dem Blick abwechselnd der rechten und der linken Hand. Haben Sie gemerkt, wie Sie dabei atmen? Es gibt zwei Möglichkeiten. Sie können beim Hochgehen einatmen, weil der Brustkorb geweitet wird. Oder beim Hochgehen ausatmen, weil das eine Anstrengung ist. Ausnahmsweise überlasse ich heute Ihnen diese Entscheidung. Diese einfache Übung kräftigt den ganzen Körper, inklusive der Arme und Finger. Sie weitet den Brustkorb, trainiert die Muskeln um die Halswirbelsäule und entspannt den Nacken. Dabei pumpt unser Herz intensiver das Blut durch alle Gefäße und die Lebensenergie fließt ungehindert durch den ganzen Körper. Wir beenden auch diese Übung und machen zur Entspannung heute zum Abschluss eine Wirbelsäulenatmung. Wir richten uns locker im Körper auf und lassen die Arme hängen. Dann drehen wir die Handflächen nach vorne, heben die Arme seitlich über den Kopf, führen die Fingerspitzen zueinander und lassen die Arme mit den Handflächen nach unten nah am Körper runtergleiten. Wir strecken nochmal die Arme nach oben, strecken genussvoll den ganzen Körper in die Länge,
drehen die Handflächen wieder nach unten und beim Ausatmen lassen wir die Arme wieder langsam vor dem Oberkörper nach unten. Dann öffnen wir wieder die Schulter, strecken die Arme hoch beim Einatmen und ziehen die Wirbelsäule nochmal kräftig auseinander, senken beim Ausatmen die Arme wieder runter und lassen die Wirbel entspannt aufeinander gleiten.

0: Das war's für heute. Vielen Dank. Ich gratuliere Ihnen, dass Sie diese anstrengende Stunde mit mir heute bis zu Ende mitgemacht haben.
1: Dann ist die Welt voll Sonnenschein.
0: Ich hoffe, Sie fühlen sich gut und sind nächste Woche wieder dabei. Bleiben Sie gesund und haben Sie einen schönen Tag. Herzlichst, Ihre Natalia.
2: 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Es ist 8.30 Uhr.
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4: Guten Morgen, hier ist das Morgenmagazin vom 22. September 2026. Wir haben schon die 39. Kalenderwoche. Berlin und Mecklenburg-Vorpommern haben gewählt. Die Stimmen sind ausgezählt, zumindest weitgehend. Und jetzt könnte man meinen, naja, das war's. Nein, jetzt geht's erst richtig los. Denn die Wählerinnen und Wähler haben zwar die Parlamente gewählt, aber nicht direkt die Regierung. In Berlin heißt es jetzt, wer bekommt im Abgeordnetenhaus eine Mehrheit? Welche Parteien wollen miteinander sprechen? Und welche Regierungskoalition könnte daraus entstehen? Erst wenn die Mehrheiten geklärt sind, wird der oder die regierende Bürgermeisterin bzw. Bürgermeister vom Abgeordnetenhaus gewählt. Anschließend wird der neue Senat gebildet. Und auch in Mecklenburg-Vorpommern ist der Ministerpräsident nicht direkt von den Bürgerinnen und Bürgern gewählt worden. Das macht der neu gewählte Landtag in geheimer Abstimmung. Anschließend wird dann die Landesregierung gebildet. Jetzt also kommen die sogenannten berühmten Sondierungsgespräche. Übersetzt heißt das ganz einfach, reden wir überhaupt miteinander? Und wenn ja, worüber reden wir denn? Danach können Koalitionsverhandlungen folgen. Dabei wird über Inhalte, Zuständigkeiten und einen gemeinsamen Koalitionsvertrag gesprochen. Und bis eine neue Regierung steht, läuft die bisherige Regierung natürlich weiter. Ja, kurz gesagt, die Wähler haben gesprochen. Jetzt müssen die Parteien zuhören und miteinander reden. Und wir bei Radio Ginseng schauen natürlich weiterhin. Denn nach der Wahl ist bekanntlich vor der nächsten Schlagzeile. Naja, und die könnte bald kommen.

dieser Satz, der hier in diesem Titel vorkommt, ja, irgendwann sind wir Sieger, das hoffe ich aber wirklich nicht. Also schauen wir mal, was so wird, aber Sieger und Verlierer brauchen wir einfach nicht mehr. Wir müssen alle wieder zueinander finden und das ist die wichtigste Aufgabe in den nächsten Jahren.

Ein Gutshof im Baltikum, eine Schwärmerei. Ein kiesbestreuter Weg, gesäumt von akkurat beschnittenen Lebensbäumen, geradewegs zur Freitreppe des Herrenhauses führend. Ein langgestreckter, in Rot gehaltener schöner Bau, ausreichend für die ganze Familie. Auf der Fotografie ein Landauer mit einem prächtigen Pferd davor. Der Gutsherr lässt sich von seiner emanzipierten Frau chauffieren. Auf einem anderen Foto die Tochter, im Schaukelstuhl sitzend, lesend. Sie ist später die letzte Herrin von Sagadi. Sie hatte 1918 einen von Günderode geheiratet, der aber unter den Bolschewiken nach Sibirien deportiert wurde. Denn Adel ist Ausbeutung und Ausbeutung ist auszumerzen. Im Schulbuch für die 7. Klasse der DDR hieß es, der Feudaladel war eine parasitäre Ausbeuterklasse. Er besaß den Grund und Boden, arbeitete selbst nicht, sondern lebte ausschließlich von den Abgaben und den Frondienstleistungen der leibeigenen und abhängigen Bauern, die das gesamte Mehrprodukt erarbeiteten. Nun gab es zweifellos auch Faulpelze unter den Gutsherren, wie es in jeder sozialen Schicht Faulpelze gibt. Und die Schicht der adligen Gutsherren stellte verhasste Militärs und bremste oft den Fortschritt. Aber war die ganze Klasse parasitär? Selbst Friedrich Engels korrigierte Marx, als er darauf hinwies, dass jede Produktion ein Dirigat benötigt und Unternehmerlohn verdient. Und Unternehmer waren sie in Sagadi. Die ganze Landwirtschaft war zu organisieren. Neben der Getreidewirtschaft gab es ausgedehnte Viehwirtschaft und in einer Meierei wurden Milchprodukte hergestellt. In einer Brennerei wurde aus Getreide und Kartoffeln Schnaps gebrannt. Das vielleicht einträglichste Geschäft des Gutes. Die hierzulande riesigen Waldbestände nutzte auch die baltendeutsche Familie. Holz wurde im eigenen Sägewerk verarbeitet, als Baumaterial für eigene Bedürfnisse verwendet. Tischler und Zimmereiwerkstätten waren also vorhanden. Holz wurde aber auch exportiert. Darüber informiert heute das Estnische Forstmuseum in Sagadi in einer bilderreichen Ausstellung. Selbstverständlich braucht eine große Gutswirtschaft klassische Gewerke wie eine Schmiede und eine Stellmacherei für den Bau und die Reparatur von Ackergeräten, für Hufeisen und für Kutschen. Eine Töpferei stellte Baumaterial sowie Ofenkacheln her. Und schließlich sorgte eine Schneiderei und ein Weberei für die Versorgung der gesamten Gutshaushaltung. Wenn Sie es noch einen Moment aushalten, will ich auch die Fischerei erwähnen, die nicht nur die Binnengewässer betraf, sondern auch die in der Baltischen See. Dafür hatte das Gut sogar in Altja einen eigenen Anlegeplatz erworben. Hier wurde Fangfisch angelandet, Holz und Brennspiritus wurden exportiert. So war der Gutsbetrieb Sagadi als ein geschlossener, nahezu autarker Wirtschaftsbetrieb aufgebaut und konnte über Rohstoffgewinnung, Veredelung und eigene Handwerksproduktion über Jahrhunderte als eigenständiger Wirtschaftsorganismus funktionieren. Werfen wir noch einmal einen Blick in ein DDR-Schulbuch, diesmal der 8. Klasse. Im Laufe der Jahrhunderte war der Feudaladel zu einer völlig parasitären Klasse geworden, die, ohne selbst produktiv tätig zu sein, durch die Ausbeutung der Bauern und Volksmassen im Prunk schwelgte. Ich habe mit diesen Schulbüchern lernen müssen. Und nun habe ich bei einer Reise durch das Baltikum erfahren, dass die Wirklichkeit viel differenzierter war und wir unseren Reichtum auch Gutshöfen wie dem von Sagadi verdanken. Yeah.

Das war James Lloyd mit Keep on Smiling. Große Party in der Berliner Waldbühne. Ja, die italienische Rockröhre Gianna Nannini stand am Samstag auf der Bühne. Und das war für sie mehr als nur ein Konzert. Sie feiert 50 Jahre Musikkarriere mit einer großen Symphonik-Rockshow. Gianna Nannini wurde 1954 in Siena geboren. Ihre großen Hits wie America, Fotoromanza, Bello Impossibile oder Imagi haben italienische Musikgeschichte geschrieben. Und Gianna ist eine Frau, die ihren eigenen Kopf hat. Eigentlich sollte sie in das Familienunternehmen einer traditionsreichen Süßwarenfabrik in Siena einsteigen, aber Gianna wollte lieber Musik machen. Zum Glück, könnten wir jetzt sagen. Übrigens, bei einem Unfall in der elterlichen Konditorei verlor sie zwei Fingerglieder an der linken Hand. Ihre klassische Klavierausbildung war damit zunächst beendet, ihre Rockkarriere allerdings ganz und gar nicht. Und jetzt kam sie zurück an einen Ort, den sie schon kennt. 1988 stand Gianna Nannini bereits in der Berliner Waldbühne auf der Bühne. 38 Jahre später kehrte sie zurück. Gianna Nannini, 72 Jahre jung und immer noch mit ordentlich Strom auf der Leitung. Hier ist sie mit America.

0: für ihre Sicherheit. Von Kriminalrat AD Lothar Schirmer.
1: Na, das ist doch ein Angebot, was da viele Pkw-Besitzer auf dem Flyer hinter dem Scheibenwischer ihres Pkw entdecken konnten. Für Werbeaufkleber auf dem Fahrzeug gibt es bares Geld zu verdienen. Wer seine Motorhaube zur Verfügung stellt, kann 10 bis 55 Euro kassieren. Für ein mit Reklame beklebtes Dach gibt es 15 bis 55 Euro. Und für ein Rundumdesign kann man monatlich sogar 250 bis 290 Euro in seine oftmals gebeutelte Haushaltskasse bekommen. Hört sich vielversprechend an und war auch Anlass für viele, sich einmal bei dem Verfasser dieser Flyer zu erkundigen. Was bei genauem Hinterfragen dabei herauskam, war allerdings eher ernüchternd. Für eine Gebühr von 76,50 Euro gibt es lediglich ein Jahresinserat auf einer Internetseite, die keiner kennt. Sollte sich doch einmal ein klein- oder mittelständiger Unternehmer auf diese Seite verirren, dann hat er die Gelegenheit, sich einen der Pkw für Reklameslogans seines Unternehmens herauszusuchen. Na, wenn Sie mich fragen, da wird wohl eher der Papst seinen Hut mit Coca-Cola-Logos bekleben, als einer der hoffnungsschwangeren Pkw-Anbieter die Chance hat, mit seinem Fahrzeug ausgewählt zu werden. Wie windig diese Angelegenheit ist, wird auch dadurch deutlich, dass man Interessenten anbietet, statt der geforderten Gebühren ein Zeitungsabo mit einer Laufzeit von 24 Monaten abzuschließen. Und mal ganz unter uns, haben Sie das nötig?

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California Dream. Geschrieben wurde dieser Song 1963 von John und Michelle Phillips. Sie lebten damals in New York und Michelle, die aus Kalifornien stammte, hatte Sehnsucht nach dem warmen, schönen Kalifornien. Aufgenommen wurde die berühmte Version der Mamas and Papas im November 1965. Veröffentlicht wurde sie Ende 1965 und machte diese Gruppe dann weltberühmt. Als dieser Titel damals aufgenommen wurde, habe ich mich jetzt gefragt, gab es damals auch eigentlich schon Tattoos? Naja, Tattoos gibt es schon sehr lange. Sie waren 63, 65 keineswegs neu. Also Tätowierungen sind seit Jahrtausenden bekannt. Auch in den USA gab es bereits im 19. und frühen 20. Jahrhundert eine ausgeprägte Tätowierkultur. Aber das Tattoo, wie wir es heute kennen, als modisches und individuelles Körperschmuckstatement, war in den frühen 1960er Jahren noch längst nicht so verbreitet. Tattoos waren damals in den USA unter anderem bei Seeleuten, ja, das wissen wir ja, bei Soldaten und bei bestimmten Subkulturen verbreitet. Erst mit der Hippie- und Gegenkultur der späten 60er und 70er Jahre wurden sie zunehmend auch Teil einer breiteren Jugendkultur. California Dream entstand 1963, also noch bevor die große Hippie-Welle richtig losging. 1967 beim legendären Summer of Love in San Francisco gehörten lange Haare, bunte Kleidung und zunehmend auch Tattoos zum Bild der Gegenkultur. Ja, und da habe ich jetzt gleich anschließend noch einen Bericht über Tattoos. In Berlin drehte sich nämlich am vorigen Wochenende alles um Tinte unter der Haut. Aber machen wir zwischendurch mal einen kleinen Musiktitel.

Bright Eyes oder strahlende Augen haben sich ja viele gemacht, als sie am vorigen Wochenende in der Arena Berlin waren. Dort lief nämlich die 34. Tattoo Convention mit mehr als 300 internationalen Tattoo-Künstlerinnen und Künstlern. Feinline, Realistic, Blackwork, traditionell. Die Möglichkeiten sind inzwischen fast grenzenlos. Die Worte habe ich noch nie gehört. Interessant. Aber inzwischen gibt es auf der anderen Seite der Tattoo-Welt ein mindestens genauso interessantes Thema. Was mache ich eigentlich mit meinem Tattoo, wenn ich es irgendwann nicht mehr sehen kann? Denn aus dem Namen der große Liebe kann nach der großen Trennung schnell ein kleines Problem werden. Naja, und auch das Jugendsündenmotiv vom Oberarm wirkt mit 60 vielleicht nicht mehr ganz so überzeugend wie mit 20. Naja, die gute Nachricht: Tattoos lassen sich heute mit modernen Laserverfahren zumindest deutlich aufhellen oder teilweise entfernen. Einfach weglasern und fertig? Naja, so ganz einfach funktioniert es allerdings nicht. Meist sind mehrere Behandlungen notwendig und das Ergebnis hängt unter anderem von Farbe, Tiefe und Alter des Tattoos ab. Und dann gibt es noch die kreative Variante, das sogenannte Cover-Up. Das alte Tattoo wird dabei nicht entfernt, sondern verschwindet unter einem neuen Motiv. Zum Beispiel aus Horst 1998 wird dann vielleicht ein majestätischer Adler. Oder aus dem kleinen Delfin am Knöchel eine ziemlich große Blume. Und genau das zeigt, wie sich die Tattoo-Welt verändert hat. Früher hieß es häufig: Tattoo, einmal gestochen, für immer da. Heute heißt es eher: für immer, vielleicht, aber nicht unbedingt unveränderlich. Unter Tattoo kann man auch noch etwas anderes verstehen. Hören Sie selbst.

Berlin-Tattoo. Deutschlands großes Festival der Blas- und Militärmusik kommt nach Berlin. Wenn Sie bei Tattoo jetzt an Körperkunst denken, liegen Sie in diesem Fall ziemlich daneben. Beim Berlin-Tattoo geht es um Musik, Uniform, Dudelsäcke und vor allem um beeindruckende Choreografien. Am 7. und 8. November 2026 wird die Max-Schmeling-Halle zum internationalen Treffpunkt der Blas- und Militärmusik. Mehr als 700 Musiker.

Musikerinnen und Musiker aus 10 Nationen sind dabei, unter anderem aus Schottland, Irland, Jordanien, der Türkei, Österreich und der Schweiz. Besonders spannend, zum ersten Mal tritt das Orchester der Vatikanischen Gendarmerie auf. Und natürlich dürfen auch die berühmten Pipes and Drums nicht fehlen. Rund 120 Dudelsackspieler und Trommler sorgen für den ganz besonderen Klang der schottischen und irischen Highlands. Am Ende wird es richtig beeindruckend. Alle rund 700 Musiker kommen zum großen Orchester der Nationen zusammen und spielen gemeinsam. Und warum heißt das Ganze eigentlich Tattoo? Der Begriff kommt aus dem niederländischen Militär des 17. Jahrhunderts. Deu den Tapteu bedeutete sinngemäß Zapfhahn zu. Der Ausschank wurde beendet und im Militärlager begann die Nachtruhe. Daher kommt übrigens auch unser deutscher Begriff Zapfenstreich. Das Berlin-Tattoo gibt es inzwischen seit 15 Jahren. Rund 15.000 Besucherinnen und Besucher erleben das Spektakel jedes Jahr. Also, kein Tattoo auf der Hand, sondern Tattoo für die Ohren, die Augen und garantiert auch für die Gänsehaut. Berlin-Tattoo, Gänsehaut statt Körperkunst. 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

Einen herzlichen Glückwunsch an alle, die in dieser Woche Geburtstag haben. Hier von uns von Radio Ginseng. Und dann beginnen wir mal mit den Prominenten. Stephen King wurde am 21. September 1947 in Portland, Maine, USA geboren. Ein US-amerikanischer Schriftsteller. Bereits in seiner Jugend schrieb King Geschichten und Comics um. Zusammen mit einem Freund veröffentlichte er 1960 eine Sammlung von Kurzgeschichten. Ein einschneidendes Erlebnis war der Tod eines Freundes, der von einem Zug erfasst wurde, was Kritiker später als Inspiration für seine düsteren Werke deuteten. King selbst sah einen wichtigen Auslöser für sein Interesse an Horror- und Fantasiegeschichten im Nachlass seines Vaters. Seinen ersten Roman, Carrie, warf er zunächst in den Müll. Doch seine Frau ermutigte ihn, es zu vollenden. Carrie wurde 1974 veröffentlicht und wurde sein erster Bestseller. Bis 2025 veröffentlichte King mehr als 60 Romane sowie zahlreiche Sammlungen von Kurzgeschichten und Novellen. Ein Zitat von Stephen King: Die Welt hat Zähne und mit denen beißt sie zu, wann immer sie will. Stephen King wird 79 Jahre alt. Andrea Bocelli wurde am 22. September 1958 in Laiatico in Italien geboren. Anfangs konzentrierte er sich auf Popmusik, wie seine Alben Bocelli 1995 und Romanza 1997 zeigen. Später verlagerte er seinen Fokus auf klassische Musik und veröffentlichte Opernarien. Seine Alben wurden mehrfach mit Platin ausgezeichnet. Insgesamt hat Bocelli über 85 Millionen Tonträger verkauft und ist damit der Tenor mit den weltweit meistverkauften Aufnahmen. Bocelli kam mit einem Glaukom zur Welt, was sein Sehvermögen beeinträchtigte. Trotz zahlreicher Operationen in seiner Kindheit erblindete er vollständig, nachdem er im Alter von 12 Jahren bei einem Fußballspiel am Kopf getroffen wurde. Schon früh zeigte er musikalisches Talent und erhielt mit 6 Jahren Klavierunterricht. Er lernte auch Flöte, Saxophon und Klarinette. Bocelli wurde einem breiteren Publikum durch das Lied Conte Partiro bekannt, das 1995 beim Sanremo Festival den 4. Platz belegt. Andrea Bocelli wird 68 Jahre alt. Gabi Dohm wurde am 23. September 1943 in Salzburg geboren. Eine deutsch-österreichische Schauspielerin. Ursprünglich hatte Dohm den Wunsch, Kinderbuchillustratorin zu werden, scheiterte jedoch an den hohen Anforderungen der Berliner Akademie, da sie noch zu jung war. Erste Bühnenauftritte hatte Dohm am Düsseldorfer Schauspielhaus. Neben ihrer Theaterarbeit war Dohm auch immer wieder in Film- und Fernsehproduktionen zu sehen. Ihren größten Erfolg feierte sie ab 1985 als Schwester Christa in der ZDF-Serie Die Schwarzwaldklinik, die ihr große Popularität einbrachte. Seit 1994 ist sie mit dem Regisseur Peter Deutsch liiert und lebt mit ihm in München. Gabi Dohm wird 83 Jahre alt. Zucchero wurde am 25. September 1955 in Regionale Emilia in Italien geboren. Ein Sänger, Multiinstrumentalist und Songwriter. Seine Musik ist stark von Gospel, Blues und Rockmusik beeinflusst. Er singt sowohl auf Italienisch als auch auf Englisch und wird oft als der Vater des italienischen Blues bezeichnet. Sein Künstlername bedeutet auf Italienisch Zucker und stammt von einer Bezeichnung seiner Grundschullehrerin. Der Durchbruch gelang ihm 1987 mit dem Album Blues, das die Chartspitze erreichte und als Album des Jahres ausgezeichnet wurde. Die Single Senza una Donna wurde zu seinem bekanntesten Lied. 1990 spielte Zucchero am Moskauer Kreml, woraus das Live-Album Life in the Kremlin entstand. Zucchero wird 71 Jahre alt und hier natürlich Senza una Donna.

Wussten Sie schon, was es mit dem Ausdruck Tabula Rasa auf sich hat? Der lateinische Ausdruck Tabula Rasa, übersetzt wörtlich glattgeschabte Tafel, bedeutet im übertragenen Sinn gründlicher Neubeginn, reinen Tisch machen oder ein unbeschriebenes Blatt. Wer Tabula Rasa macht, bricht radikal mit der Vergangenheit, beseitigt alte Strukturen oder Missstände und fängt bei Null an. Der Ursprung dieses übersetzten Spruches stammt übrigens aus der Römerzeit. Die Römer nutzten damals mit Wachs beschichtete Holztafeln, um mit einem Griffel in das Wachs zu schreiben. Wollte man das Geschriebene löschen, so wurde die Tafel, also Tabula, mit dem flachen Ende des Griffels glatt geschabt, Rasa, und war wieder sauber, sozusagen leer und bereit für etwas Neues.

Nun habe ich hier noch einen Blick in die schillernde Welt der Popkultur, die derzeit Kinderzimmer und Wohnzimmer gleichermaßen erobert. Haben Sie schon mal den Namen Labubu gehört? Das sind diese kleinen, etwas skurrilen Monsterfiguren mit den großen Augen und den spitzen Zähnen, die momentan weltweit für absolutes Sammlerfieber sorgen. Erfunden vom Hongkonger Künstler Ka Sing Lung, gestylt vom chinesischen Trendlabel Pop Mart und plötzlich von Stars wie Lisa von Blackpink oder Rihanna durch die Gegend getragen. Wer so ein Ding ergattern will, das ist das Besondere dabei, kauft meistens eine sogenannte Blindbox. Man weiß also vorher nie, welche Farbe oder Edition man kriegt. Der Spaß kostet zwischen 20 und 60 Euro, kann aber auf dem Sammlermarkt mittlerweile astronomische Preise erzielen. Ja, eine verrückte Welt, ja. Man fragt sich ja, braucht man so ein spitzzähniges kleines Monster im Regal? Die Antwort der Sammler lautet ganz klar, auf jeden Fall. Labubu.

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0: Warum haben eigentlich Sager und Evans nach ihrem Welterfolg in the year 2525 nie wieder einen Hit landen können? Die Beantwortung dieser Frage beschäftigt die weltweite Fangemeinde des Duos nun schon Jahrzehnte. Irgendwas muss da wohl schiefgelaufen sein. Und das war es auch. Die Single Mr. Turnkey, die ihren Welterfolg nachfolgte, war textlich so abgefahren und daneben, dass niemand sie spielen wollte. Und das bedeutete für Sager & Evans die rote Karte auf Lebenszeit. Aber nicht ganz. Radio Ginseng hat sie nochmal hervorgeholt.

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1: Und da beginnen wir auch gleich mit dem 21. September. Der Internationale Tag des Friedens oder Weltfriedenstag. Der 22. September, ja, es ist soweit, der kalendarische Herbstanfang. Der 23. September, Tag des Bäckers. Der 24. September, Internationaler Tag der Altersdiversität. Der 25. September ist der Welttag der Apotheker. Der 26. September, also der Samstag, Tag des Liebesbriefes. Und jetzt kommt's. Der 27. September ist der Tag der Singles. Liebe Singles, wenn Sie den vorigen Tag nutzen und einen Liebesbrief schreiben, vielleicht ist dann der Sonntag nicht mehr Ihr Tag. Das waren Sie, die Welttage.

Ja, der Achim Reichel, der hat das vor vielen Jahren ja schon gesungen, diesen Titel. Da wusste er noch gar nicht, wie teuer Benzin und Diesel jetzt wird. Es ist wirklich angebracht, Fahrrad zu fahren. Oder vielleicht fahren sie schon elektrisch. Ja, wie sagt man doch, alles richtig gemacht.

0: Und da sind wir auch schon am Ende des Morgenmagazins angekommen. Aber zuvor noch ein paar Programmhinweise. In dieser Woche wieder einmal die Sendung Hey Alter mit Nadel und Maschine, die Quilt Ladies aus Grünheide, eine Sendung von und mit Matthias Loke. 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Anregungen, Hinweise und Wünsche gerne per Mail an uns info@radioginseng.de. Das war das Morgenmagazin vom 21. September 2026. Ich wünsche Ihnen eine schöne Woche. Auf Wiederhören, bis zur nächsten Woche, sagt Ihnen Ihr Detlef Groth.
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1: Hallo und guten Tag zu einer neuen Folge meiner Lieblingslieder. Die 20. heute. Was erwartet Sie, liebe Hörerinnen und Hörer? Ich glaube, es ist eine wilde Mischung, wie ja so oft bei mir. Wenn Sie aber Schlager mögen, dann sind Sie heute falsch hier. Wenn Sie aber ein bisschen West Coast, ein bisschen Pop, ein bisschen Amerikaner oder Alternatives mögen, dann bleiben Sie dran. Heute dabei sind die Eels, In Excess, die Stones und Patti Smith. Und gegen Ende der Sendung gibt es dann noch was von den Beatles, Pearl Jam und Synthie Pop von Wolfsheim. Interesse geweckt? Na dann lassen Sie mich loslegen. Der erste Song ist Long Time Gone von Crosby, Stills und Nash. Ein Lied, das David Crosby zum ersten Album der Formation 1968 beisteuerte. In den Liner Notes eines Boxsets des Albums erklärte Crosby, warum es in dem Lied geht. Crosby hat es in der Nacht geschrieben, in der Bobby Kennedy getötet wurde. Er habe an Kennedy geglaubt und daran, dass Kennedy einige positive Veränderungen in Amerika bewirken könne und nicht so von Machtinteressen gekauft worden sei wie Johnson und Nixon. Er unterstützte Bobby Kennedy und hoffte, Bobby könne das Erbe seines Bruders antreten. Die Trauer und die Wut über die Ermordung von Bobby Kennedy wurde somit zur kreativen Inspiration. Long Time Gone kann daher als einer der Songs beschrieben werden, der zum Synonym für die Turbulenzen der späten 1960er Jahre steht.

Ich habe schon mehrere Konzerte mit den Eels gesehen und ich glaube, das kann man ruhig sagen. Als Radio 1-Hörer kennt man die Eels natürlich. Ich mag die Eels und ihre Musik einfach. Und als 2009 das Album Ombre Lobo herauskam, wurde der Song My Timing is Off oft im Radio gespielt. Ich habe mich in den Song verliebt. Beschreibt er doch eigentlich tolle Liebesgefühle, aber irgendwie stimmt das Timing nicht.

Kennen Sie vielleicht den Film From Dusk Till Dawn mit George Clooney und Quentin Tarantino? Ich glaube, ich habe diesen Film schon etliche Male gesehen. Der Film ist ja eine Mischung aus Gangsterfilm und Roadmovie und wird dann im zweiten Teil zu einem Vampirfilm mit viel schwarzem Humor. Und Tito und Tarantula haben mit ihrer Musik diesem Film, insbesondere durch den Song After Dark, viel Wirkung gegeben. Der Song wurde weltweit zum größten Erfolg der

1990, INXS, die australische Band um den charismatischen Sänger Michael Hutchence, der sich 1997 erhängte, war bei meiner Stieftochter total angesagt. Immer wenn ich Suicide Blonde von INXS höre, muss ich an diese Zeit zurückdenken. Mareike, falls du mich in Amerika hörst, dieser Song ist auch für dich.

Der folgende Song wird eng mit der Pandemie und den Corona-Shutdowns verbunden. Viele dachten, Living in a Ghost Town von den Rolling Stones wäre deswegen entstanden. Aber das stimmt nicht. Nach Angaben der Band ist das Lied allerdings bereits etwas mehr als ein Jahr zuvor, nämlich 2019 im Studio bei der Aufnahme eines neuen Albums in Los Angeles entstanden, als Covid-19 noch unbekannt war. Die Stones entschieden sich im Frühjahr 2020 kurzfristig zur Veröffentlichung des Liedes als Single, weil es eben zur aktuellen Situation passte. Allerdings schrieb Mick Jagger einen Teil des Liedtextes noch um. Ich denke, es ist ein fantastisches Blues-Rock-Stück, vielleicht eines der besten der Stones seit langer, langer Zeit. Übrigens wurden damit zwei Rekorde erreicht. Es wurde 2020 zu einem Nummer-1-Hit, was zuletzt mit Jumping Jack Flash 1968 gelang. Damit halten die Stones die bisher größte Zeitspanne zwischen zwei Spitzenplätzen in den Charts. 52 Jahre. Und sie führen jetzt auch die Liste der Interpreten an, die einen Spitzenplatz erreichten, wenn man nach dem Lebensalter sortiert.

Nun kommen wir zu einem Lied, das unter den 500 Greatest Songs of All Time des Rolling Stone zu finden ist. Und zwar auf Platz 358. Because the Night, der internationale Durchbruch von Patti Smith. Das war 1978. Eine tolle Zeit, an die ich mich sehr gerne erinnere und die durch dieses Lied mitgeprägt wurde. Geschrieben hat es übrigens Bruce Springsteen, der es aber nicht als Single veröffentlichte und erst 2010 auf einem Album.

Jess Klein ist eine amerikanische Singer-Songwriterin, die seit Ende der 1990er Jahre aktiv ist. Ihr Metier ist Folk, Blues und Rock oder, wie ich einfach behaupte, Amerikaner. Behind the Wheel ist für mich eine Entdeckung, die ich meinem Amerikanerlabel Blue Rose Records zu verdanken habe.

Und noch so ein Titel aus dem Blue Rose Repertoire, The Silos, eine Band, die geprägt wird von Walter Sala Sumara, einem Amerikaner mit kubanischer Abstammung. Der Stil der Band ist schwer zu beschreiben. Man könnte ihn als experimentellen Post-Punk mit Country-Rock-Einflüssen beschreiben. Mich hat das jedenfalls irgendwie mitgerissen und Coming from the Grave ging mir wochenlang nicht aus dem Kopf. Der Song stammt vom Album Florizona aus dem Jahr 2017.

Ein Sprung zurück in das Jahr 1970. Da hatte ich so eine Phase, wo auch melodischer Jazz, Funk, Rock mich begeisterte. Und allen, die solche Musik mögen, dem kann ich das Album der Band Gypsy nur empfehlen. Hier kommt der Titel Gypsy Queen Part 1.

Zur nächsten Band ist nicht viel zu erzählen. Eines meiner Lieblingstitel aus den Anfangszeiten der Beatles. Vom Album Please Please Me von 1963. John Lennon singt hier ganz großzügig und mit nicht wenig Selbstmitleid, dass er seine Freundin Anna freigibt. Und irgendwie konnte ich mich auch manchmal in ihn hineinversetzen, wenn er singt: Anna, Mädchen, bevor du jetzt gehst, möchte ich, dass du jetzt weißt, dass ich dich immer noch so liebe. Aber wenn er dich mehr liebt, geh mit ihm. Mein ganzes Leben lang habe ich nach einem Mädchen gesucht, das mich so liebt, wie ich dich liebe. Aber jedes Mädchen, das ich je hatte, bricht mir das Herz und lässt mich traurig zurück. Was bin ich? Was soll ich tun? Oh, oh. Tja, das ist übrigens ein Song von Arthur Alexander, dem wir auch You Better Move On zu verdanken haben. Anna, The Beatles.

Last Kiss ist ein Lied, das Wayne Cochran 1961 veröffentlichte, der damals aber in den Charts kaum Erfolg hatte. 1964 wurde dieses Lied von Frank Wilson and the Cavaliers aufgenommen und ein nationaler Hit. Erst 1999 wurde der Song zu einem weltweiten Erfolg. Und das durch Pearl Jam, einer Rockband, die eher dem Grunge zugerechnet werden muss. Pearl Jam spielten diesen Titel zunächst 1998 auf einer Tournee und schenkten es ihrem Fanclub als Weihnachtssingle. Dann wurde der Song 1999 auf dem Benefiz-Album No Boundaries veröffentlicht, das Hilfe für Flüchtlinge aus dem Kosovo einspielen sollte. Schließlich wurde das Lied auch als Single veröffentlicht und erreichte internationale Spitzenplatzierung. Ist doch ein super Song.

Jetzt gibt es ein bisschen Country Rock, ein wunderschönes Lied von Gene Clark, der mit den Byrds große Erfolge feierte. Life's Greatest Fool stammt aus seinem Meisterstück, dem Album No Other, aus dem Jahr 1974.

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Wir kommen zu dem obligatorischen Hinweis. Wenn Sie auch solche Lieblingslieder haben, mit denen Sie gute Erinnerungen verbinden, dann lassen Sie mich das einfach wissen. Sagen Sie, wen wir mit Ihrem Lied grüßen sollen und beschreiben Sie einfach, warum Sie gerade dieses Lied Ihr Lieblingslied nennen. Schreiben Sie einfach eine E-Mail an info@radioginseng.de und ich kann Ihren Wunsch bei der Produktion einer meiner nächsten Sendungen in die Playlist aufnehmen. Und damit ist die Zeit auch schon wieder rum. Ich sage mal jetzt schon, mal gut, bis demnächst auf diesem Sender. Vom Radio Ginseng Mikrofon verabschiedet sich Dietmar Witt. Aber nicht ohne das letzte Lied anzukündigen. Und das kommt von Wolfsheim, einer Band aus Hamburg, die mit Synthie-Pop oder Wave-Pop bekannt wurde. Sie bestand aus Markus Reinhardt und Peter Heppner. Mit Kein Zurück gelang ihnen 2003 ihr größter Erfolg. Ich hatte diese Single damals als Grundlage für eine Fotoshow verwendet. Tolles Lied, toller Text. Macht's gut!

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1: Der Altenhofer Liedersommer 2026. Mein Name ist Martina Rehmer. Altenhof ist ein Ortsteil der Gemeinde Schorfheide im Landkreis Barnim in Brandenburg. Fährt man durch Altenhof hindurch, gelangt man zum Gelände der ehemaligen Pionierrepublik Willem Pieck. Durch dieses Gelände fährt man hinunter zum Werbelinsee, zu dem Veranstaltungsort. In jedem Jahr findet auf diesem Gelände im August an einem Freitag und einem Sonnabend dieses Fest statt. Ich besuchte einen Veranstaltungstag und sah als erstes den wunderbaren Blick über den Werbelinsee. Dann suchte ich mir die Gesprächspartner und traf zuerst auf Günter Landmann.
2: Wir sind der Altenhofer Kulturkreis in Altenhof. Ich bin Mitglied in diesem Verein und habe den Verein mitgegründet. Vor jetzt genau 30 Jahren.
1: Ich bin hier, weil ihr heute zum 22. Mal den Altenhofer Liedersommer gestaltet. Wie kam es denn zu dieser Idee?
2: Also wir haben den Verein gegründet aus der Situation heraus, dass ja auf dem Land nach der Wende vieles zusammengebrochen ist an kulturellem Leben. Und da haben wir gesagt, na, wenn wir Kultur haben wollen, müssen wir das selber organisieren. In diesem Zusammenhang kam dann Gerhard Gundermann zu uns, zu einem Konzert. Und das hat uns so gut gefallen und wir wollten eigentlich noch was machen und dann hat der Kerl sich hingesetzt und ist nicht mehr aufgestanden. Beim 5. Todestag kam man auf die Idee, wenn wir nicht irgendwas machen wollen. Verschiedene Namen, Heimat, Herzen, Lieder, so, alles so. Bis wir dann auf den Namen kamen, Altenhofer Liedersommer. Die Geschichte ist dann so, dass wir uns immer ein Motto nehmen von Gerhard Gundermann. Unter diesem Motto findet dann der Liedersommer statt. Und jetzt schon zum 22. Mal, eigentlich das 23. Mal, aber einmal waren wir Opfer von Corona.
1: Wie ist denn das Motto des diesjährigen Liedersommers?
2: Und man kommt auch ohne Kampf zu Brot und Bier. Das ist aus dem Lied von der 08, was seinem Vater gewidmet war. Wir bitten auch die Künstler, wenn es möglich ist, wenn sie es im Repertoire haben, ein Lied von Gerhard Gundermann zu singen. Das klappt nicht immer, aber manchmal machen sie das auch ganz gerne.
1: Ja. Heute ist der Freitag und morgen geht es weiter. Wer steht denn heute auf dem Programm?
2: Also heute fängt Sonität an. Sonität ist sozusagen das Faktotum in diesem Liedersommer. Der kommt also jeden Freitag, weil der Freitag ist immer so ein bisschen der Weltmusik gewidmet. Und am Samstag sind dann die Liedermacherkonzerte, so sagen wir das. Und nach Sonität kommt Serenata Portugues mit portugiesischem Fado, aber nicht irgendein Fado, sondern einen speziellen Fado aus der Studentenstadt Coimbra. Wer schon mal in Portugal war und wer in Coimbra war, weiß, was das für eine tolle Musik ist. Weil die aber oft sehr traurig ist, wollen wir die Leute nicht traurig in die Nacht entlassen und haben gesagt, dann gibt's Salsa auf die Ohren zum Schluss, dann kommt Connection aus Kuba.
1: Günter Landmann ist der ehemalige Vorsitzende des Altenhofer Kulturkreis e.V. Meine nächste Gesprächspartnerin ist die aktuelle Vereinsvorsitzende.
3: Ja, ich bin Gabi Latke, bin dann ein bisschen in den Verein reingerutscht. Erstmal nur als Flyergestalterin, später dann eben Mitglied im Verein, so in Nullerjahren, Ende der Nullerjahre. Und jetzt bin ich Chefin.
1: Sie sind Vereinsvorsitzende. Weil Sie sagen, Sie sind eigentlich Grafikerin, dann haben Sie auch immer die Flyer entworfen?
3: Ja. Genau.
1: Die sehen sehr schön aus. Das ist so ein tanzendes Paar, auch ein bisschen im älteren Stil. Was waren sonst für Motive?
3: Immer anders. Erzähl Je nachdem, wie das Motto ist.
1: Können Sie Beispiele nennen, was Sie noch so gemacht haben?
3: Irgendwas, das Motto war mal mit dem Pferd. Wir brauchen mal ein neues Pferd. Nee.
1: Keine Ahnung. Nicht schlecht,
3: ja. Es war jedenfalls ein Schiff mit einer Galionsfigur von Angela Merkel oder... ein Lied von Gundermann, wo ich dann gezeichnet habe, wo die Wurst an der Angel vorne weghing und er versucht hat, die Wurst zu kriegen. Also verschiedene Sachen. Auf der Webseite sind die alle.
1: Das können wir unseren Hörern mal als Empfehlung sagen. Gucken Sie auf die Webseite altenhoferliedersommer.de. Wie steht der Verein finanziell da? Wie können Sie das hier finanzieren? Wir sind auf einem relativ kleinen Gelände, sage ich mal. So wie viele könnten heute teilnehmen?
3: Ungefähr 65.
1: Das ist ein schönes, kleines, gemütliches Gelände. Aber trotzdem muss es finanziert werden. Müssen Sie für das Gelände etwas bezahlen?
3: Nein, fürs Gelände brauchen wir nicht bezahlen. Also das Seezeitressort, die jetzt seit 3 Jahren, glaube ich, uns unterstützen, die sind noch nicht so lange, also diese neuen Betreiber sind noch nicht so lange hier, ehemalige Pionierrepublik. Die sind uns aber sehr gewogen. Sie wollen, dass das kleine Festival hier Bestand hat, auch mit ihnen zusammen, weil die machen meistens so große Events mit Sport im Hintergrund und irgendwelcher Popmusik oder so. Und die finden es eben gut, dass da nochmal eine andere Seite hier passiert. Von denen kriegen wir im Prinzip einen Techniker, der eben für ein Apfel und ein Ei die Technik macht. Oder eben die Bühne für gutes Geld, also wenig Geld. Wir finanzieren uns ansonsten letztendlich Fördermittel und die Eintrittspreise. Versuchen die wirklich moderat zu halten und versuchen eben auch Künstler zu finden, die jetzt nicht ganze Stadien füllen. Das geht natürlich.
1: Und die meisten haben ja auch Verständnis für die Situation. Man kann nicht jeden hier als Kleinkünstler betiteln. Ne? Zornität, ehemals Bayon, ist schon eine Größe.
3: Der ist uns sehr gewogen und der ist von Anfang an dabei und spielt hier eigentlich auch für ein Apfel und ein Ei, weil er eben das auch so toll findet.
1: Und soweit ich informiert bin, kommt morgen Engerling, die ja auch eine Größe sind. Ne? Und die werden vielleicht auch einen Freundschaftspreis gemacht haben.
3: Ja, aber zumindest, da gab es schon was anderes. Ja.

0: Ich habe jetzt wunderschöne portugiesische Musik gehört und würde den Sänger der Band bitten, sich und seine Band einmal vorzustellen.
1: Genau, ich bin Pedro Matos und wir sind Serenata Portuguesa und wir machen portugiesische Musik in Deutschland.
0: Und bei der Ansage habt ihr euch vorgestellt als Band aus Berlin. Wie kommt man denn zu dieser Art Musik, dass man sie machen möchte und macht?
1: Also ich bin selber Portugiese, das ist schon so ein Faktor, dass ich sozusagen meine eigene Kultur hier so im Land auch so ein bisschen besser so vorstellen will oder sozusagen, dass es ein bisschen bekannter wird hier zu Lande. Aber tatsächlich hat Charleston, der Gitarrist, war einmal in Coimbra und hat dieses Fados Coimbras aus dieser Universitätsstadt gehört und war total verzaubert und hat gedacht, diese Musik ist bestimmt nicht ganz bekannt in Deutschland. Ich versuche mal, diesen Projekt auf die Beine zu stellen, aber ich brauche dafür natürlich einen Sänger. Und durch Freundinnen haben wir uns dann getroffen und kennengelernt und seitdem machen wir viele portugiesische Musik in Deutschland halt. Ja, ist ein bisschen so, ich glaube, das Projekt ist aus ein bisschen Leidenschaft für die Musik insgesamt, portugiesische Musik entstanden. Es gibt vor allem so zwei, sag mal so Fado-Zentren so in Portugal, so einmal in Lissabon, das ist das bekannteste, das ist Weltkulturerbe sozusagen, UNESCO-Weltkulturerbe. Und dann gibt es einen Fado aus Coimbra, der in der Universität sich entwickelt hat sozusagen. Das wird von Studenten gesungen, natürlich oft von Männern, weil früher die Frauen durften einfach nicht studieren. Und diese Fados unterscheiden sich ganz stark vor allem vom Stil. Also in Coimbra ist es sehr lyrisch und die Sänger singen sehr lyrisch und ist eher so noch trüber und melancholischer. Und in Lissabon ist eher eine Mischung aus melancholisch und Sehnsucht, aber auch gibt es auch so etwas fröhliches Fado gibt es auch.
0: Wo sieht man euch denn überall? Der spielt wahrscheinlich international, republikweit?
1: Ja, also in ganz Deutschland tatsächlich, aber viel im sag mal so Nordraum Deutschlands, vor allem so sehr viel in Hamburg, Nordrhein-Westfalen, Thüringen haben wir auch schon, oder Sachsen haben wir auch gespielt. Genau, wo wir eigentlich angefragt werden und natürlich durch die portugiesische Gemeinschaft werden wir immer mal wieder auch kontaktiert, damit wir auch für die portugiesische Gemeinschaft spielen.

0: so richtig populär ist Fado noch nicht in Deutschland, oder?
1: Ja, also ich glaube, das hat auch mit der Migration zu tun. Also es gibt zum Beispiel Frankreich, es hat so eine ganz, ganz starke Tradition an Migration aus Portugal. Zum Beispiel ist es in Paris ist riesig und hat so viele Portugiesen. Und natürlich dadurch entwickeln sich dann auch die Musik vielleicht mehr in solchen Ländern. In Deutschland ist die Gemeinschaft ein bisschen kleiner vielleicht.

0: einfach Persönlichkeiten oder Orte in der Stadt beschrieben werden und nicht nur mit dieser Sehnsucht oder mit dieser, sagen wir so, Liebeskummer auch zu tun haben.
1: Hat Fado politische Aspekte?
0: Ja, ja, auf jeden Fall gibt es auch einen politischen Aspekt und ist vor allem entstanden in sehr armen Nachbarschaften, so in Portugal auch. Es hat sich dann auch verbreitet und irgendwann ist auch in, sag mal so, sehr gebildete Kreisen auch gelandet. Aber es ist eine Volksmusik auch. Es ist in dieser Art und kam ein bisschen auch manchmal, glaube ich, als Ausdrucksform von Frust oder Armut, wenn irgendwie das Leben nicht gut gelaufen hat. Man muss es einfach mal ausdrucken auch. Aber ich würde sagen, es ist nicht der Hauptaspekt. Also der Hauptaspekt ist schon sehr, also es gibt schon sehr viel Fokus auf die Emotionen des Subjektes, also des Fado-Sängers sozusagen.
1: Ich wünsche euch, dass diese Fado-Musik, die portugiesische Musik, noch viel tiefer in die deutsche Mentalität eingehen. Mein nächster Gesprächspartner wurde Sonitet, ehemals Gruppe Bayon und jetzt inzwischen immer noch als Musiker on the road.
2: Ja, wenn du einmal Musiker bist, du kannst nicht aufhören. Das ist kein Beruf, das ist eine Berufung. Und daher, wenn man einen Beruf als Hobby noch obendrein tut, das ist großartig. Und Musik altert nicht, sagt mein Freund Leonard Cohen.
1: Ja, dein Freund Leonard Cohen, genau.
2: Ich liebe den Kerl, ja.
1: Wie lange bist du hier schon bei diesem Liedersommer dabei?
2: Ach du, wenn ich mich zurückerinnere, war 1995. Das hat sich so ergeben, als Rio Reiser sein Buch verfasst hat und noch gar nicht fertig. Und habe mit ihm eine Lesung in Potsdam-Babelsberg gemacht und war eine Idee. Wir hatten damals gemeinsame Manager gehabt. Ja, Wolfgang Schubert, der Schubi. Und er hat mir gesagt, du Sonny, hast du nicht Lust, mit Rio mal hier rauszufahren? Und gerne, ich sage immer gerne, ja, ich bin ein Asiate und ich sage nie nein, weil für mich es gibt kein Nein, es kommt mir in dem Wortschatz vor. Und so hat sich dann angefangen, hat sich entwickelt. Es gab vorher noch gar nicht so richtig Liedersommer in dem Sinne und hat sich so entwickelt, nach und nach. Ne? Ich bin seit 1995 hier.
1: Du bist ja jetzt schon mit dem ersten Teil aufgetreten heute Abend. Was hast du denn da so gespielt?
2: Ganz besonders die Lieder, die hier zu diesen Stimmung passen. Außerdem, ich liebe Filmkomponist Ennio Morricone. Der ist der Meister seiner Melodie. Ne? Also, und die Stimmung, was er so komponiert hat, ist genau meine Musik und passt genau zu mir und liegt so auf der Hand. Ich bin auch sehr gerne Solo, weil ja, es gibt keinen Gegner oder es gibt keinen, der jemand dir irgendwo in die Quere kommt. Du kannst, wenn du Fehler machst, dann bist du alleine dafür verantwortlich. Ja, und das ist gerade das Schönste.
1: Und hast du heute improvisiert oder von vornherein schon die Stücke festgelegt?
2: Die Stücke sind thematisch schon festgelegt, aber ich habe immer die Möglichkeit, währenddessen meinen Improvisation-Part hereinzubringen. Also die Stücke sind schon fertig komponiert. Und zum Großteil alles von mir, ja. Nach meiner Art zu spielen. Ja. Und klar, ich nehme Original, aber ich interpretiere nach meiner Empfindung. Sehr asiatisch, hat man mir mal irgendwann gesagt. Man trifft sich und man spielt miteinander, so wie ich mit der Band Fado hier. Die Musik liegt mir sehr auf dem Finger und ich liebe es, diese Melancholie. Aber eine glückliche Melancholie, das ist keine Traurigkeit. Je fröhlicher man ist, umso melancholischer man. Das ist mein Slogan nach wie vor. Ich wünsche, wenn die Politiker, wie wir Musiker, Künstler oder wir sprechen gerade die Musik eine Sprache, das gibt wahrscheinlich nicht so viel Krieg wie heute. Genau.
1: Ne? Ich habe hier auch ein kleines Interview geführt mit der Gewinnerin eines Preises, Irena Montara. Und sie erzählte mir jetzt, dass eventuell zwischen Sonitet und der Irena irgendwas entstehen könnte.
2: Ja, das stimmt. Sie hat von ihrer Geschichte erzählt, sie ist Gewinnerin und von ihrem Projekt. Und da bin ich sehr dran interessiert, und weil ich auch so ähnlich wie sie auch praktiziere. Ich helfe auch vielen Menschen, die am Rand der Gesellschaft, sagt, klingt immer abwertend, also nicht so. Aber ich helfe auch vielen Menschen, die nicht in der Lage, so wie wir, die beeinträchtigten Menschen. Und da hat zwischen uns gefunkt. Würdest du vielleicht auch mal Cello einspielen oder so? Ich sage, warum denn nicht? Da können wir uns mal treffen und schau mal. Wahrscheinlich irgendetwas entstehen.
1: Ich wünsche euch dafür viel Glück. Und wenn es passiert,

0: Da Sonität von einer eventuellen Zusammenarbeit mit der Künstlerin Irena Montara sprach, suchte ich mir auch diese Künstlerin zum Gespräch. Außerdem fand ich ihren Lebensweg sehr interessant, deshalb möchte ich Ihnen den auch hier vorstellen.
1: Ich bin Irena Montara, bin Singer-Songwriter und schreibe Lieder in 4 Sprachen.
0: Welchen Preis hast du bekommen?
1: Den Publikumspreis in Hoyerswerda, Heuschrecke.
0: Unter wie vielen Teilnehmern?
1: An jedem Abend haben dann 8 Teilnehmer gespielt. Ich bin dann weitergekommen zum nächsten Abend.
0: Hat dieser Publikumspreis dir denn schon mehr Auftritte, Verkäufe von CDs oder andere Erfolge gebracht?
1: Vor allem diesen Auftritt hier am Werbelinsee. Und ja, das freut mich am meisten.
0: Was wirst du dem Publikum morgen bieten?
1: Ich gebe Storytelling-Konzerte und ich habe jetzt explizit für diesen Auftritt noch mehr deutsche Lieder geschrieben. Also werde ich morgen sehr viele deutsche Lieder singen. Eigentlich singe ich am liebsten und spiele meine montenegrinischen Lieder. Ich werde auch morgen sicherlich 1 oder 2 montenegrinische Lieder singen, vorführen, aber auch die Geschichten dazu.
0: Im Vorgespräch hast du mir ja etwas aus deinem Leben erzählt. Du hast dein Leben eigentlich auf den Kopf gestellt.
1: Ja.
0: Was hast du gemacht? Von wo ging's los und was machst du daraus?
1: Also ich hatte eine Firma 20 Jahre lang, habe Fliesen verkauft, war eine Handelsvertreterin, war also viel unterwegs und hatte dann eine alte Mühle gekauft mit meinem damaligen Ehemann und hatte dort auch ein Künstlercafé. Wir haben sehr viel gearbeitet und kam dann auch an meine Grenzen, wollten die Mühle verkaufen. Allerdings ist uns ein Erdrutsch dazwischen gekommen, der die Mühle vernichtet hat. Wir waren in der Mühle, als der Hang runterkam. Es war gefährlich. Und ich habe praktisch ein neues Leben geschenkt bekommen und habe mir dann gedacht, was mache ich damit? Ich habe alles verkauft, habe meine Firma geschlossen und bin erstmal auf Reisen. Bin seit 2 Jahren dann durch die Welt gereist, habe mich auch der Musik gewidmet, Lieder geschrieben, ganz viele neue Lieder geschrieben. Auch eine positive Entwicklung, also zum Positiven hin, dass man aus etwas eigentlich negativen Ereignis Chancen sieht. Trete auf, wo ich kann. Und jetzt, seit ich von Zentralamerika zurückgekommen bin und Kanada und Mexiko, habe ich mir einen Campervan gekauft. Da lebe ich jetzt drin und möchte in Hospizen spielen, in Altersheimen, vielleicht Kinderheimen. Einfach meine Musik und Geschichten, vor allem Geschichten. Geschichten geben Hoffnung.
0: Du hast also deine Wohnung aufgegeben, alles verkauft. Dein Leben ist nur noch der Camper. Das klingt nach Abenteuern. Ich wünsche dir dafür ganz viel Glück und auch für morgen für den Auftritt.
1: Vielen Dank. Danke.

Inzwischen war die Sonne untergegangen und der Mond schien über den Werbelinensee. Ein schöner Abend neigte sich dem Ende, aber wie schon Günther Landmann am Anfang meiner Sendung sagte, er sollte gut und voller Stimmung weitergehen und dann enden. Die Band Conexion spielte Salsa. Bevor ich aber meine Sendung mit Salsa ausklingen lasse, möchte ich mich nochmal meinen Gesprächspartnern bedanken. Die da waren Günther Landmann, Gabi Latke, Sonität und Pedro Madres. Ich verabschiede mich von Ihnen. Bleiben Sie mir gewogen, Ihre Martina Rehmer.

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0: Hallo und herzlich willkommen zu einer neuen Ausgabe von Bewegte Bilder, dem Magazin für Filme und Serien bei Radio Ginseng. Mein Name ist Günter Schicht und ich freue mich sehr, dass Sie eingeschaltet haben. In der September-Ausgabe stelle ich Ihnen zunächst zwei Filme vor, die beide etwas mit Spazierengehen zu tun haben. Der erste Film heißt Spaziergang nach Syrakus, ein Kinofilm. Und dann geht es um den Buchspazierer, der in der ARD-Mediathek steht. Schließlich stelle ich Ihnen noch eine Serie vor. Sie trägt den Titel This is not a murder mystery.
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0: Wie weit geht man für einen Traum und wann wird dieser Traum zu einer fixen Idee? Die Antworten auf diese Fragen fallen höchstwahrscheinlich sehr individuell aus. Die eine ist risikofreudiger, der andere eher zaghaft oder auf Sicherheit bedacht. Wenn es sich bei dem Traum um eine Reise nach Italien handelt und der Träumer in der DDR der 1980er Jahre lebt, bekommen diese Fragen noch einmal eine besondere Dimension. Für den durchschnittlichen DDR-Bürger war Italien auf legalem Wege nicht zu erreichen. So ergeht es auch Paul Gompitz, dem Helden des Kinofilms Spaziergang nach Syrakus. Inspiriert wird er von Johann Gottfried Säumes Reisebericht aus dem Jahr 1802, in dem dieser seine Wanderung von Deutschland nach Sizilien bis zum schon in der Antike bekannten Ort Syrakus schildert.
2: Kennst du den Schriftsteller Johann Gottfried Säume? Der ist damals einfach losgewandert, bis ans Ende von Europa. Spaziergang nach Syrakus. Ich dachte mir, das mache ich auch. Aber dann wieder zurück in meine kleine DDR. Es ist Wahnsinn.
0: Zunächst versucht es Paul auf legalen Wegen. Da gab es zum Beispiel die Liga für Völkerfreundschaft in der DDR und innerhalb dieser eine Freundschaftsgesellschaft DDR-Italien.
3: Guten Tag, Paul Gompitz hier. Gibt es eine Möglichkeit, Italien näher zu kommen als Mitglied der Liga für Völkerfreundschaft?
4: Wollen Sie hinreisen?
3: Soweit habe ich da jetzt noch gar nicht gedacht.
0: Man macht Paul Gompitz schnell deutlich, dass das so nicht gemeint war mit der Völkerfreundschaft. Auch der Versuch, über eine Einladung durch die Cousine aus dem Westen Italien näher zu kommen, bleibt vergeblich. Paul steigert sich immer mehr rein. Er will sich seinen Traum verwirklichen. Wie wäre es damit, nach Dänemark zu segeln, um von dort aus den Sehnsuchtsort zu erreichen?
3: Paul Gompitz, Rostock. Ich will segeln lernen.
5: Jetzt.
6: Prüfung bestanden, mein Junge.
0: Doch da ist noch seine Frau Anne, die er liebt und die er gerade deswegen in seine Pläne nicht hineinziehen möchte, um ihr Schwierigkeiten zu ersparen. Auch wenn für ihn ganz klar ist, dass er zurückkommen wird.
7: Paul, du machst keinen Mist.
8: Was ist das?
7: Hab ich bei dir gefunden, Paul.
8: Das sind 4000 Mark West.
7: Du bist ein Lügner, Paul.
9: Egal, wohin ich mit meinem Boot abdrifte, ich werde immer wieder kommen. Immer.
0: Paul, das darf hier verraten werden, schafft es über die Ostsee und von dort weiter bis zu seinem Traumziel. Doch wird er finden, was er sucht? Und wie hoch ist der Preis? Spaziergang nach Syrakus erzählt eine in der Vergangenheit liegende Geschichte, deren Grundmotiv zeitlos ist. Was passiert mit uns und unseren Träumen und Sehnsüchten, solange sie zu erreichen in der Ferne liegt? Und wie fühlt es sich an, wenn sie Realität werden? Die Ambivalenzen, die der Film hierzu zeigt, entsprechen wohl meist auch jenen im echten Leben. Dem Film liegt eine wahre Geschichte zugrunde. Dem Kellner Klaus Müller gelang im Juni 1988 mit einem Segelboot die Flucht von Hiddensee nach Gezer. Nachdem er seine Reisepläne umgesetzt hatte, kehrte er im Frühjahr 89 in die DDR zurück. Über dieses Abenteuer hat er 2014 ein Buch veröffentlicht, neben anderen kulturhistorischen, oft auf die Seefahrt bezogenen Werken. Der namhafte westdeutsche Autor F.C. Delius wiederum hatte bereits 1995 über Müllers Geschichte die Erzählung Der Spaziergang von Rostock nach Syrakus veröffentlicht. Es gibt also mehrere Möglichkeiten, den Stoff des Filmes auch nachzulesen. Regie bei Spaziergang nach Syrakus führte Lars Jessen, der viel fürs Fernsehen inszenierte, aber auch Regisseur einiger Kinofilme war, so zuletzt bei der Dörte-Hansen-Verfilmung Mittagsstunde, ebenfalls mit Charlie Hübner. Seine Glaubhaftigkeit gewinnt Spaziergang nach Syrakus einerseits über die Ausstattung, vor allem aber durch das intensive Spiel des Protagonisten Charlie Hübner und von Lina Beckmann, die Pauls Frau Anne spielt und auch im echten Leben mit Hübner verheiratet ist. Hübner gestaltet in jeder Minute des Films die Figur des Paul Gompitz glaubhaft und intensiv, sowohl was dessen Beharrlichkeit angeht, wie auch die Zweifel und Ängste. Dass ihm dies so gut gelingt, mag auch an Hübners DDR-Sozialisation und der norddeutschen Herkunft liegen. Schon häufiger verkörperte Hübner ähnliche Figuren aus eher nicht-akademischen, bevorzugt ostdeutschen Milieus, etwa in Filmen wie Der Held vom Bahnhof Friedrichstraße oder Die stillen Trabanten. Fazit: Spaziergang nach Syrakus zeigt, wie ein Mensch sich in den letzten Jahren der DDR gegen deren Restriktionen und Bevormundungen zu wehren versucht. Er ist darin historisch genau, ist ein Abenteuerfilm, um uns am Ende über jene Fragen nachdenken zu lassen, die ich eingangs stellte. Was passiert mit unseren Träumen? Noch ein Wort zur Musik des Films. Die stammt unter anderem von Jakob Ilja, den man als Gitarristen von Element of Crime kennt. Daher kommt jetzt etwas Musik dieser wunderbaren Band, über die, das sei nur am Rande bemerkt, Hauptdarsteller Charlie Hübner vor 2 Jahren einen sehr schönen Dokumentarfilm drehte.

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1: Romanverfilmungen, liebe Hörerinnen und Hörer, sind ja so eine Sache. Man liest ein Buch und wenn es gut ist, wenn es einen packt, entwickelt man fast zwangsläufig Bilder für die Geschichte, in die man mit dem Buch eingetaucht ist. Wenn das Ganze auf die Leinwand kommt, ist die Gefahr groß, dass das anders aussieht als in der eigenen Fantasie. So gibt es möglicherweise für die Menschen, die die Bücher gelesen haben, mehr enttäuschende als gelungene Romanverfilmungen. Der Film, den ich Ihnen als nächsten vorstellen möchte, zählt für mich in die zweite Kategorie, also gelungen. Er heißt wie der ihm zugrunde liegende Roman Der Buchspazierer. Carsten Henn hat das Buch verfasst, es kam 2020 heraus und war über 100 Wochen auf der Spiegel-Bestsellerliste. Die Kritikerin Elke Heidenreich nannte es einen Wohlfühlroman für alle Buchliebhaber. In einer WDR-Rezension hieß es, ein Buch, in dem es um Bücher geht, muss in einem angemessenen Stil geschrieben sein. Das gelingt Carsten Henn mit wunderbaren Formulierungen und Sätzen, die man gleich auswendig lernen möchte. Ein Buch zum oft und immer wieder lesen. Eine Möglichkeit, Originaltext eines Buches in den Film zu bringen, ist ein sogenannter Off-Erzähler, eine Figur, die dem Publikum begleitend zu den Bildern die Geschichte erzählt. Das kann funktionieren, aber auch aufgesetzt und geschwätzig wirken. Im Fall des Buchspazierers gibt es den Off-Erzähler, hier die Erzählerin, bereits im Buch. Sie stellt uns den 70-jährigen Karl Kollhoff vor, der in einer Kleinstadt nahezu täglich zu Fuß und mit einem Tornister auf dem Rücken Bücher an die Kunden einer Buchhandlung ausliefert. Er bringt sie zu ihnen nach Hause. Die Bücher müssen zu ihren Menschen, ist das Motto des allein lebenden Bücherfreundes. Eines Tages taucht die 9-jährige Schascha neben ihm auf.
2: Ich bin Schascha. Ich bin 9 Jahre alt.
3: Du darfst sicher nicht mit einem Unbekannten gehen.
2: Du bist kein Unbekannter. Ich kenne dich aus der Buchhandlung. Und ich sehe dich immer aus dem Fenster unserer neuen Wohnung. Du bist der Buchspazierer.
3: Wenn du mich kennst, weißt du sicher auch, dass ich immer alleine gehe.
2: Gut, dann gehst du alleine und ich gehe allein daneben.
3: Niemals bin ich allein. Viele, die vor mir lebten und fort von mir strebten, webten an meinem Sein. Rainer Maria Rilke.
1: Mit dem bildungsbürgerlichen Zitat versucht der Buchspazierer, gespielt von Christoph Maria Herbst, das Kind zunächst loszuwerden. Doch Schascha ist hartnäckig.
3: Hast du keine Schule?
2: Wir haben heute nur 3 Stunden.
3: Du ärgerst nicht meine Kunden und machst auch sonst keinen Unsinn. Es sind nur noch so wenige.
2: Okay.
3: Du läufst doch nicht einfach in irgendwelche Wohnungen rein.
2: Okay, aber wenn ich frage, darf ich?
3: Nein, auch dann nicht.
2: Okay, also nicht ohne zu fragen.
1: Sie ahnen, was kommt. Während der Buchspazierer zuvor dem Prinzip folgte, die Wohnungen und Häuser seiner Kundinnen und Kunden nicht zu betreten, womit auch eine Distanz zu ihnen gewahrt blieb, wirbelt Schascha alles durcheinander. Durch sie und mit ihr lernt der Buchspazierer seine Kunden besser kennen, auch die Hintergründe ihrer literarischen Vorlieben, die, wie sich herausstellt, oft mit Problemen und Schicksalen der Betreffenden zusammenhängen. So zum Beispiel bei jener Kundin, die der Buchspazierer heimlich Effi Briest nennt.
2: Und wie heißt sie jetzt?
3: Effi Briest von Tane.
2: Effi Briest von Tane.
3: Nein, nur Effi Briest. Traurig im Herzen und viel zu früh verheiratet. Von Tane ist nur der Name.
4: Oh, wie schön. Sind Sie heute mit Ihrer Enkelin?
2: Nein, ich helfe ihm nur. Es heißt ja, man soll alten Leuten helfen.
4: Ich mag Kinder sehr.
2: Hast du denn welche?
4: Ja, nein. Es ist, kompliziert.
3: Bitte.
4: Danke.
2: Pack's aus.
4: Jetzt.
3: Es ist eigentlich...
2: Ja, natürlich. Ich pack Geschenke auch mal sofort aus.
3: Ja, aber es ist ja kein Geschenk.
4: Pack du es für mich aus. Mein Handgelenk ist, geprägt.
3: Tod unterm Kürbis. Die Erlebnisse der Gärtnerin, die in diesem grausamen Waisenhaus aufwächst. Schon auf den ersten Seiten stürzt sich jemand in den Tod.
4: Das ist ja klasse.
2: Aber das hört sich total traurig an.
4: Ja, das ist es auch, traurig. Aber auch sehr wahr.
2: Die Frau ist nett, aber irgendetwas ist da komisch.
3: Ja, die Bücher.
2: Sie hat das Buch so komisch durchgeblättert.
3: Sie muss das ja mit links machen.
2: Das meine ich nicht.
1: Wie sich herausstellt, wird die sogenannte Effie Briest durch ihren Ehemann misshandelt. Und auch bei einigen der anderen Kunden gibt es ernstere Problemlagen. Sowohl der Buchspazierer wie auch Sascha können und wollen davor nicht die Augen verschließen. Sie suchen und finden Lösungen, die die Menschen miteinander in Kontakt bringen. Das mutet zum Teil märchenhaft an, doch es berührt zutiefst. Sie sollten für das letzte Viertel des Films eine Packung Taschentücher in der Nähe haben. Inszeniert hat diese Romanverfilmung der Regisseur und Kameramann Ngo Thi Chau, der in Vietnam geboren wurde, aber schon seit seiner Kindheit in Deutschland lebt. Seit 2002 war er bei einer großen Anzahl von Film- und Fernsehproduktionen Kameramann und bei einigen auch Regisseur. Über Hauptdarsteller Christoph Maria Herbst muss hier wohl nicht viel gesagt werden. Er zählt ohne Zweifel zu den aktuell prominentesten und profiliertesten Darstellern in Deutschland. Erst kürzlich hatte ich Ihnen in bewegte Bilder den Kinofilm Sommer auf Asphalt empfohlen, in dem Herbst gleichfalls eine der beiden Hauptrollen verkörpert. Seinem Buchspazierer verleiht er Melancholie und Eigenwilligkeit, aber auch Menschenfreundlichkeit und Sendungsbewusstsein. Letzteres natürlich die Welt der Bücher betreffend. In der hat er sich eingerichtet und auch abgeschottet. Wie es die von Yuna Bennett gespielte Sascha schafft, ihn dort herauszuholen, ist vergnüglich und, wie schon gesagt, berührend anzusehen. Auch andere Rollen sind prominent besetzt, so unter anderem mit Maren Kreumann, Ronald Zerfeld und Edin Hasanovic. Mit einer Dauer von 98 Minuten lässt sich der Film auch sehr gut mit älteren Kindern schauen. Er ist bis zum 1.10. in der ARD-Mediathek verfügbar.
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1: Wie stehen Sie, liebe Hörerinnen und Hörer, zu surrealistischer Kunst? Mögen Sie die Werke von Salvador Dalí, Max Ernst oder René Magritte? Falls Sie diese Frage bejahen, dann könnte für Sie die Serie, die ich Ihnen heute empfehlen möchte, von besonderem Interesse sein, denn die genannten wie auch weitere Künstler sind die Hauptfiguren in This is not a murder mystery. Doch auch wer mit Surrealismus wenig anfangen kann, könnte Spaß an der Krimiserie haben. Es ist eine klassische Whodunit-Geschichte, die in England der 1930er Jahre spielt. Von den Künstlerpersönlichkeiten abgesehen, könnte es eine von Agatha Christie erdachte Geschichte sein. Eine überschaubare Anzahl von Personen auf einem abgelegenen, herrschaftlichen Anwesen, ein erster Mord, ein Ermittlerduo von Scotland Yard auf Tätersuche, weitere mysteriöse Ereignisse. Doch gerade die Bezüge zum Künstlermilieu machen die Serie zu etwas Besonderem. Die Autoren Christoph Dirix, Matthias Leber und Paul Beten nahmen ein reales Ereignis als Ausgangspunkt. Die genannten Künstler, außerdem noch Man Ray, die Fotografin Lee Miller und einige andere, allesamt damals noch nicht die Berühmtheiten, als die sie heute gelten, trafen sich 1936 auf dem Landsitz West Dean House, heute bekannt als West Dean College, in der Grafschaft West Sussex, England. Eingeladen hatte sie der exzentrische britische Millionär, Dichter und Kunstmäzen Edward James. Soweit die Fakten. Doch wie heißt es so schön auf einer Schrifttafel, die am Beginn jeder der 6 Folgen der Serie zu sehen ist? Die nachfolgenden Ereignisse sind von wahren Gegebenheiten und echten Personen inspiriert. Doch glauben Sie besser nicht alles, was Sie sehen. So ist nicht überliefert, dass es bei dieser Zusammenkunft zu Mordtaten gekommen wäre. Eine solche steht jedoch am Anfang des Serienplots. Nach einer abendlichen Feier der Künstlerschar, bei der es turbulent zuging und neben Alkohol auch weitere berauschende Substanzen konsumiert worden waren, erwacht der Maler René Magritte neben der Performance-Künstlerin Sheila Legge, die tot ist, erwürgt. Dabei ist um den Kopf der toten Frau wie auch um den des erwachenden Margrit ein weißer Schal drapiert. Damit ähnelt die Auffindungssituation von außen betrachtet einem Gemälde von Margrit namens Die Liebenden. Kein Wunder, dass der junge Maler für die Ermittler von Scotland Yard zunächst der Verdächtige Nummer 1 ist.
5: Welche Informationen haben wir über die Gäste, Quandt?
6: Es handelt sich wohl um eine Gruppe wenig erfolgreicher Künstler. Einer von ihnen ist zum ersten Mal in England. Sehen Sie.
5: René François Ghislain Magritte. Geboren 1898, Lessine, Belgien, Maler.
7: Magritte! Magritte!
8: Ja?
7: DCI Thistlethwaite.
8: Worum geht es, Detektiv?
7: Oh, es geht um Sie, Magritte. Sie wurden als Letzter gestern Nacht mit dem Opfer gesehen und als Erster heute Morgen. Sie lagen mit der Toten zusammen im Bett.
5: Tun Sie uns den Gefallen und gestehen Sie, Magritte. Dann können wir alle zum Mittagessen zurück nach London fahren.
7: Nein.
5: Sicher? Na gut, dann lassen Sie uns doch über die letzte Nacht sprechen. Alle Ihre Bewegungen von Mitternacht an. Wir wissen, Sie haben sich mit Miss Lage zurückgezogen, korrekt?
8: Wir sind nach oben gegangen, ja.
5: Und war um Ihren Hals auch ein Schal gewickelt, so wie bei Miss Lage?
8: Ja, ich bin aufgewacht, weil es mir schwer fiel zu atmen.
5: Dukes hat erzählt, Sie sind alle für die Ausstellung hier. Um vielleicht wohlhabend zu werden und berühmt über alle ihre surrealistischen Träume hinaus. Nicht jeder von ihnen versteht sich. Man muss sich auch ein paar kleine Rivalitäten erschaffen, oder?
8: Nein.
5: Sind Sie ein eifersüchtiger Mann, Margritte?
8: Ich bin ein neugieriger Mann.
5: Oh, dann wären wir ja schon mal zu zweit.
8: Gut.
1: Auch für die Künstlerkollegen steht Margritte unter Verdacht.
9: Es ist meine traurige Pflicht, Ihnen mitzuteilen, dass Miss Legge verstorben ist letzte Nacht.
10: Was?
11: Warten Sie, was?
9: Ein schrecklicher Unfall, selbstverständlich, aber Scotland Yard wurde für die Ermittlungen herbestellt, nur um uns abzusichern. Und Sie untersuchen jetzt jedwede Möglichkeit.
10: Sie meinen Mord?
9: Ich weiß, Miss Legge war eine liebe Freundin, Weggefährtin und Kollegin von Ihnen allen. Meine Lordschaft und ich bedauern Ihren Verlust zutiefst. Sollten Sie in dieser schweren Stunde irgendetwas benötigen, bitte zögern Sie nicht zu fragen.
11: Lieber Gott, das arme Mädchen.
10: Bist du jetzt zufrieden?
12: Brauchst du vielleicht mehr Koks?
9: Hört auf! Wir stehen alle unter Schock! Machen wir es nicht schlimmer.
11: Sie sind erstaunlich gefasst.
8: Pardon?
11: Sie haben sie doch sicher als Letzter gesehen, als sie mit ihr nach oben sind.
8: Non, je sais pas, non. Oh,
13: und jetzt sprechen Sie nur noch Französisch, mon ami? Unsere Freundin ist tot und Sie haben dazu nichts zu sagen? Ich erwarte eine Erklärung.
9: Gala, komm schon. Niemand hat das gewollt.
11: Denkst du das wirklich, Sir?
9: Kaya!
1: Margritte will selbst wissen, was geschehen ist und bietet DC Quandt, der Assistentin des leitenden Ermittlers DCI Thistlethwaite, seine Hilfe an, was insbesondere die künstlerischen Aspekte der Vorgänge anbelangt.
8: Ich möchte Ihnen bei Ihren Ermittlungen helfen. Ich will diesen Mörder genauso sehr zu fassen kriegen wie Sie. Vermutlich sogar noch mehr.
11: Wieso?
8: Wenn ich am Mordschauplatz etwas finden kann, was Sie übersehen haben, würden Sie mir dann vielleicht erlauben, behilflich zu sein.
11: Dies ist aber eine Mordermittlung, Margritte. Kein Mörder-Mystery-Spiel.
8: Ich mein's ernst. Ich mein's absolut ernst. Das ist wirklich sehr wichtig für mich.
11: Wenn Sie mir auch nur einen guten Hinweis zeigen können, würde ich vielleicht wegschauen, während Sie Detektiv spielen.
8: Folgen Sie mir. Verstehen Sie irgendwas von Malerei?
11: Nicht wirklich.
8: In Ordnung. Denn dieser Täter, der tut es.
11: Was macht Sie so sicher?
8: Sind Sie vertraut mit einem bildnerischen Mittel namens Repoussoir?
11: Nein.
8: Alles klar. Dabei malt man den Vordergrund in dunkleren Tönen, aber Details im Hintergrund dafür umso heller. Das schafft eine Tiefenschärfe und lenkt die Augen des Betrachters auf Details, die sonst übersehen werden. Ich benutze das überall. Sie, Detectives, konzentrieren sich auf die logischen Dinge. Die Leiche, das Bett, die Flasche.
11: Sie halten das für einen Fehler.
8: Non. Aber Sie konzentrieren sich auf den Vordergrund. Daher ist Ihre Sicht unvollständig. Betrachten wir also jetzt den Hintergrund. Aha.
11: Was? Der Täter mag Austern?
8: Ein Symbol seit Röhre und Bosch. Eine Auster in der Nähe einer Frau bedeutet, dass sie von einer lockeren Moral ist.
11: Ja, verstehe. Also, vielen Dank.
8: Ihr Täter ist ein Künstler.
1: Von dieser Konstellation aus entfaltet sich das Krimi-Tableau mit verschiedenen Verdachtsmomenten und immer wieder neuen, teils überraschenden und auch schaurigen Entwicklungen. All das ist reich ausgestattet und elegant verfilmt. Das Zuschauen macht Freude. Das Besondere der Serie sind jedoch die Bezüge zu den realen Künstlerpersönlichkeiten und auch zu ihren Kunstwerken. Sie machen die Episoden besonders reizvoll, etwa die zur Schau getragene Empfindsamkeit von Salvador Dalí oder die Burschikosität von Lee Miller. Konkurrenzen und Verbrüderungen, Feiern und Kunstproduktion. Teils nebenbei, teils explizit sind berühmte Werke des Surrealismus in die Handlung integriert, wie zum Beispiel Dalís Hummertelefon oder Magrits Gemälde, auf dem eine Pfeife abgebildet ist und darunter der Schriftzug steht, das ist keine Pfeife. Letzteres soll die Serienmacher aus Belgien, übrigens die Heimat von René Magritte, auch zum Titel This is not a murder mystery inspiriert haben. Neben den realen Künstlern gibt es fiktive Figuren und künstlerische Freiheiten im Drehbuch. Anders als in der Realität ist der gastgebende Lord Edward James in der Serie eine Frau. Die assistierende Detektivin hat schwarze Hautfarbe, das gab es bei Scotland Yard im Jahr 1936 nicht. An solchen künstlerischen Freiheiten sollte man sich jedoch nicht stören. Schließlich geht es hier um Surrealismus, der das Irreale und die Fantasie zu Grundprinzipien erhoben hat. Die Figuren werden überzeugend gespielt, obwohl oder weil sich die Serienmacher entschlossen haben, wenig bekannte Schauspieler zu besetzen. Regisseur Herbeau meinte dazu, dass sie nicht wollten, dass berühmte Gesichter die Aufmerksamkeit von den Charakteren ablenken. Lassen Sie sich also gern in 6x50 Minuten unterhalten durch einen Krimi mit berühmten Künstlern, skurril, mit Witz und Tempo. Erst noch bis zum nächsten Jahr in der ZDF-Mediathek abrufbar. Aus dem Soundtrack zur Serie, geschrieben von Justine Bourgeux und Hannes de Meyer, kommt hier das Stück Charlie L. Vorher möchte ich mich aber von Ihnen verabschieden. Schön, dass Sie dabei waren. Schalten Sie auch gerne nächsten Monat wieder bei Bewegte Bilder ein. Mein Name ist Günter Schicht. Machen Sie es gut.

0: 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Es ist 12 Uhr.
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0: Ein herzliches Willkommen, liebe Hörerinnen und Hörer, hier beim Mittagsmagazin, dem Kännchen Ginseng von Radio Ginseng vom 21. September 2026. Dietmar Micklich ruft Ihnen ein wunderbares Mahlzeit zu und hofft, dass wir eine interessante Sendung für Sie vorbereitet haben. Themen unter anderem zur Woche der Wiederbelebung erhalten Sie hier bei uns einige Tipps und wir haben interessante Gesprächspartner dazu. Dann werden wir etwas zu aktuellen kriminellen Machenschaften aus dem handwerklichen Bereich heraus berichten. Wir haben eine Information zum Lausitz-Festival, denn das Piccolo-Theater hat eine grandiose Inszenierung auf die Bühne gebracht. Und von einem Jubiläum des Künstlers Hans-Georg Wagner wollen wir auch noch berichten.

auf unsere Standardrubriken wie das Rezept der Woche, das Album der Woche, aber auch die Freizeittipps und die Wundertüte wollen wir nicht verzichten. Und genauso wenig auf den Spruch der Woche zu Beginn des Magazins. Und da habe ich diesmal herausgefunden, einen Spruch von Nicolas Camfort: Der Dummkopf beschäftigt sich mit der Vergangenheit, der Narr mit der Zukunft und der Weise mit der Gegenwart.

In dieser Woche gibt es eine bundesweite Aktion und das ist die Woche der Wiederbelebung. Die soll Menschen für Laienreanimation sensibilisieren. Und sie zeigt auch, dass medizinische Laien bei einem Herz-Kreislauf-Stillstand sofort helfen können. Nach dem einfachen Prinzip prüfen, rufen, drücken. Wir wollen Ihnen in den nächsten Minuten einige Hinweise zum Verhalten und zur Herangehensweise bei einer solchen Notsituation geben.

0: Liebe Hörerinnen und Hörer, wenn Sie in Not sind oder wenn Sie in eine Situation kommen, in der Sie anderen helfen können, die in Not sind, dann ist es natürlich immer gut, wenn man etwas vorbereitet ist. Natürlich ist nicht jede Situation dazu angetan, immer im richtigen Moment das Gute und Beste zu tun, aber wenn man informiert ist, dann kann man etwas leichter agieren. Und so habe ich Cindy Krone aufgesucht, das ist die Leiterin der Rettungsschule, und habe sie erstmal befragt, was man denn so in einer solchen Situation tun kann.
1: Wenn man hört, dass 50.000 Menschen jährlich außerhalb von Krankenhäusern einen Herzstillstand erleiden, dann ist es natürlich ganz wichtig, wie man Hilfe organisiert und Hilfe heranführt. Gibt es von Ihrer Seite aus als erstes vielleicht dazu einen Tipp, wie man sich verhalten kann, wenn man gerufen wird, jemandem zu helfen? Was ist da wichtig?
2: Also ganz wichtig ist, die Ruhe selbst zu bewahren, obwohl das sehr schwer ist. Die meisten Leute haben natürlich Angst, was falsch zu machen, vor allem wenn man gerade selbst überhaupt nichts in dem Bereich zu tun hat, also medizinisch, gesundheitlich. Ne? Man weiß nicht, was man tun soll, und deswegen ist da die Unsicherheit groß. Ein Vorteil ist tatsächlich, was wir gemerkt haben, dass heutzutage sogar das Notrufgespräch schon eine große Rolle spielt. Also mittlerweile ist es so, wenn man die 112 wählt und man hat vielleicht jemanden aufgefunden, der nicht mehr reagiert, der nicht mehr atmet, dann sind die Leitstelldisponenten, so heißen die Kolleginnen und Kollegen dort, so geschult, dass die einen schon wertvolle Hinweise geben können. Und das baut natürlich auch Angst ab. Also man hat dort also einen direkten Ansprechpartner schon am Telefon, der einem Sachen anleitet und für einen da ist, auf Rückfrage da ist und einen da durchbringt sozusagen, bis eben die echt oder die weitere Hilfe dann eintrifft. Ja.
1: 112 haben Sie erwähnt. Wenn ich die wähle, woran muss ich denken, was muss ich mitteilen?
2: Also wenn man die 112 wählt, dann ist ganz wichtig, dass man weiß, wo man sich befindet. Also jeder weiß vermutlich, wo er wohnt. Aber wenn man mal im Urlaub ist oder beim Pilze suchen oder so, dann ist natürlich das manchmal nicht so einfach. Deswegen ist erstmal wichtig, dass man sich vorher Gedanken macht, wo bin ich überhaupt? Kann ich vielleicht noch irgendwie auf meinem Navigationsgerät oder so mal schnell die Info raussuchen? Denn für die Disponenten, die nachher die Hilfe schicken, ist das eben so auch die erste Frage, die die haben. Ja, die müssen ja dann schauen, okay, wo sind jetzt die Rettungsmittel in der Nähe, die ich dorthin schicken kann effektiv? Modernste Technik macht es mittlerweile auch möglich, also neue Handys, neue Smartphones, dass man unter Umständen auch die Ersthelfer orten kann.
1: Heißt, Sie verfügen über moderne Technik, um dann den Anrufenden auch zu lokalisieren?
2: Ja, das ist in der Leitstelle mittlerweile so möglich. Ja. Das bedeutet aber auch, dass sozusagen der Anrufer die Technik entsprechend haben sollte. Das ist aber bei allen neueren Geräten der Fall. Man muss es eben auch nur zulassen. Also wenn man das Handy einrichtet, wenn es neu ist, dann wird man da meistens gefragt, ob das okay ist, dass man in einem Ernstfall geortet wird, und dann geht das in Gang.
1: Nun bin ich ein etwas älteres Semester, und mir ist noch so in Erinnerung, es gibt so eine www-Sachen, also wo bin ich, was ist los, wie und was, gibt es das heute noch? Also auf welche Dinge legt dann die Leitstelle, die mir als Gegenüber telefonisch verbunden ist, worauf legen die Wert?
2: Ich kenne die auch noch, es wird auch tatsächlich noch so gelehrt, ich kann aber auch hier schon ein paar Ängste abbauen. Meistens macht man sich ja vorab schon diese Sorgen, welche W-Fragen habe ich noch im Kopf, und ich kann Ihnen sagen, die Disponenten führen Sie durch das Gespräch, und Sie brauchen gar keine Angst haben. Das Wichtige ist, wie gesagt, man weiß, wo man sich befindet, und alle anderen Sachen werden strukturiert durch die Mitarbeiter in der Leitstelle abgefragt, und da braucht man vorher gar keine Angst haben, dass man mal eine W-Frage vergessen hat oder so.
1: Sie wollen also das Geheimnis auch nicht lüften, wonach ich gefragt werde?
2: Also Sie werden danach gefragt, wo Sie sich befinden als allererstes, und dann, was ist eigentlich passiert, und dann sagen Sie, was passiert ist, und dann kommt es natürlich darauf an, wie viele Personen sind verletzt oder erkrankt, also wie viele Betroffene sind denn da, und dann wird der Disponent Fragen haben zum Zustand des Patienten, und dann sagen Sie, was Sie auffinden, wie der Patient vielleicht aussieht, wie der reagiert oder eben auch nicht, alles wertvolle Hinweise, um nachher auch wirklich adäquate Rettungskräfte zu schicken.

0: sollte man tatsächlich mit einer solchen Situation der notwendigen Wiederbelebung konfrontiert werden, dann ist natürlich ganz wichtig zu wissen, was man tun sollte und vor allen Dingen auch in welcher Reihenfolge. Fachmännisch kann uns dazu Justin Haupt von der Cottbuser Berufsfeuerwehr etwas sagen. Und ihn habe ich auch danach gefragt, was denn zuallererst das Wichtigste sei.
1: Allererste Maßnahme wäre natürlich erstmal laut um Hilfe rufen, weil alleine ist immer schlecht zu helfen. Mit mehreren Leuten ist das am einfachsten. Dann erstmal zu gucken, naja, wie ist das, was ist mit der Person? Atmet sie noch? Ist sie bewusstlos? Das heißt, erstmal ansprechen, an den Schultern rütteln, schauen, ist er ansprechbar. Wenn nicht, dann gucken, ist die Atmung noch vorhanden. Mal den Mund öffnen, gucken, ob der Mund frei ist. Wenn nicht, vielleicht gegebenenfalls den Fremdkörper so rausholen. Dann mal so gucken, quasi ist die Atmung vorhanden, auf den Bauch gucken, hebt sich da irgendwas, vielleicht höre ich auch irgendwas mit meinen Ohren und wenn nicht, dann natürlich den Druckpunkt suchen zwischen den beiden Brustwarzen in der Mitte der Brust, seine Faust quasi oder sein Handbein platzieren und dann 30 Mal drücken und wenn man es jetzt sogar zutraut, auch zweimal beatmen und das dann so lange, bis der Rettungsdienst eintrifft.
0: 30 Mal drücken heißt in was für einem Rhythmus? Wie kann man sich das vorstellen oder

0: tätig gewesen?
1: Genau, ist ja quasi mein Beruf. Ich mache das jetzt schon seit 3 Jahren, bin ja aktuell noch in der Ausbildung und natürlich ist das auch schon unser Beruf. Das kann durchaus mal passieren. Es war jetzt nicht der Alltag, aber durchaus kommt das mal vor.
0: Die Frage ist natürlich, wie geht man mit diesen Menschen, die man dann zurückholt, wieder um? In der Regel werden sie ja ins Krankenhaus abtransportiert. Gibt es da auch manchmal Reflexionen, Rückäußerungen, Dankeschreiben oder haben Sie sowas schon mal erlebt?
1: Ich persönlich noch nicht, aber es gibt schon Kollegen, die zum Beispiel, wo die Angehörigen auf die Wache kamen und sich bedankt haben oder auch sogar Patienten, die sich bedankt haben, auch wieder voll im Berufsleben zum Beispiel sind und überhaupt keine Schäden von sich genommen haben. Das heißt, gibt es, aber ich habe es noch nicht persönlich erlebt.

Wenn wir also in diesem Rhythmus, den wir eben hörten, dann eine Herzdruckmassage gemacht haben, dann sind wir wahrscheinlich richtig vorgegangen. Sollten wir noch keinen Erfolg haben, dann macht sich wahrscheinlich der Einsatz eines automatisierten externen Defibrillators notwendig. Das ist ein lebensrettendes Gerät, immer abgedeckt.

0: abgekürzt mit AED, die auch von Laien im Notfall sicher eingesetzt werden können. Sie sollen die Überlebenschancen bei einem Herzstillstand deutlich verbessern, insbesondere wenn sie innerhalb der ersten Minuten zum Einsatz kommen. Die Standorte dieser Geräte befinden sich im Land Brandenburg in der Regel in den sogenannten Leuchttürmen. Meistens in öffentlichen Gebäuden ist das und zum Teil auch in Sparkasseneinrichtungen. Wie funktioniert aber nun ein solcher Defibrillator? Dazu gibt es von den Asklepios Kliniken eine wunderbare Erklärung, die ich Ihnen kurz mal zur Information vorspiele.
1: Wenn ein AED in der Nähe ist, sollten wir uns den bringen lassen und auch benutzen. Wenn ich alleine bin, öffne ich den AED, drücke auf den eindeutigen Startknopf.
2: Achtung, folgen Sie den Anweisungen des Gerätes. Den Notruf verändert Sie.
1: Notruf haben wir schon abgesetzt.
2: Gesamte Kleidung vom Brustkorb des Patienten entfernen.
1: Auch die Kleidung ist schon entfernt.
2: Klebeelektroden entnehmen.
1: Die Klebeelektroden entnehme ich.
2: Beachte Sie die Abbildungen auf den Klebeelektroden.
1: Gelbe Elektrode oben und rechts.
2: Oder von blauer Folie abziehen. Klebeelektrode, wie abgebildet, fest auf den nackten Brustkorb kleben. Elektrode rechts am Brustkorb andrücken. Andere Elektrode von blauer Folie abziehen.
1: Und die zweite
2: Klebeelektrode, wie abgebildet, fest auf den nackten Brustkorb kleben. Elektrode fest am Brustkorb andrücken. Patienten nicht berühren.
1: Nicht berühren?
2: Herzrhythmus wird aufgewertet. Erreicht. Schock wird vorbereitet. Achtung, jetzt darf niemand den Patienten berühren.
1: In keinem Fall den Patienten berühren. Rote Taste am AED drücken. 1, 2, 3.
2: Schock wurde abgegeben.
1: Der Schock wurde ausgelöst. Und jetzt machen wir weiter mit der Herzdruckmassage. 2, 3, 4, 5. Der AED führt Sie durch die weiteren Schritte, die notwendig sind. Wir haben gehört, er spricht mit Ihnen und das wird auch im weiteren Verlauf genauso sein. Weitere Herzdruckmassage durchführen, 2, 3, 4, 5. Bis der AED eine erneute Rhythmusanalyse durchführen möchte, dann wird er mich auffordern, den Patienten nicht mehr zu berühren. Und erneut checken, ob eine Defibrillation notwendig ist.
0: In dieser Woche findet also diese Kampagne statt, die unter dem Motto steht, ein Leben retten. Und bei diesen Aktionen in vielen Städten, da können Interessierte meist an Übungspuppen die Herzdruckmassage trainieren und natürlich auch erfahren, wie man im Notfall richtig reagiert. Wichtig dabei ist, 112 wählen und sofort mit der Herzdruckmassage beginnen, wenn eine Person bewusstlos ist und nicht normal atmet.

Das Rezept der Woche. Hier ist Lutz Engelmann von Radio Ginseng mit einem seiner Familiengerichte. Legen Sie am besten schon einmal Papier und Bleistift bereit.

Heute bereiten wir Kasslerkamp zu. Zutaten für 4 Personen: 750 Gramm möglichst magerer Kasslerkamm, 50 Gramm Flüssigbutter, zum Beispiel Smanta, 1,5 Liter Wasser, 1 Esslöffel Gemüsebrühe oder 2 Esslöffel Sojasauce, eine kleine Zwiebel, 15 Backpflaumen, ein kleiner Apfel, Soßenfix dunkel, also Soßenbinder, nach Bedarf oder eingehäufter Teelöffel Stärkemehl.

Zubereitung. Das Kassler wird beidseitig in der Margarine scharf angebraten, etwas Wasser wird aufgefüllt, die geschälte ganze Zwiebel und der gewaschene Apfel sowie die Backpflaumen werden dazugegeben. Nun köchelt das Ganze ca. 2 Stunden vor sich hin. Das Fleisch wird ab und zu gewendet und es muss auch gelegentlich Wasser dazugegeben werden. Gegen Ende werden die Backpflaumen, Zwiebel und Apfel aus der Soße genommen, ausgedrückt und der Saft wieder zum Fleisch gegeben. Das Fleisch wird zerteilt, serviert und die Soße mit Soßenbinde angedickt und noch einmal abgeschmeckt. Die Zubereitungszeit dauert ca. 3 Stunden. Zu dem Kasslerkamm passen Kartoffeln und Sauerkraut, aber auch Klöße und Rotkohl.

Ich wiederhole die Zutatenliste noch einmal. Zutaten für 4 Personen: 750 Gramm möglichst magerer Kasslerkamm, 50 Gramm Flüssigbutter, zum Beispiel Smanta, 1,5 Liter Wasser, 1 Esslöffel Gemüsebrühe oder 2 Esslöffel Sojasauce, 1 kleine Zwiebel, 15 Backpflaumen, 1 kleiner Apfel, Soßenfix dunkel, also Soßenbinder, nach Bedarf oder eingehäufter Teelöffel Stärkemehl.

0: Für alle diejenigen, die es nicht geschafft haben, alles zu notieren, Sie finden das Rezept der Woche auch auf www.radioginseng.de als PDF-Datei.
1: Ja, danke schön, lieber Lutz, für das wunderbare Rezept aus deinem Familienkochbuch. Ich wünsche guten Appetit.

0: mehrere Informationen zu Veranstaltungen, die noch bis zum Wochenende laufen oder direkt am Wochenende laufen, werden wir im Laufe dieses Magazins, dem Kännchen Ginseng, hier noch hören heute. Zunächst kommt aber erstmal Ingrid Fröner mit ihren wunderbaren Freizeittipps.
1: Herzlich willkommen zu den Freizeittipps für das 4. Septemberwochenende. Am 26. September um 19 Uhr beginnt die beliebte Neuruppiner Musiknacht, organisiert von der Kneipenfestagentur und Gastronomen der Fontanestadt Neuruppin. Die teilnehmenden Lokale bieten wieder ein buntes Programm, bei dem garantiert für jeden Geschmack das Richtige dabei sein wird und die Neuruppiner und ihre Gäste wieder nach Herzenslust um die Häuser ziehen und die Nacht zum Tag machen können. Lokale Musiker und Bands aus dem ganzen Bundesgebiet stehen auf dem Programm und spielen eine bunte Mischung verschiedener Genres und Stile. Ähnlich wie in anderen Städten auch, gilt bei der Neuruppiner Musiknacht nur einmal 15 Euro bezahlen, überall dabei sein. Die Flößerei Lüchen kann bis in das Jahr 1720 zurückverfolgt werden. Die wald- und seenreiche Umgebung bot dafür die notwendigen Voraussetzungen. Mit zunehmender Verlagerung des Holztransportes auf die Straße verlor die Flößerei an Bedeutung. Die Flöße fahren heute zum Vergnügen, so auch am 27. September von 10 bis 12 Uhr. Die öffentlichen Sonntagsflussfahrten in Lüchen finden von Mai bis September statt. Die Flöße werden elektrisch angetrieben und von erfahrenen Flößern gesteuert. Die Flöße verfügen über eine Überdachung sowie eine Toilette. Für kühle Zeiten gibt es auch Decken. Während der Fahrten werden Getränke mitgeführt. Der Fahrpreis für die Erwachsenen beträgt 24 Euro, Kinder 12 Euro. Der Veranstaltungsort ist Treibholz Kanu Floß Event Lüchen. Wer Chili liebt und die feurige Schote endlich besser kennenlernen möchte, ist bei Frau Gabi am 26. September von 11 bis 14.30 Uhr genau richtig. In diesem geselligen Kochkurs dreht sich alles um die faszinierende Welt des Chilis. Von mild bis feurig, von fruchtig bis rauchig. Sie entdecken verschiedene Aromen, erfahren Wissenswertes über Sortenvielfalt und Verarbeitung und probieren kreative Möglichkeiten aus, Chili in der Küche einzusetzen. Mehrere Gerichte mit unterschiedlichem Schärfegrad werden zubereitet. Leckere Vorspeisen, eine aromatische Hauptspeise und zwei überraschende Desserts in angenehmer Basisschärfe. Zum Abschluss genießen Sie die kulinarischen Chili-Kreationen mit viel Lachen und Leidenschaft für gutes Essen. Der Veranstaltungsort ist das Naturparkzentrum Hoher Fläming in der alten Brennerei Raben in Rabenstein, Fläming. Viel Spaß mit meinen Tipps. Einen angenehmen Tag wünscht Ihnen Ihre Ingrid Fröner.
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0: Ja, wir kommen jetzt zu einem Thema, was nicht mehr ganz so freundlich ist, denn es geht um kriminelles Wirken, kriminelles Handeln. Wer also schon einmal einen Werbeflyer der Firma Haus- und Gartenservice Cottbus in die Hände bekommt, der sollte wirklich Vorsicht walten lassen. Die Stadtverwaltung und auch die Handwerkskammer, die warnen nämlich eindringlich vor diesem Unternehmen. Denn diese bietet überdurchschnittlich günstige Werbeangebote in Bezug auf gewerbliche Leistung wie Steinreinigen, Treppenbau, Sanierungsarbeiten sowie Gartengestaltung an. Im Sommer gab es auch zwei weitere Betrugsfälle ähnlichen Charakters, denn da klingelten Unbekannte bei älteren Menschen an der Wohnungstür und boten den Senioren Dienstleistungen an oder täuschten vor, Hilfe zu brauchen. Unter anderem stahlen falsche Fensterputzer einer Seniorin Bargeld, Sparbücher und eine Bankkarte. Die Polizei warnte in dem Zusammenhang dringend davor, unbekannte oder unangekündigte Handwerker und Servicedienstleister in die Wohnung zu lassen. Mit dieser ganzen Problematik beschäftigt sich Kriminalrat Lothar Schirmer AD ganz besonders. Er gilt als einer der bekanntesten Kriminalisten, auch vom MDR bekannt. Wir haben von ihm immer wieder verschiedene Trailer im Programm und so möchte ich Sie auch auf den folgenden aufmerksam machen, der Sie nochmals vor Dachdeckern warnt.
1: Tipps für Ihre Sicherheit von Kriminalrat AD Lothar Schirmer.
2: Sie suchen sich ganz bewusst ältere Einfamilien- oder Reihenhäuser aus, tauchen vorwiegend in ländlichen Regionen auf und klingeln gern bei älteren Bürgern. Die Betrüger, die für ihre Beutezüge schon mal einen Kleintransporter mit Ladefläche benutzen und den sogar mit einem Firmenlogo versehen, das sie als Dachdecker erscheinen lässt. Unlängst tauchten sie bei einer 81-jährigen Frau auf und boten ihr an, das Dach auf Schäden zu inspizieren. Weil vor gar nicht allzu langer Zeit ein Sturm durchs Land zog, freute sich die Frau über den angeblich kostenlosen Service. Der Schreck kam, als die vermeintlichen Dachdecker nach einer knappen halben Stunde wieder vom Dach stiegen und für eine angeblich durchgeführte Reparatur 1.000 Euro verlangten. Verständlich, dass die Frau davon nicht begeistert war. Auf ihre Bitte nach Aushändigung einer Rechnung und der Möglichkeit, das Geld zu überweisen, ließen sich die rüden Gesellen gar nicht erst ein. Sie setzten die Frau so unter Druck, dass sie schließlich bezahlte. Kein Einzelfall. Manchmal stiegen die Burschen sogar aufs Dach und kamen mit einer Handvoll Sägespänen, in denen sich Holzwürmer tummelten, wieder herunter, um so zu dokumentieren, wie marode die Dachbalken seien. Mit den zutiefst beeindruckten Hausbesitzern wurde dann eine Reparatur vereinbart, für die schon mal 1.000 bis 2.000 Euro Vorauszahlung kassiert wurden. Natürlich waren die Holzwürmer keine Holzwürmer, sondern Mehlwürmer, die man in jeder Zuhandlung bekommt, und die Dachdecker waren keine Dachdecker, sondern ausgemachte Schlitzohren. Naja, Sie wissen jetzt Bescheid und wenn diese Typen bei Ihnen klingeln, dann merken Sie sich deren Aussehen und das Kennzeichen des Fahrzeugs und rufen sofort die Polizei an.

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0: Über Festivals hier in der Lausitz haben wir ja auch in der letzten Woche unter anderem in den Notizen aus der Provinz über die Open Art Lausitz Biennale berichtet. Ein zweites großes Festival, das Lausitz Festival, das sich vorrangig mit Musik, Theater, Aufführungen beschäftigt, das wirkt in der Region Cottbus-Lausitz immer noch. Und es gibt ein Stück, das heißt Gehen bleiben. Und da stellen sich junge Leute die Frage, wohin mit uns nach der Schule? Also was hält uns und was treibt uns weg? In dem Stück Gehen bleiben, dem neuen Stück des Jugendclubs des Cottbuser Piccolo Theaters, kommen diese Jugendlichen selbst zu Wort. Sie erzählen von ihren Wünschen, Zweifeln und Träumen, laut, leise, ehrlich und choreografisch wunderbar eingewoben. Natürlich auch mit einem Sprechchor, der so synchron ist, dass man wirklich vor diesen Laien den Hut ziehen muss, wie professionell das alles läuft. Und ich habe Orion Ballesteros Rattay am Mikrofon gehabt und habe ihn gefragt, wie es denn überhaupt zur Erarbeitung dieses Stückes gekommen ist, das dann im Lausitz-Festival integriert werden konnte.
1: Na, wir haben Ideen gesammelt, wir haben auch Schreibkurse gehabt mit Ruth Maria Thomas und Heine hat auch Texte geschrieben, wir haben auch Texte geschrieben, also das war einfach eine Zusammenarbeit von den drei Faktoren. Und einfach Ideen und Gedanken, die wir hatten, da gab es ja eine Unorte-Orte-Szene von Orten, die uns hier gefallen in der Stadt oder wo wir eine gewisse Erinnerung zu hegen. Das kam natürlich auch von uns und es war einfach ein Geben und Nehmen im Prozess und wir haben darüber dann einfach immer wieder Ideen gesammelt und dann dadurch den Diamanten geschliffen sozusagen oder daraus dann quasi ein Stück gemacht.
2: Heißt im Klartext, es gab keine Bevormundung?
1: Nein. Es war die Ideen der Jugendlichen und aber auch genauso die Ideen von unserem Gruppenleiter und Texte von beiden Seiten sozusagen.
2: Die chorische Synchronität habe ich bewundert. Wie lange habt ihr geübt, dass sowas perfekt ist?
1: Das haben wir tatsächlich sehr, sehr lange geübt. Wir haben 2 Wochen Endprobe und da wird dann das ganze Stück sozusagen einfach nochmal bearbeitet, nochmal alles überarbeitet, sich die Texte nochmal richtig angeschaut, Sachen gekürzt auch. Und da wird auch Chor geübt und das knallhart. Und wir setzen uns auch, wenn der Chor nicht gut genug ist, dann treffen wir uns noch früher und dann wird Chor geübt. Also das hat Arbeit, ja.
2: Gibt es da einen Taktgeber? Also rein technisch gesehen, gibt es da einen Vorsprecher, wo man auf die Atmung achtet?
1: Ja, es gibt jemanden, der immer anatmet am Anfang, damit man weiß, wann man beginnen soll zu reden. Und davor haben wir uns natürlich die Sprechpausen innerhalb des Textes ausgemacht. Aber ansonsten gibt es da jetzt keinen Takt, den wir haben.
2: Nun seid ihr alles junge Leute. Wie bist du selbst zufrieden mit eurer Leistung? Also mach mal Selbsteinschätzung.
1: Na, ich bin mit unserer Leistung tatsächlich sehr zufrieden. Wir hatten natürlich, es ist im Endeffekt immer noch eine Probe. Also wir hatten natürlich kleine Fehlerchen, kleine Texthänger. Aber wir waren, ich würde schon sagen, das war einer der besten Durchläufe, die wir bis jetzt hatten. Und wenn das so gut weiterläuft, dann bin ich zuversichtlich, dass das ein super, super Ding wird.
0: Die Kritiken zu diesem Stück sind hervorragend und wir hoffen natürlich, dass da wieder eine Einladung zu den Berliner Festspielen erfolgen wird. Toi, toi, toi, ihr jungen Leute vom Theaterjugendclub des Piccolo Theaters.

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1: Hallo, mein Name ist Günter Schicht und ich darf Ihnen das Album der Woche bei Radio Ginseng präsentieren. Viele Künstlerinnen und Künstler hat es im Laufe ihres Lebens von Ost- nach Westdeutschland verschlagen. Geschah dieser Ortswechsel vor 1989, hatte dies meistens vor allem politische Gründe. Oft bekamen dann die künstlerischen Karrieren einen Knick. Nur wenigen, wie zum Beispiel Manfred Krug, war der große Erfolg auch im Westen vergönnt. Eine Künstlerin, die aus Havelberg in Sachsen-Anhalt stammt, ist Annette Louisanne. Als sie 12 Jahre alt war, just 1989, zog ihre Mutter mit ihr nach Hamburg. Von dort aus startete sie ihre Karriere als Sängerin, die sich gekonnt zwischen Chanson und Pop bewegt. Bereits mit ihrem Debütalbum Bohème konnte sie 2003 bis auf Platz 3 der deutschen Albumcharts klettern. Besonders der Eröffnungstitel »Das Spiel« kam gut an und prägte durch den Text, im Refrain heißt es »Ich will doch nur spielen«, ihren Ruf als verschmitzt und auch ein bisschen selbstbewusst frivol. Seitdem haben wir ihr eine große Anzahl schöner Lieder, oft Alltagsbeobachtungen, aber auch Reflexionen ihrer eigenen Seelenwelt zu verdanken. Mittlerweile liegt ihr 11. Studioalbum vor, das sie »Sehnsucht« nannte, Album der Woche bei Radio Ginseng. Die offizielle Premiere des Albums feierte Annette Louisanne an keinem geringeren Ort als der Hamburger Elbphilharmonie am 12. September. Es war nicht ihr erster Auftritt dort. Dazu sagte sie, ein neues Album, das erste Mal vor Publikum zu spielen, ist immer etwas Besonderes. In der Hamburger Elbphilharmonie bekommt dieser Moment für mich eine ganz eigene Bedeutung. Wir haben 2024 schon einmal in diesem wunderschönen Konzertsaal gespielt. Das ist für mich unvergesslich. Umso mehr freue ich mich, mit den neuen Songs dorthin zurückzukehren. Auf ihrem neuen Album Sehnsucht sind 11 Titel im ihr eigenen Mix aus Melancholie und verhaltener Fröhlichkeit, die, wie in Weltuntergang, dem Titel, den wir gleich hören werden, auch schon mal sarkastisch ausfällt. In unserer Gegend ist Annette Louisanne mit ihrem neuen Album in nächster Zeit zweimal zu erleben, am 15. Oktober im Berliner Tempodrom und am 21. Oktober in der Stadthalle Cottbus. Hören Sie nun mit mir Annette Louisanne mit Weltuntergang von ihrem neuen Album Sehnsucht, Album der Woche bei Radio Ginseng.
2: Was

0: Also vom Weltuntergang sind wir hier bei Radio Ginseng ganz weit entfernt. Ich war zum Beispiel vor einiger Zeit mal wieder im Schokoladenland bei Hudele Mattissen in Hornow. Und da habe ich sie natürlich gefragt, was gibt es denn Neues hier bei den Schokoladenherstellern?
1: Ein paar tolle neue Produkte, aber das ist ja eigentlich an sich nichts Neues, weil das ist ja immer wieder der Fall. Was es Neues gibt für die Besucher, für die Gäste, ist natürlich schön zu wissen, dass wir eine Ergänzung in unser Schokokino haben. Also der ältere Film, ne, der Vorgänger, war schon, man merkt schon, oh je, 10 Jahre sind schnell vergangen. Den haben wir ergänzt mit aktuellen Bildern.
2: Schön.
1: Und darin sieht man, dass wir so langsam in die zweite Generation reingehen dürfen. Also
2: sind
1: ganz, haben wir das
2: Kinder
1: noch nicht.
2: Hier?
1: Also die Tochter und Schwiegersohn sind bei uns engagiert und ja, die Söhne haben beide was anderes vor, das ist auch okay, jeder soll sein Herz und seiner Lust folgen und das, nur dann kann es gut funktionieren, wenn man es mit Herzblut macht. Aber das macht die Tochter sehr, sehr gut und der Schwiegersohn genauso, der ist bei uns Chefkoch hier, deswegen kann man so lecker essen und wirklich hochwertige Sachen genießen. Das ist auf jeden Fall neu, dass wir das zeigen in unser Schokokino. Und was jetzt auch fast fertig ist, dass wir ja langsam autark sind, dass wir nicht mehr von Stromausfällen, die es doch regelmäßig gibt in Hornow, leider, dadurch, dass wir Stromleitungen über die Erde haben hier, teilweise über die Dörfer, haben wir ja die letzte Zeit immer wieder Stromausfälle gehabt und da mussten wir wirklich was tun, weil das ist ja unbezahlbar, wenn da so viele Leute stehen, die werden bezahlt, ist ja logisch, die werden weiter bezahlt, aber können nicht produzieren, das ist natürlich sehr, sehr zum Nachteil. Und da haben wir die riesige Scheune, der wunderbare, alte, gute DDR-Asbest, sage ich jetzt mal, den haben wir ja professionell abdecken lassen vor ein paar Wochen, schön sicher entsorgen können und wir haben da viel Geld, leider, aber es ist nochmal so, ich denke mal, das ist das größte, letzte Kredit, was wir so riskiert haben, aber es war wirklich größte Zeit, dass wir wirklich sagen, okay, wir wollen jetzt komplett autark arbeiten.
0: Ja, eine spannende Sache, wenn sich Produzenten von Lebensmitteln, von Genussmitteln dafür begeistern können, autark arbeiten zu können, heißt also vom Stromnetz in Havariefällen unabhängig weiter ihre Produktion aufrechterhalten können. Aber Frau Mattissen, eine Frage habe ich noch. Ich habe gesehen beim Weinfest in Branitz, dass es größere Zusammenarbeiten gibt, auch mit Weinproduzenten. Was ist da passiert, dass sich sozusagen Genussmittelproduzenten zusammentun?
1: Ja, weil es ist so, dass es erstmal, wir sind dazu gekommen, weil das gute Freunde sind von uns und das sind ja, dadurch kommt man dann doch ein bisschen tiefer ins Gespräch, privat erstmal und da haben wir gesagt, okay, wir können ja, wenn wir das auf gegenseitige Basis machen, also die bieten Geschenke mit unserer Schokolade an und wir verkaufen den Wein in Präsentkörbe und mit Schokolade als Hauptpräsent mit dran. Das ist dann einfach ein schönes Mitbringsel, weil viele, also für viele Gäste passt es, dass sie sagen, okay, nicht nur Schokolade, aber gleich ein Wein dazu und dann haben wir gleich ein komplettes Geschenk.
0: Ich kann feststellen, Genussmenschen suchen Genussmenschen, finden sie und arbeiten gemeinsam. Für Ihre Zukunft alles Gute, toi toi toi fürs Geschäft und vielen Dank fürs kurze Gespräch.
1: Das ist sehr, sehr schön. Ich freue mich auf ein baldiges, hoffentlich baldiges Wiedersehen. Macht immer viel Spaß mit Radio Ginseng.

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Eine Stimme wie ein Operntenor und die Seele eines Rock'n'Rollers. Das macht den Texaner Roy Orbison aus. Besonders die Briten lieben diesen Sänger, der ausgerechnet im Jahr des Beatbooms 1964 im Vereinigten Königreich seine größten Erfolge feiern konnte. Mit It's Over und Pretty Woman brachte er gleich zwei Songs an die Spitze der britischen Charts. Das schafften sonst nur die Beatles und die Rolling Stones. Wir hören von Roy Orbison, nein, nicht Pretty Woman, wir hören It's Over.

0: Stammhörer wissen es natürlich, dass bei uns hier im Kännchen Ginseng auch französische Titel gespielt werden, die die Musikredaktion heute wieder von Dietmar Witt heraussucht. Und da fehlt natürlich dann eine Übersetzung und die realisiert immer Annelie Katscher und dafür bedanke ich mich.
1: Hören Sie heute ein Chanson von José Vachon. José Vachon ist eine Sängerin, die in Quebec im französischsprachigen Kanada geboren wurde und

in Maine im Nordosten der USA lebt. Boti Bébé ist ein traditionelles frankokanadisches Wiegenlied bzw. Kinderlied. Der Titel bedeutet frei übersetzt schönes kleines Baby. Das Chanson handelt auf zärtliche Weise von der Liebe zu einem kleinen Kind. Es stammt aus der frankokanadischen Folklore und wird traditionell als beruhigendes Schlaflied oder Spielreim für Kleinkinder verwendet. Musikalisch ist es einfach gehalten mit eingängigen Wiederholungen. Boti Bébé.

0: Wir kommen jetzt zu einem Künstler hier aus der Region der Lausitz, nämlich zu Hans-Georg Wagner, der seiner Heimat seit 40 Jahren schon verbunden ist und zugleich weit hinaus über die Lausitz bekannt ist und auch wirkt. Und neulich hatte die Sparkasse Spree-Neiße zu einer Ausstellungseröffnung geladen, denn seit 1994 verleiht eines seiner Werke, nämlich die Mutter Erde, ein eindrucksvolles bildhauerisches Bekenntnis in der Kundenhalle hier in Cottbus. Die Ausstellung, die zum 40-jährigen Wirken des Künstlers Hans-Georg Wagner erstellt wurde, die macht eine Zeitreise durch 40 Jahre Bildhauerarbeit. Angefangen mit Reliefs, die schon 1995 am selben Ort in seiner damaligen Schau in der Sparkasse die letzten Räume zu sehen waren, bis hin zu den Relieftafeln Bewegung im Menschenwald, die heute ausgestellt werden. Wir waren vor Ort und haben den Künstler gefragt, wie ist es denn eigentlich zu diesem erneuten Kontakt zur Sparkasse gekommen?
1: Naja, dass die Sparkasse die Kunst unterstützt, das ist mir ja lange schon bekannt. Und es war eigentlich das Thema des Buches, also Kunst im öffentlichen Raum, des fünften Bandes aus meiner Reihe, wo ich dachte, naja, Sparkasse hat hier mehrere größere Arbeiten von mir, wichtige Arbeiten auch von mir. Und vielleicht finden die das gut, sich da mit einzuklinken bei diesem Projekt. Und war sehr, sehr zaghaft, weil erstaunlicherweise überkommt mich an der Stelle, wo ich für mich selber Gelder einwerben soll, immer so eine sehr große Schüchternheit. Aber die Sparkasse ist da so vehement eingestiegen, dass ich dann gesagt habe, na, dann machen wir auch eine große Ausstellung, nicht? Und so ist das Ganze hier geworden, ja.
0: Wenn man 40 Jahre seines Schaffens hier dokumentieren kann, ausschnittsweise, dann ist vielleicht die Frage interessant, welche Aktivitäten stehen denn jetzt an?
1: Im Moment denke ich noch nicht viel weiter als über diesen September hinaus, all dieweil ich auch in meinem Atelier, das es ja ebenfalls 40 Jahre gibt, noch Events habe. Und zwar sind die bei der Open Art Lausitz Biennale, also den Open Spaces, mit angesiedelt. Da wird es also bei mir noch eine Ausstellung geben, Lehrer, Freunde, Wegbegleiter. Da sind große Namen vertreten aus der Kunstszene. Meine Lehrer sind mit dabei und dann von mir gibt es natürlich auch noch eine ganze Reihe Arbeiten zu sehen. Und es wird ein ganz tolles Konzert einer Heavy-Metal-Band geben. Und natürlich zeigt Donald Seyschoffer auch nochmal an einem Filmabend die Filme, die er von mir oder über mich gedreht hat. Ja. Und das denke ich mal, wenn ich das durch habe, dann denke ich über Weiteres nach.
0: Sie sind ja neben Ihrem Wirken als Bildhauer, als Designer unter anderem auch noch Kanubauer. Und Sie sind auch ein Choreograf für Kanu-Ballette. Und angedeutet haben Sie heute, dass es ein neues Buch geben wird, nämlich, dass sich mit dieser Problematik der Kanu-Geschichte befassen wird. Wann arbeiten Sie daran?
1: Naja, ich arbeite da im Grunde permanent dran, an dieser gesamten Buchreihe. Also wir haben viele Fotos schon vorgefertigt, auch mit Thomas Kleber. Und aber ich muss mal sagen, eigentlich sollte jedes Jahr ein Buch rauskommen. Und wir hatten aber auf der Fülle des Materials geschuldet, in diesem Jahr 3 Bücher zu realisieren, weil sozusagen 2 noch in der Warteschleife hingen. Und ich muss dann erstmal ganz in Ruhe mit den jungen Leuten, die das mit mir zusammen machen, absprechen, wie wir an der Stelle da weitermachen und ob das wirklich dann im nächsten Jahr passiert. Das wäre natürlich eine gute Gelegenheit, denn es wird nächstes Jahr hier auf dem Amtsteich in Cottbus nochmal wieder ein Kanu-Ballett geben. Dazu haben sich auch schon Paddler aus der Schweiz, aus den Niederlanden bereit erklärt und natürlich hier aus der Region, die da unbedingt mitmachen sollen, denn diese gesamte Sache ist ja hier vor dem DKW 2004 losgegangen mit dem Kanu-Ballett.
0: Wie viele Kanus haben Sie bisher gebaut?
1: Ich habe inzwischen 46 Boote gebaut, ja. Ein Großteil davon ist in meinem Eigenbesitz, ja.
0: Herr Wagner, Sie sind seit 40 Jahren unterwegs im Bereich Kunst, Design, aber auch, wie wir eben hörten, im Bereich Kanu und Kanu-Ballett. Was ist denn noch so zu erwarten? Wie wird es denn weitergehen?
1: Also arbeiten im Holzberuf tue ich ja schon 47 Jahre. Ich sag Ihnen, die Knochen sagen mir ganz deutlich an, was sie noch möchten und was nicht. Und deswegen sprach ich auch davon, dass ich so einen Lebenskreis auch in einer Wandlung unterziehen muss. Oder der Bildhauer Jürgen von Wolski, der hatte mir damals mal gesagt, also als Bildhauer muss man im Alter zusehen, wie man sich einen guten Abgang verschafft, nicht? Also man muss sozusagen für sich selber noch machbare Dinge herausfinden. Und im Moment ist es noch nicht ganz so weit. Also ich nehme gerne jeden Auftrag an, der da kommt. Und ich hoffe, dass es mit diesen Räumen der Stille noch ein Weilchen weitergehen wird, weil das eine sehr, sehr dankbare Aufgabe ist. Aber es ist einfach so. Wir sind als Menschen doch auch recht fragile Wesen auf Dauer.
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0: Das, liebe Hörerinnen und Hörer, war's schon wieder. Das Mittagsmagazin hier bei Radio Ginseng, das Kännchen Ginseng. Das wurde Ihnen heute präsentiert von Dietmar Micklich, der sich nochmals ganz herzlich bedankt bei allen Ginsengs, die zugeliefert haben. Annelie Katscher, Ingrid Fröner, Dietmar Witt, Günter Schicht und Lutz Engelmann. Ich wünsche Ihnen wieder interessante Alltagserlebnisse und vor allem bleiben oder werden Sie gesund.

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4: Liebe Hörerinnen und Hörer, herzlich willkommen zu einer neuen Sendung in der Reihe Hey Alter. Und ich freue mich ganz besonders, dass wir hier im Studio in Grünheide, in unserem kleinen Studio, drei bezaubernde Damen sitzen haben. Und zwar von den Grünheider Kilt Ladies. Quilt Ladies, um Gottes Willen, es war schon wieder falsch. Da sind wir schon beim Thema und hier im Studio sitzen Andrea Rudnick. Hallo Andrea. Richarda Schauer. Hallo Richarda.
6: Hallo.
4: Und Angelika Fröbel. Hallo.
7: Hallo.
4: So, und jetzt sind wir ja schon beim ersten Ding. Ich habe Kilt gesagt und eigentlich heißt es Quilt. Quilt. Was ist denn der Unterschied?
6: Ja, der Kilt ist ein Schottenröckchen und Quilt ist eine Steppdecke, die also aus einem Oberstoff, einem Vlies dazwischen drin und einem Rückseitenstoff besteht, die durch sogenannte Quiltstiche miteinander verbunden werden.
4: Das heißt, es wird keine schottische Musik heute erklingen, das kann ich schon mal sagen. Es läuft bei euch dann oben im Vereinshaus hier, im Havemannhaus, auch keine schottische Musik?
6: Nein.
4: Es klingt nur das Surren der Nähmaschinen.
6: So ist es. Die Musik hätte keine Chance gegen unsere Maschinen.
4: Ihr müsst ja tatsächlich eure Nähmaschinen, das ist ja dann wirklich mit Nähmaschinen gemacht, die müsst ihr jedes Mal mitbringen, die Stufen hochtragen und dann seid ihr hier im Havemannhaus und dann geht's los. Dann wird genäht ohne Ende.
6: Ja, die Maschinen haben zum Teil ein ganz schönes Gewicht, so bis 14 Kilo. Ja, ansonsten ist es wirklich so, wir bringen unsere Maschinen mit. Unsere ältesten Mitglieder der Gruppe haben hier auch eine Reservemaschine zu stehen, dass sie das eben nicht mehr machen müssen. Aber dafür muss man schon ein bestimmtes Alter erreicht haben, weil wir wenig Platz haben.
4: Ich muss gestehen, ich bin absoluter Laie beim Nähen. Ich habe allerdings auch früher mal Nadelarbeit gehabt. Das ist schon längere Zeit her. Es wird vielleicht noch für den Knopf annähen reichen. Was macht ihr in der Interessengruppe Quilt? Macht ihr Decken, Mützen, Handschuhe? Alles, was mir gerade einfällt, macht ihr wahrscheinlich nicht, sondern ihr macht bestimmt was ganz anderes und was ganz besonders Schönes.
6: Also besonders schön ist jedes Stück, was wir nähen. Aber also die Überschrift würde ich mal sagen, wirklich Quilts. Das heißt, diese großen Steppdecken. Entweder für eine Person oder für zwei Personen, für ein Bett als Überdecke, für Kinder. Und ansonsten aber alles, was man nähen kann, was wirklich schön ist. Aber das Entscheidende daran ist der Thai Patchwork. Und zwar, dass wir wirklich Stoffe zerschneiden und aus diesen Stoffen was Neues nähen. Also sehr schöne, teure Stoffe zerschneiden, also erstmal kaputt machen, um dann wieder ein sehr schönes Werk daraus zu nähen. Ihr könnt ja beide mal erzählen, was wir alles nähen noch.
7: Naja, ist ja schon so, ne? Wir schneiden kaputt und basteln dann wieder zusammen mit Hilfe der Nähmaschine. Aber interessant ist eben, dass man dann die Farben und Muster neu kombinieren kann zu im Prinzip ganz neuen Stoffvariationen. Und da entstehen dann eben Decken, Topflappen, Kissenhüllen,
8: Tasche,
7: Wandbehänge. Platzdeckchen, ja. Also alles Mögliche eigentlich. Alles Mögliche, wo man noch so ein bisschen ja mit den Stoffen kreativ sein kann eigentlich. Also es ist nicht nur eine Näharbeit, sondern auch ein Zusammensuchen und Gestalten.
4: Ihr nehmt wirklich auch neue Stoffe, also nicht nur altes Zeug, sage ich jetzt mal dazu, sondern wirklich neue Stoffe, die dann schöpferisch zerstört werden erstmal und natürlich kreativ wieder zusammengesetzt werden.
6: Genau so ist es, ja.
4: Ist ja ziemlich teuer dann, oder?
6: Ist ein sehr teures Hobby, kann man wirklich so sagen. Als wir angefangen haben, also unsere Gruppe existiert seit 2008, da lagen die Stoffpreise noch bei ca. 10, 12 Euro. Die Stoffe liegen nur 1,10 Meter breit. Ist auch ein Unterschied zu sagen wir, Bekleidungsstoffen, die liegen ja 1,40, 1,50 breit. Und jetzt sind wir ungefähr bei 22, 23 Euro pro Meter angekommen. Hängt zum Teil damit zusammen, dass die überwiegend aus den USA kommen. Da sind also auch Zölle drauf. Ja, aber wir kaufen sie hier in Deutschland im Onlinehandel überwiegend. weil einfach es gibt immer weniger Patchwork-Geschäfte, wo man also diese Stoffe direkt vor Ort erwerben kann und auch in Augenschein nehmen kann. Gerade wenn man verschiedene Farbtöne abstimmen möchte, ist es natürlich schöner. Man kann die sich direkt angucken, auch nochmal anfassen. Aber es sind sehr hochwertige Stoffe, Baumwollstoffe.
4: Quilten und Patchwork, das sind eigentlich unterschiedliche Dinge oder eigentlich das Gleiche, nur es wird ein bisschen anders gemacht?
6: Nee, es sind schon zwei verschiedene Dinge. Also Patchwork ist dieses Muster zusammensetzen und zusammennähen. Und das Quilten ist dann diese drei Schichten zusammenfügen. Oberstoff, das ist also in der Regel dieser Patchwork-Stoff.
4: Das ist das, was man dann von oben sieht, sozusagen?
6: Genau. Mhm. Was wir eben so zusammengenäht haben, dieses Muster. Dann kommt ein Vlies dazwischen, auch in den unterschiedlichsten Qualitäten. Da gibt es eben Baumwolle, da gibt es Mikrofaser, da gibt es Seide.
7: Unterschiedliche
6: Polyester,
7: Dicke.
6: Unterschiedliche Dicke. Und dann gibt es noch einen Rückseitenstoff. Der Rückseitenstoff ist in der Regel also ein Stoff, aber den kann man natürlich auch wieder mit verschiedenen Stoffstücken machen, dass man den also auch nochmal gestaltet und letztendlich eine Wendedecke hat. Auch die Möglichkeit besteht, ja. Und dann wird das Ganze noch eingebunden mit einem sogenannten Binding oder Binding. Wir haben also sehr viel Vokabular aus dem Englischen, aus dem Amerikanischen bei Patchwork. Ist ja logisch, Patchwork-Quilting ist ja auch nicht gerade deutsch. Und wenn das dann auch eingebunden ist, na, dann ist es fertig, ja, das Werk.
4: Gut, jetzt gebe ich mal ein ganz kleines rudimentäres Fachwissen preis. Ich weiß, dass ja Stoffe unterschiedlich reagieren, wenn man sie wäscht. Mhm. Ich nehme an, auch die gequiltete Decke wird irgendwann gewaschen. Mhm. Wie macht ihr das dann, dass die Stoffe nicht beim Waschen unterschiedlich reagieren? Also guckt, ihr müsst ja vorher drauf gucken, dass sie ungefähr gleich beim Waschen sich ausdehnen, zusammenziehen oder beim Trocknen.
7: Naja, wir arbeiten ja nur mit Baumwollstoffen. Also wir nehmen keine synthetischen Stoffe. Gut, man kann auch Seide nehmen, wäre auch möglich. Also immer nur natürliche Fasern. Und die Stoffe sind eben sehr hochwertig, so dass die auch nicht einlaufen oder sich verschieben oder dergleichen. Deshalb sind die eben auch so teuer, ne? Ja. Weil es sehr hochwertige Stoffqualitäten
6: und das,
7: sind.
6: Das Quilten hat genau den Zweck, dass es sich nicht verschiebt. Mhm. Ne, da muss man auch einen bestimmten Abstand zwischen den Nähten beachten, also Mindestabstand, sagen wir mal so lang, und da passiert gar nichts. Die werden mit dem Feinwaschmittel gewaschen. Das Einzige ist manchmal, Stofffabriken, die lassen zum Teil auch in China produzieren. Und da ist es manchmal schon vorgekommen, dass ein roter Stoff ein bisschen ausblutet. Und da nehme ich, also wenn ich rote Farbe drin habe, dann nehme ich so ein Farbfangtuch und dann passiert auch gar nichts.
4: Ein Farbfangtuch.
6: Farbfangtuch. Was ist das? Die hat man sonst auch beim Wäschewaschen, auch wenn man Jeans hat, die am Anfang ja auch manchmal ein bisschen ausfärben. Wenn man da ein paar mit reinwirft, die gibt es ganz normal im Drogeriemarkt. Und da zieht die Farbe raus und zieht auch Schmutz raus, wenn man ein extrem schmutziges Stück hat, was man waschen will.
4: Ich höre interessiert zu, was da so passiert.
6: Die Waschmaschine. Ja, hier kriegt man noch Haushaltstipps bei uns.
4: Ja. Nee, schön. Also, liebe Hörer und Hörer von Radio Jinsing, Sie merken, hier sind Fachleute am Werk. Ich bin's nicht. Ich bin keine Fachfrau. Deswegen muss ich mich erstmal holen. Wir machen mal eine kleine Musik.

0: Ja, liebe Hörerinnen und Hörer von Radio Gänseblümchen, das war die Country-Musik, die jetzt gewünscht wurde. Und wir sind hier mit den Quilt-Ladies zusammen von Grünheide, mit den Grünheider Quilt-Ladies. Wie sind Sie denn selbst zu dem Hobby gekommen? Das ist ja nicht so oft, also ist mir noch nicht untergekommen, dass eine solche große Gruppe, ja, Sie sind ja mehr als 10 Leute, glaube ich.
1: 15.
0: 15 zusammen ein solch ja aufwendiges Hobby betreibt.
1: Ja, ich bin also in dieser Gruppe seit 2009. Die Gruppe bestand zum damaligen Zeitpunkt seit einem Jahr und da hatte eine zugezogene Grünheiderin, hatte die gegründet, die leider dann woanders hingezogen ist und war dann im Gespräch mit der Gemeinde zu den Räumlichkeiten gekommen, dass wir die also zur Verfügung gestellt bekommen haben und ich hatte dann also mein Arbeitsleben beendet und habe dann angefangen, weil mich Nähen schon immer interessiert hatte, in Königs Wusterhausen in einem Patchwork-Laden dort Kurse zu besuchen und habe dort die ehemalige Leiterin dieser Gruppe kennengelernt und bin so in der Gruppe gelandet. Angelika?
2: Ja, also wie lange ich schon dabei bin, das weiß ich jetzt nicht genau. Ich weiß nur, dass ich bin ja eine Zugezogene, also aus Berlin zugezogen und bin praktisch in dem ersten Jahr über den Weihnachtsmarkt in Grünheide gelaufen und da waren 2 Stände von den Quiltladies und die Sachen haben mir wirklich sehr gut gefallen, also die waren sehr qualitätvoll und ich fand auch von der Gestaltung und so sehr schön und habe die angesprochen, die Frauen, und die waren sehr nett, sehr freundlich und von dem Moment an war ich in der Gruppe drin und bin es immer noch.
3: Ja, ich bin noch nicht so lange bei der Gruppe dabei, etwa 2 Jahre. Habe eben angefangen, mehr zu nähen, seitdem ich nicht mehr arbeite. Und lerne jetzt noch immer sehr viel von der Gruppe, weil es gibt sehr, sehr viele Techniken beim Patchworken und Quilten. Und die unterscheiden sich doch ziemlich von der herkömmlichen Nähweise. Da bin ich immer noch dabei, sehr viel zu lernen von der Gruppe. Und deshalb bin ich sehr froh, dass ich in so einer Gruppe mitmachen kann und wir auch die Räumlichkeiten haben, die uns die Gemeinde zur Verfügung stellt, damit wir uns treffen können und zusammenarbeiten.
0: Ich hätte jetzt eher gedacht, dass Nähen etwas ist, was man lieber alleine macht.
1: Das kann ich so nicht bestätigen, ganz einfach, weil wir unglaublich viel voneinander lernen. Wir kriegen auch sehr viele Anregungen aus dem Internet. Das ist heute einfach so. Dann, wie ich vorhin schon kurz erwähnte, gibt es immer weniger Spezialgeschäfte dafür, die ja auch Kurse anbieten. Demzufolge gibt es also auch weniger Kurse bei uns hier im Umland. Und da sind wir schon froh, wenn wir uns da gegenseitig auch was beibringen können. Also in der Regel machen wir das so, dass wir gemeinsam Projekte nähen, dass also die ganze Gruppe das Gleiche näht. Bei jedem kommt ein bisschen was anderes raus, weil jeder näht mit anderen Stoffen, gestaltet zum Teil auch ein bisschen anders. Und jeder hat auch die Gelegenheit zu sagen, nö, mache ich nicht mit, kann ich nicht gebrauchen und näht sein eigenes Projekt. Und das wird aber auch dann allen wieder gezeigt, ne, dass auch letztendlich alle Freude dran haben. Also der Lerneffekt, der ist, glaube ich, enorm bei uns. Ne, durch dieses Mitnähen auch für Neue, dass die also sofort mit ins kalte Wasser kommen und sofort auch was nähen können, was hinterher schön ist. Was wirklich auch das erste Stück, vom ersten Stück an, hat man Ergebnisse. Und jeder unterstützt einen auch, ne, dabei.
0: Wie kann ich mir das dann vorstellen? Es wird ein Projekt sozusagen ausgerufen. Wir machen jetzt eine Decke 2x2 Meter und los geht's. Und alle, die mitmachen wollen, machen dann eine Decke 2x2 Meter.
1: Gut, eine große Decke werden wir als Projekt nicht machen, weil das ist wirklich...
0: Das war nur ein Beispiel.
1: Ja, so eine sehr individuelle Geschichte. Aber Taschen durchaus, Kissen. Kissenbezüge, dekorative Platzsets zum Beispiel, ja, oder auch eben mal was Spezielles für Kinder oder so. Wenn jemand was Originelles findet, schlägt er das vor und so viele Leute, wie daran interessiert sind, nähen dann mit.
0: Ich habe deshalb gefragt, ob das nicht eine Freizeitbeschäftigung ist, die man lieber alleine macht, weil ich mir vorstelle, dass beim Nähen, gerade mit der Maschine, muss man sich ja doch ein bisschen konzentrieren, also dass man nicht zickzack näht, wo nicht zickzack gefragt ist und den Stoff richtig hinlegt, dass ich dachte, naja, alleine konzentriere ich mich besser.
2: Also wenn wir alle nähen, ist es da oben ruhig. Dann sind wirklich nur die Nähmaschinen zu hören. Und der Vorteil ist auch, man kann ja dann auch zum anderen gehen und gucken, wie hat der das gemacht? Oder wenn man eine Frage hat oder weiß ich, die Nähmaschine verheddert sich, dann ist Hilfe da und man kriegt auch immer neue Anregungen dadurch. Also es ist ja nicht so, dass da ein Projekt ins Leben gerufen wird und dann macht man das stur hintereinander weg, sondern man guckt ja dennoch beim anderen oder macht selber nochmal anders. Also es ist eigentlich, Nähen ist eine Sache, aber ich finde gerade beim Quilten, also beim Patchen, mehr als beim Quilten, ist das Gestalten sehr wichtig. Noch mehr als das Handwerkliche ist eigentlich dieses Gestalterische wichtig.
0: Also die Komposition sozusagen der Stoffe, wie, ja, es, dann die aus, Idee, wie es dann aussehen
2: und wie
0: soll.
2: Wie man das umsetzt.
1: Dann. Ja, auch Farbkombination.
0: Ja, Farbkombination.
3: Ja, was bei der Gruppenarbeit halt auch gut ist, ist, dass man, wenn man jetzt Materialien, egal welcher Art, vergessen hat oder sie einfach nicht hat, dann kann man einfach in der Gruppe fragen, hast du das vielleicht dabei? Und dann wird einem geholfen.
0: Macht denn die Gruppe dann auch noch andere Sachen außer Nähen sozusagen? Aber Nähen ist ja die Hauptbeschäftigung. Ihr habt ja gerade oben zusammengesessen, über uns und Geburtstag gefeiert. Das ist dann auch üblich, dass man das macht.
1: Ja, das ist ganz üblich. Also wir treffen uns ja einmal pro Woche, einmal montags und zwar morgens, also am Vormittag. Und da ist dann um 10 Uhr Frühstück angesagt. Na, da frühstücken wir alle zusammen und dabei wird sich auch ausgetauscht, was wir als nächstes vorhaben. Danach wird wieder weitergearbeitet und wenn wir uns dann an der darauffolgenden Woche am Mittwoch treffen, das ist dann nachmittags und dann gibt es einen anständigen Kaffeeklatsch. Und dann wird natürlich auch ein Geburtstag gefeiert, entweder montags beim Frühstücken oder mittwochs beim Kaffeetrinken. Die Geburtstage, die dann in der Zwischenzeit waren, wo wir uns nicht getroffen haben oder am gleichen Tag, wird dann auch begangen entsprechend.
0: Ja, das ist jetzt sehr schön, dass wir das wissen, weil wir ja auch manchmal hier sind. Wann die Kaffeetafel steht, dann kommen wir dann mal mit dazu.
1: Aber gerne. Eingeladener Luke.
0: Dankeschön, das ist sehr nett. Ich werde das weitertragen.
2: Aber es ist ja nicht nur so, dass wir da über das Nähen sprechen. Da wird dann über die Reise gesprochen, die jemand gemacht hat oder über Enkelkinder und über Kopfschmerzen und weiß ich was alles oder neue Rezepte oder so. Also das ist schon, denke ich mal, ein guter Austausch untereinander und macht auch, schafft auch Zusammenhalt.
1: Und was wir auch machen, wir unternehmen auch zusammen was. Wir versuchen also jedes Jahr eine Patchwork-Reise zu machen, wo wir also einen Kurs belegen an einem anderen Ort irgendwo in Deutschland, mit entsprechender Hotelübernachtung, entsprechender Versorgung dort vor Ort. Ja, und da lernen wir dann wieder eine neue Technik und sehen zu, dass wir da auch mit einem sehr schönen Ergebnis wieder nach Hause reisen und zum Teil das auch zu Hause erst fertig nähen, wieder in der Gruppe. Und für diejenigen, die eben aus irgendeinem Grund nicht dabei waren, denen bringen wir das dann auch bei. Ist dann also auch wieder die weitere Vermittlung. Und die schönste Reise, die wir bis jetzt gemacht haben, die dürfen wir nicht vergessen, die war nach Saint-Marie-aux-Mines, das ist also im Elsass in Frankreich. Da ist jedes Jahr eine große Patchwork-Ausstellung, eine europäische Patchwork-Ausstellung, aber wir waren zum 25. Jahrestag dieser Ausstellung in Frankreich und das war das Schönste, was man sich vorstellen kann. Also für einen Patchworker, ne? Also traumhaft schön. Und wir waren bis Freiburg gefahren mit der Bahn, dann hatten wir zwei Kleinbusse, unsere Ehemänner haben die gefahren. Die Ehemänner waren dann auch zuständig dafür, dass wir nachmittags ein schönes Programm hatten. Und wir Frauen waren vormittags eben auf der Messe. Die Männer kamen vormittags auch mit, aber sind dann dort verschwunden und haben sich um unser Wohl für den Nachmittag und den Abend gekümmert.
0: Die Männer sind verschwunden, als es um die Näharbeiten ging.
1: Nee, also ich muss dazu sagen, ich glaube, alle unsere Männer, die sind auch wirklich mit dran interessiert, gehen auch, denke ich, fast alle gerne mit in einen Patchwork-Laden, gehen auch gerne mit auf eine Patchwork-Ausstellung. Ja, also wenn die das nicht mehr tragen würden, ginge es gar nicht, weil wir zu Hause ja auch Zeit, viel Zeit damit verbringen.
0: Die entscheidende Frage war jetzt, die Quilt-Ladies waren also mit ihren Männern unterwegs. Ist denn in der Interessengruppe auch ein Mann, der mitnäht?
1: Nein. Bislang leider nicht.
0: Wäre dieser willkommen?
3: Sicher.
1: Ja, klar.
0: Warum? Muss er besondere Fähigkeiten mitbringen?
1: Gerade Nähte muss er nähen können.
0: Das ist das wahrscheinlich schon die erste Herausforderung.
2: Das schaffen wir schon noch.
1: Gerade Nähte macht die Maschine schon von alleine.
0: Ja. Gut, dann jetzt ein Aufruf nur an die Hörer erstmal, an die männlichen Hörer. Wer sich mit Näharbeiten näher befassen will, ist bei den Quilt Ladies in Grünheide herzlich willkommen.
1: Vom Grundsatz ja, aber wir haben ein kleines Problem. Ja. Wir haben keine Arbeitsplätze.
0: Gut, und das heißt, der Mann muss dann draußen arbeiten, wenn es regnet, hat er Pech gehabt.
2: Und wir machen keine Reparaturarbeiten.
0: Weil der Mann die Maschine kaputt macht, oder?
2: Nein, aber nicht, dass wir jetzt irgendwelche Ärmel annähen sollen oder so.
0: Gut, also ich fasse nochmal zusammen. Männer sind im Prinzip willkommen und die Kultladies machen keine Reparaturarbeiten für andere. Sie reparieren keine Hemden, Jacken, sondern machen was Kreatives. Und über das Kreative reden wir jetzt gleich nochmal nach der nächsten Musik.

0: Liebe Hörerinnen und Hörer, wir sitzen immer noch mit den Quilt-Ladies aus Grünheide hier im Studio von Grünheide auch, wo unser Sender ja seinen Sitz hat. Und wir haben darüber gesprochen, was alles produziert wird. Ist das dann immer nur zu Hause im Privatbesitz zu sehen oder gehen Sie auch auf Märkte, vielleicht sogar in Ausstellungen?
1: Ja, wir gehen auf, was heißt Märkte, also die Veranstaltungen, die die Gemeinde durchführt, an denen versuchen wir uns immer zu beteiligen mit eigenem Marktstand. Kunst am See hatten wir gerade, also in einem sehr schönen Ambiente direkt am See. Dann das Fischerfest, auch wieder in einem schönen Ambiente am See. Das bietet Grünheide nun mal. Dann die Weihnachtsmärkte in einem, dem Ortsteil Kagel und im Ortsteil Grünheide. Und da können also alle Sachen, die dort ausgestellt werden, können auch gekauft werden. Und wir bemühen uns auch, dass wir auch kleinere Sachen dabei haben, nähen auch extra für diese Märkte, also einfachere Sachen, weil die Kunstwerke, sagen wir mal, die wir sonst nähen, werden wohl etwas teuer.
2: Denn wenn man eine große Decke näht, da ist man Monate beschäftigt.
0: Monate?
3: Ja. Ja, die sind doch wirklich sehr teuer, denn.
1: Also es kann durchaus passieren, dass man für so einen großen Quilt ein Jahr braucht. Man näht ja nicht ununterbrochen dann da dran. Ne? Man braucht ja auch seine Pause.
0: Das ist trotzdem sehr lange, finde ich.
1: Ja. Und das kommt eben darauf an, ob man das selber quiltet, also selbst die drei Schichten zusammenfügt oder aber das zu einer professionellen Quilterin bringt. Wir haben also eine in Frankfurt-Oder, die das sehr, sehr gut macht und die eine große Quiltmaschine hat dafür, wo die Decke eingespannt wird und dann mit dieser Maschine genäht wird mit wunderschönen Mustern.
0: Also ich merke, es ist doch Kunst eigentlich, was gemacht wird. Nicht Näharbeit, sondern wirklich Kunst.
1: Ja, und es gibt auch noch die direkte Richtung bei Patchwork des Kunstquilts, wo dann also wirklich gemäldeähnlich da was entsteht, also wunderschöne Sachen. Darauf haben wir uns noch nicht spezialisiert. Diejenige, die da mit in die Richtung am meisten geht, ist Angelika, die da auch sehr schöne Sachen macht. Aber wir arbeiten in der Regel oft also mit Vorlagen, die wir bekommen aus den USA oder aus, eben aus dem Internet, wo auch immer es herkommt. Und arbeiten eben nach diesen Vorlagen. Und die werden entweder individuell angepasst, alleine durch die Wirkung der Stoffe, durch die Kombination der Farben sieht das auch bei jedem anders aus nachher.
0: Jetzt müssen wir nur noch mal sagen, wie das dann aussieht. Also machen Sie sozusagen figürliche Darstellungen, also ich sage jetzt mal ganz platt Vögel auf der Decke, oder ist das ja abstrakt durch das Farbenspiel oder durch die geometrischen Formen wird das dann ein Kunstwerk?
1: Sowohl als auch. Schon allein durch Applizieren kann man da wunderschöne Vögel draufsetzen. Aber diese Kunstquilts, da wird ja wirklich aus den kleinsten Stoffstückchen werden Farbnuancen wie Haut und so weiter dargestellt. Ja? Also man muss sich das wirklich wie ein Gemälde nachher vorstellen, aber eben alles aus Stoff. Ja, und das ist ja schon eine sehr spezielle Richtung. Also wir selbst nähen das kaum.
3: Es sind ja immer Flächen, die zusammengefügt werden müssen. Und da muss man dann schon eine bestimmte Form haben, dass das dann auch alles zusammenpasst. Also dieses ganz Freie, so wie beim Malen und Zeichnen, ist sehr selten. Ja. Das kann man dann nur raufnähen. Ansonsten sind das eben Kreise, Quadrate, Rechtecke, die zusammengefügt werden zu Figuren oder zu Mustern.
1: Ja, sehr viele geometrische Formen. Ja.
0: Dann müssen wir jetzt nochmal über das eine Projekt, die Herzkissen, reden. Was verbirgt sich dahinter?
1: Ja, wir nehmen also teil an dem internationalen Hard Pillow Project. Das heißt, wir nähen Herzkissen nach vorgegebenen Schablone mit vorgegebener Füllwattenfüllung mit einem bestimmten Gewicht und spenden diese fertigen Herzkissen an die Brustkrebsstation im Helios-Klinikum in Bazzaro. Das machen wir seit 2011 und wir nähen da durchschnittlich 250 Kissen pro Jahr. Ja, und spenden die eben an die brustkrebsoperierte Frauen. Diese Kissen haben einen ganz besonderen Schnitt und werden in der Regel unter die Achsel geklemmt. Und die sollen das Narbengewebe entlasten für die Frauen. Genauso kann es eben auch unter ein Autogurt runtergeschoben werden oder auch mal einfach als Nackenkissen zum Lesen genutzt werden. Ist sehr, sehr beliebt bei den Frauen. Ist eben wunderschöne, bunte Stoffe nehmen wir dafür. Und wir haben schon einige Dankeschreiben bekommen von den Frauen, von den betroffenen Frauen, die also auch sehr gerührt waren, dass jemand an sie denkt in dieser ja wirklich misslichen Situation für sie. Ne?
0: Liebe Hörer und Hörer, es geht nicht nur um Kunst, sondern es geht auch um ein wenig gemeinschaftliche Hilfe und Unterstützung für andere bei den Grünheider Quilt Ladies. Und hier im Studio waren Andrea Rudnick, Angelika Fröbel und Richarda Schauer. Und ich bedanke mich ganz herzlich für die Auskünfte. Und wenn Sie, liebe Hörerinnen und Hörer, nach Grünheide kommen, irgendwann mal zu den Weihnachtsmärkten, zum Beispiel in Kagel oder zu anderen Veranstaltungen, dann sind vielleicht auch die Quilt-Ladies wieder dabei. Vielen Dank.
2: Gerne.
1: Dankeschön.
0: Eine Sendung mit Matthias Loke.

0: Hallo Erde, hier ist der Schlagerplanet von Radio Ginseng, hier ist Radio Ginseng und am Mikrofon ist Dietmar Micklich. Liebe Schlagerfreunde, es freut mich ganz besonders, heute wieder einen Gast bei mir im Studio zu haben und das ist diesmal Annelie Katscher. Herzlich willkommen, Annelie.
1: Ich freue mich, dass ich hier bin, lieber Dietmar, und werde mein Bestes geben.
0: Das freut mich wiederum, dass du dein Bestes geben willst, weil du hast eine wunderbare Auswahl von Titeln deutscher Art, das heißt deutscher Texte mitgebracht mit internationalen Interpreten. Und da danke ich dir wirklich ganz, ganz herzlich für.

0: Annelie, du hast dir Rote Lippen soll man küssen ausgesucht. Natürlich spielen wir hier für unsere Schlagerfreunde vorwiegend die deutschen Versionen. Aber das ist ja auch eine Coverversion schon, denn das Original stammt ja von Cliff Richard. Wie bist du mit diesem Titel in deiner Kindheit oder Jugend eigentlich konfrontiert worden?
1: Ja, ich war so 4 Jahre alt, wuchs in Thüringen auf, sehr behütet und habe immer gesungen, ne? Verschiedene Sachen. Und die Episode hier zu Rote Lippen soll man küssen, das fand ich besonders schön. Ich fuhr mit meiner Mutti da im Bus von Zollenroda nach Greiz und immer wenn ich in dem Bus war, habe ich angefangen zu singen.
0: Schön.
1: Und alle Passagiere freuten sich und ja, das ist so in meiner Erinnerung geblieben und deshalb habe ich das auch als Titel ausgewählt.
0: Ein wunderbarer Start, in der DDR natürlich auch von vielen anderen Interpreten gesungen. Ich erinnere mich, glaube ich, an Günter Geisler, der das auch gesungen hat. Aber wir hören jetzt, wie gesagt, Cliff Richard, der unter anderem mehr als 250 Millionen Schallplatten verkauft hat, also Tonträger muss man ja sagen, weil da auch die CDs dazugehören und für mich einer der ganz großen der englischen Popkultur.

0: Das war Rote Lippen soll man küssen, Cliff Richard. Übrigens auch Sir Cliff Richard, denn er ist zum Ritter geschlagen worden. Als nächsten Titel, Annelie, hast du dir Überall blühen Rosen von Gilbert Bécaud ausgesucht. Ein wunderbarer Titel. Aber bevor wir ihn hören, würde ich gerne nochmal von dir wissen, du bist ja bei Radio Ginseng hier auch aktiv. Was machst du, was leistest du, was sind deine Beiträge, die du einbringst?
1: Ja, ich bin ja so circa 2 Jahre dabei und wurde damals befragt, was ich denn für eine Idee hätte, da eine Sendung zu machen. Und ich kam auf die Idee, Chansons zu präsentieren, weil ich ja Französisch liebe und französische Chansonniers und stelle ja Chanson au Macaron jetzt vor. Bringe immer einen Chansonnier mit verschiedenen Titeln und gebe deutsche Inhaltsangaben. Ja, das macht mir viel Spaß. Ich bin jetzt beim 31. Chansonnier schon.
0: Wahnsinn.
1: Ja, pro Monat immer einer, eine halbe Stunde. Und dann hatte ich noch französische Schriftsteller des 20. und 21. Jahrhunderts. Habe ich jetzt auch schon einige gemacht, um da ein bisschen in die französische Kultur und Literatur einzuführen. Macht mir auch Spaß. Habe ich auch im Studium gelesen, viele Sachen. Und die Contre-Latique, vielleicht erinnert ihr euch noch, die toll dreisten Geschichten, geschrieben von Honoré de Balzac, habe ich da mal vorgestellt auch. Die sind jetzt aber leider zu Ende. Da hatten wir immer viel Spaß bei den Aufnahmen, weil das so eine altertümliche Sprache ist, aber meisterhaft übersetzt.
0: Schön. Gut zu hören. Und das passt natürlich auch zu Gilbert Bécaud. Wie bist du mit ihm denn in Verbindung gekommen? Was ist denn da vielleicht eine Geschichte, die sich dahinter verbergen könnte?
1: Ja, ich habe ja schon in meiner EOS-Zeit französische Delegationen begleitet und habe da von den Franzosen oftmals Geschenke bekommen, unter anderem Platten, Singles mit französischen Chansons.
0: Muss man dazu sagen, du bist in Thüringen dann auch zur EOS gegangen, also in der DDR, und ihr habt französische Gäste gehabt.
1: Ja, ich habe ja, ich komme von einer kleinen Landschule. Eigentlich habe ich angefangen in der 5. Russisch, logisch, das war ja obligatorisch. Ab 7. Englisch. Aber nach einem halben Jahr ungefähr Englischunterricht fiel die Englischlehrerin aus und ich konnte also mit Englisch nicht weitermachen. Und auf der EOS gab es eine Anfängerklasse Französisch und in die bin ich gekommen und da habe ich eine Lehrerin gehabt, die ganz viel Verbindung hatte mit Frankreich, französischen Delegationen, die hat mich dann mitgenommen. Und die Franzosen, die ich begleitet hatte, haben mir halt eine Platte von Gilbert Bécaud geschenkt.
0: Schön.
1: Und damals war sehr modern L'Important c'est la rose, deutsch
0: Überall
1: blühen Rosen. Und Gilbert Bécaud war ja auch in der DDR gefragt.
0: Ja.
1: Hieß ja Monsieur 100.000 Volt. Ich mochte den damals gern, ja. Und wie gesagt, ich habe jetzt für die Schlagersendung halt die deutsche Variante ausgewählt.
0: Sehr, sehr schön. Nun muss ich nochmal nachfragen. Es gibt ja mitunter Geschenke, die man bekommt, aber mit denen man gar nichts anfangen kann. Wie war es denn mit der Schallplatte?
1: Ja, ich habe mich gefreut. Nur, ich hatte damals keinen Plattenspieler. Und dann habe ich immer mal wieder eine Platte bekommen, weil ich mir auch Lieder gewünscht habe.
0: Okay.
1: Und das wussten die. Also ganz hoch im Kurs war mal Daniel Gérard bei mir Butterfly. Da habe ich auch so eine kleine Single bekommen. Und dann dachte ich, ja, möchte ja auch mal hören. Und dann habe ich mir einen Plattenspieler gekauft.
0: Sehr schön.
1: Ja, und seitdem, ne?
0: Und wir hören, aber wir sehen ihn jetzt nicht in seiner blau gepunkteten Krawatte und in seinem blauen Anzug, Monsieur 100.000 Volt, so wie du es auch sagst, Gilbert Bécaud.

0: Annelie, du hast ja ein wunderbares Temperament. Und der nächste Titel, glaube ich, der ist super temperamentvoll. Das ist Wenn die Rosen erblühen in Malaga. Nun ist meines Wissens Malaga jetzt nicht mehr Frankreich. Also da ist auch so ein bisschen spanisches Temperament bei dir. Und Cindy und Bert hast du ausgewählt. Gibt's einen Grund, dieses Duo hier spielen zu dürfen?
1: Ich fand die Stimme von ihr besonders eindringlich und fand sie auch als Duo gut. Hab damals auch einiges von ihnen gehört. Und ja, Malaga ist Spanien. Ich habe ja Portugiesisch noch studiert und habe auch Portugiesisch unterrichtet lange Jahre an der Uni und Humboldt-Uni. Und diese Mentalität, also Spanisch, Portugiesisch, liegt mir auch. Und deshalb, ja, Malaga, da war ich aber noch nicht.
0: Da muss man aber vielleicht nochmal zurück.

0: Nie auf einer anderen Schule, also Grundschule und EOS. Und dann 71 habe ich das Abitur gemacht und bin dann zum Studium nach Halle, Saale an die Martin-Luther-Universität, Französisch-Russisch.
1: Ich hätte gedacht, dass das schon damals DDR-einheitlich war, denn ich bin in Sachsen in die Schule gegangen und bei uns hieß es schon zweite polytechnische Oberschule und ich bin aber 60 eingeschult worden. Und du bist ja etwas früher, das
0: Ja.
1: kann durchaus noch gewesen sein,
0: Na.
1: dass da die, ich sag mal, Schulverhältnisse andere gewesen
0: Aber ich
1: sind.
0: bin 59 eingeschult worden. Das eine Jahr weiß ich nicht.
1: Ja, und die Länder gab es aber auch nicht mehr, denn die
0: Nein.
1: Bezirke sind ja schon 53 eingeführt worden, also
0: Ja.
1: müsste es eigentlich ein einheitliches Bildungssystem. Wir hätten jetzt Margot fragen können, aber die kann nicht mehr antworten, ne? Aber wir bleiben mal jetzt beim Titel Cindy und Bert und legen jetzt diese Schallplatte auf hier, wenn die Rosen erblühen in Malaga. Olé.

0: Olé!
1: Aus dem Jahre 1965 kommt ein Titel und da bin ich stolz, dass du den ausgewählt hast, denn er heißt von deiner Seite aus gesehen, aber dich gibt's nur einmal für mich und du meinst natürlich mich, ne?
2: Ja.
1: Ja, also ein Titel der Nielsen Brothers, ein für mich fast vergessenes Duo, aber warum dieser Titel?
2: Ich fand die so schön, auch die Melodie und diese Art zu singen mit einem kleinen Akzent, das fand ich auch schön.
1: Ja, die sind ja schon
2: sehr romantisch.
1: In den 60er Jahren aufgetreten, die waren bei Peter Frankenfeld, die waren, ich sag mal, auch beim Nachwuchswettbewerb des Bayerischen Rundfunks aufgetreten, haben dann einen Schallplattenvertrag gekriegt und sind dann zum Label Electrola gegangen und haben da wirklich einige Hits nacheinander aufgelegt mit dieser Plattenfirma. Und wie gesagt, du hast ja ausgewählt, aber dich gibt's nur einmal für mich und den hören wir uns einfach an, okay?
2: Ja.

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1: Es ist jetzt ein Titel, der gespielt werden soll, liebe Annelie, wo ich denke, den sollte ich mal lieber nicht ansagen, weil der könnte anzüglich sein. Würdest du ihn bitte nennen?
2: Ja, das heißt, ich möchte der Knopf an meiner...
1: Schön.
2: Also, der Titel heißt, ich möchte der Knopf an deiner Bluse sein.
1: Okay.
2: Gesungen von Bata Illic.
1: Ja.
2: Bata Illic fand ich auch immer so sehr romantisch teilweise. Und ich finde den auch sehr originell, den Titel. Ne? Mhm. Wer möchte nicht als Mann der Knopf an der Bluse sein von der Frau, die er liebt, ne?
1: Ja.
2: Oder erobern möchte. Mhm. So ist es ja eigentlich.
1: Die Frage ist natürlich, da trägst du sehr oft Blusen oder bist du eher so eine Pulli-Dame oder wie ist das?
2: Ich trage alles, also Blusen auch, aber zurzeit auch viele Kleider und ne, habe mich mal ein bisschen umgestellt auch, weil man hat ja unheimlich viele Angebote jetzt.
1: Erinnerst du dich dann noch an die ersten Tastversuche der Jungs, die vielleicht zu diesem Titel, der ja, ich sag mal, auch aus den 70ern stammt, gewesen ist, wo man sagt, man hatte die erste Schulveranstaltung oder die erste Disco, die man besucht hat?
2: Ich habe eigentlich Erinnerungen an die Weltfestspiele der Jugend 1973.
1: Mhm.
2: Da habe ich ja eine Delegation von Jugendlichen aus Marseille betreut. Und da ist mir aus der Pariser Delegation ein junger Mann aufgefallen. Und ja, da gab es so die ersten Kontakte eigentlich. Ja, der Titel hängt jetzt nicht damit zusammen.
1: Okay.
2: Also ob er mir einen Knopf an der Bluse aufgemacht hat oder nicht, das weiß ich jetzt nicht mehr.
1: Leichte Erinnerungslücken hier bei Annelie Katscher. Nun kommen wir zum Titel zurück. Ich will vielleicht noch was zu Bata Illic sagen.
2: Ja.
1: Es gab ja in der Schlagerwelt so eine Situation, dass auch Ausländer, also Nicht-Deutsche sozusagen, diesen Schlagermarkt mit bedient haben. Und man hat ja versucht, aus vieler Herren Länder dann Interpreten herzuholen. Das waren natürlich auch Interpreten, die brachten Bewegung in das Schlagerleben. Bei Bata Illic ist es so gewesen, der war in der amerikanischen Botschaft und hatte dort ein Gastspiel. Heißt, die haben den zum Spielen in Belgrad eingeladen. Und das hat er auch gemacht. Und da ist jemand dabei gewesen von einer Plattenfirma. Und der hat dann sofort einen Gastspielvertrag bekommen, ist in die USA gegangen, hat in den USA dann getourt, ist dann aber in dem amerikanischen Club Twister in Bad Kissingen gelandet, also hier in Deutschland. Und da ist er wiederentdeckt worden. Also ganz viele schöne Zufälle, die da stattgefunden haben, um ihm dann auch diese Chance hier in Deutschland mit seinen Titeln geben zu können.
2: Sehr interessant.
1: Hören wir also jetzt, ich möchte der Knopf an deiner Bluse sein, Annelie.
2: Gut.

0: Nun hattest du gerade berichtet, dass es eine Situation in der Schulzeit gab, beziehungsweise dann auch bei den Weltfestspielen. Du hast aber auch einen Titel ausgesucht, der über Lehrer geht, und zwar von Christian Anders, Verliebt in den Lehrer. Du warst selbst auch verliebt in den Lehrer?
1: Ja, ich hatte an der Grundschule wirklich richtig gute Lehrer. Und das waren ja so väterliche Freunde dann, ne? Und ich habe meinen Mathelehrer über alles geliebt, also platonisch. Und habe also sehr gerne Mathe gemacht. Das hängt oft zusammen. Und dann an der EOS hatte ich einen wirklich attraktiven Latein- und Griechischlehrer. Und ja, da haben wir uns alle ein bisschen in den verliebt. Und deshalb habe ich diesen Titel gefunden und würde ihn jetzt gerne allen auch zu hören geben.
0: Das heißt, du hast mit ihm das Buchstabieren, das griechische Buchstabieren gelernt.
1: Ich habe nie Griechisch gelernt, sondern Latein.
0: Okay.
1: Aber der war so gut, der hatte Latein, Griechisch und Hebräisch studiert. Aha. Und ja, Mädels waren wirklich in denen so ein bisschen verknallt, kann man sagen.
0: Ich glaube, das war bei Christian Anders ähnlich. Auf den standen die Mädels auch. Ich glaube, der Titel Geh nicht vorbei war einer seiner besten. Oder Nimm den Zug nach nirgendwo. Oder Es fährt ein Zug nach nirgendwo. Das sind so die heißen Dinger, die er da gebracht hat. Aber wie gesagt, sehr schön, diesen Titel, der natürlich auch eine soziale Komponente widerspiegelt, die in der Gesellschaft stattgefunden hat. Wir hören Verliebt in den Lehrer und Christian Anders.

0: Wir hatten vorhin darüber gesprochen, dass du ja auch zu den Weltfestspielen gewesen bist.
1: Ja.
0: Und dass es auch, ich sag mal, auf dem deutschen Schlagermarkt viele internationale Interpreten gibt. Ein gutes Beispiel dafür ist Paola. Und die hat ja den Titel Lonely Blue Boy gesungen. Und der ist natürlich auch für sie ein sehr großer Erfolg geworden. Und da muss ich dich natürlich fragen, warum jetzt hier dieser Titel?
1: Ja, nach den Weltfestspielen mussten wir uns natürlich trennen. Das war ja so ein bisschen meine erste große Liebe gewesen. Und der junge Mann fuhr ja wieder weg und ich blieb hier. Und in dem Lied, in diesem Titel geht es ja um jemanden, der wegfährt und jemand, der zurückbleibt. Und das hat mich so angesprochen, nochmal in der Erinnerung.

0: Nun sind Erinnerungen im Leben eines Mädels, einer Frau, einer Jungfrau natürlich sehr wichtig. Und wenn ich die Titelliste hier sehe, dann lese ich hier Julio Iglesias. Ob ich das richtig ausspreche, weiß ich nicht. Auf alle Fälle spricht er ja auch immer so schmachtend. Die Mädels und die Frauen haben ihn gemocht. Und du hast ausgewählt, wenn ein Schiff vorüberfährt.
1: Ja.
0: Aber warum muss das dann nun wieder ein Titel sein, wo derjenige auch wieder wegfährt und vorüberfährt?
1: Ja, aber das hat ja mit dem anderen Titel durchaus auch zu tun.
0: Okay.
1: Denn wir haben uns ein Jahr nach den Weltfestspielen nochmal gesehen, hatten auch Briefkontakt in der Zeit. Ich konnte ja nicht nach Frankreich fahren, aber er konnte ja in die DDR kommen. Und da hat er mir so eine Platte wieder mitgebracht und er, ja, Julio Iglesias Un Canto a Galicia heißt das ja im Original. Das hat mich auch sehr angesprochen und es ist die Thematik, jemand fährt vorüber. Und für mich war das sehr traurig, denn ich blieb zurück.
0: Ein bisschen bin ich jetzt neidisch auf den Mann, der drei Titel für dich so bewegend hier gebracht hat. Jetzt möchte ich aber auch mal den Namen erfahren.
1: Ja, der hieß Manuel.
0: Also, liebe Hörerinnen und Hörer, wenn Sie Manuel in Frankreich kennen sollten oder Manuel in Frankreich hört uns, er möchte unbedingt nochmal bei Radio Ginseng anrufen und Annelie Katscher soll dann erreicht werden, damit hier wieder eine sehr schöne Verbindung geschmiedet werden kann.
1: Dankeschön, es wäre schön, ja.

0: Und nun wird's spannend. Denn, Manuel, den Namen haben wir schon erfahren, und du hast eine Titelzeile, Dich werd ich nie vergessen, aus dem Jahre 1957, ein oft wieder gecoverter Titel. Aber wir haben eine Variante von, jetzt hör mal gut zu, Katharina Germaine Maria. Kennst du die?
1: Katharina Valente.
0: Ja, das ist genau richtig. Die ist 31 in Paris geboren und ist heute immer noch aktiv, also über 90, macht noch einen Podcast. Es ist Wahnsinn, diese Frau. Die hat natürlich unter ganz vielen Pseudonymen auch gearbeitet, unter anderem immer mit ihrem Bruder Silvio Francesco. Und sie war auch in vielen Sprachen unterwegs. Mhm. Sie hat sehr viel moderiert. Sie ist eine wunderbare Entertainerin. Sie hat getanzt, gesteppt, Gitarre gespielt. Also eine tolle Frau.

0: Annelie, wenn ich mich hier so mit dir unterhalte, dann stelle ich mir vor, auch du könntest ein Titelblatt gut füllen. Denn Howard Carpendale hat es geschafft, einen Titel zu singen, Das schöne Mädchen von Seite 1. Ja, in dem Zusammenhang die Frage, Howard Carpendale, auch du bist ein Verehrer von ihm?
1: Ja, ich finde ihn auch sehr vielseitig. Mhm. Die Stimme finde ich gut.
0: Ja.
1: Und er ist ja bis heute immer noch aktiv und begeistert viele.
0: Mhm.
1: Ne?
0: Mhm.
1: Also ich fand ihn gut, aber meine Zeit, den Schlager zu hören, die liegt da früher.
0: Die liegt weit zurück,
1: ja,
0: okay.
1: Ja.
0: Du hast aber hier auch dieses schöne Mädchen auf Seite 1 ausgewählt, weil es wohl vom Arrangement für dich ein besonderer,
1: ja,
0: ich sag mal, Pfund gewesen ist. Ne?
1: Ja, mhm. Und ich finde auch den Dialekt, den er da singt, der ist nett anzuhören, fand ich auch immer schön.
0: Ich habe immer gedacht, der hat das auch extra gemacht und die haben das auch so gelassen, weil das waren Markenzeichen.
1: Kann
0: ne?
1: sein,
0: tiefe
1: ja.
0: Stimme,
1: ja.
0: Dann dieser, ich sag mal, südafrikanische Dialekt dazu.
1: Mhm.
0: Und ich meine, ein begnadeter Sänger war auch. Jetzt also das schöne Mädchen auf Seite 1. Wir werben nicht mehr für einen Katalog, aber es singt Howard Carpendale.

0: Oh yeah!
1: Ein doch auch etwas älterer Titel, der mir hier auf deiner Playlist aufgefallen ist, Kann Liebe alles verzeihen? Ein Mann, der in den 50er und 60er Jahren der absolute Topsänger war, Freddie Quinn, der wirklich 10 Jahre lang Hit an Hit hatte, die Charts gestürmt hat, von Media Control bestens bewertet wurde und der hat 60 Millionen Schallplatten in dieser Zeit verkauft. Unglaublich, eigentlich ein Wiener, wir alle kennen ihn aber als Hamburger, meinen immer, das wäre ein Hamburger Jung, ist überhaupt nicht der Fall. Kann Liebe alles verzeihen?
2: Also ich habe den Titel gewählt, weil das Original mir sehr gut gefällt von Teddy Savalas. Und die Variante hatte ich mal gefunden und da habe ich gedacht, da gibt es vielleicht eine deutsche Fassung für diese Sendung. Und das hat mir gut gefallen, Freddie Quinn, die Stimme und diese ganze Ausstrahlung auch.
1: Ja. Liebe Hörerinnen und Hörer, Freddie Quinn, Kann Liebe alles verzeihen.

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0: Wir machen einen kleinen Sprung und sind jetzt mit einem Interpreten im Jahre 1990. Und du hast einen Titel ausgewählt von Roy Orbison, der von Roy Black gesungen wird.
1: Ja.
0: Traumhaft instrumentiert, muss ich sagen. Ein wunderbares Arrangement. California Blue.
1: Ich liebe diesen Titel und ich liebe Roy Orbison auch. Ich kenne viele seiner Titel auch. Und dann habe ich die deutsche Variante mit Roy Black gefunden und fand es originell, weil das war mir gar nicht bewusst, dass er das gesungen hat. Also man kennt ja Ganz in Weiß und ganz tolle Lieder von ihm. Aber das hat mich sehr angesprochen.
0: Es war in der Zeit seines Comebacks, als er auch in großen Fernsehserien wieder mitgespielt hat. Er war ja auch lange Zeit weg vom Fenster, weil eben der Schlager der 60er Jahre dann auch irgendwann totgeritten war. Und Anfang der 90er Jahre, wie gesagt, auch vor seinem Ableben, ist es dann wirklich gelungen, ihn nochmal mit neuen Titeln zu bestücken, ihn dafür zu begeistern. Denn er wollte ja eigentlich auch was anderes singen, wissen wir ja mittlerweile heute alle. Er wäre gerne ein Rocker gewesen und hätte gerne viel härtere Titel in anderen Sprachen gesungen. Aber sein Timbre der Stimme ist eben, ich sag mal, für Ganz in Weiß und sicherlich auch für California Blue bestens geeignet. Ja.

0: Ja, und wir haben die ganz große Freude jetzt, einen Titel von Max Raabe zu hören, nämlich den perfekten Moment. Also zwei Männer singen ihn, Max Raabe und Samy Deluxe. Der perfekte Moment passt wunderbar. 60 Minuten unserer Sendung sind auch gleich um, liebe Annelie. Ich danke dir ganz besonders, dass du hier zum Schlagerplaneten gekommen bist, zum Schlagerplaneten Ginseng, hier bei Radio Ginseng. Ich danke dir ganz herzlich, dass du hierher gekommen bist, diese Titelauswahl gewählt hast und natürlich auch unseren Hörern das eine oder andere aus deinem Leben, unter anderem auch von Manuel, berichtet hast. Vielen, vielen herzlichen Dank.
1: Ich bedanke mich auch für die Einladung, hat mir viel Spaß gemacht.

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0: Und dazu begrüßt Sie am Mikrofon Herbert Scharwald. In dieser Sendestunde möchte ich Sie auf eine akustische Stippvisite in eine der interessantesten Kulturlandschaften mitnehmen. In das Oderbruch.
1: Wir haben es hier mit einer Landschaft zu tun, die von Auenlehmböden geprägt ist, die also tatsächlich auch nachhaltig bewirtschaftet werden können.
0: Seit dem 18. Jahrhundert wurde diese Region, die heute zum Landkreis Märkisch-Oderland gehört, unter preußischer Regentschaft schrittweise trockengelegt und besiedelt.
2: Das war ja das Ansinnen der Ansiedlung. Jeder kann hier nach seiner Fasson leben und glücklich werden, auch Religionsfreiheit.
0: So entstanden Kolonistendörfer, die vielfach ihr ursprüngliches Ambiente erhalten haben. Doch nicht nur deswegen wurde das Oderbruch im April 2022 offiziell zum europäischen Kulturerbe erklärt. Wer diese herrliche Landschaft am westlichen Oderufer durchstreift, wird kaum daran erinnert, dass dieses friedlich wirkende Gebiet vor nicht einmal 80 Jahren eines der größten europäischen Schlachtfelder war.
3: Diese enorm wichtige Schlacht für das Ende des Krieges. Und dieses Schlachtfeld ist ja in toto erhalten. Und das ist auch ein Fakt, dass viele Tote, dass dieser Schlacht immer noch unter der Krume des Oderbruchs liegen oder in den Gebieten um Seelo und die Höhenkante.
0: Die Gedenkstätte Seeloer Höhen erinnert an diese Ereignisse der jüngsten und blutigsten Oderbruchgeschichte. Diesen historischen Ort werden wir ebenso besuchen wie einige andere lohnenswerte Ziele.

0: das Oderbruch. Um zu verstehen, was das Besondere an dieser Region ist, verabredete ich mich in Altranft mit dem Leiter des dortigen Oderbruch-Museums, Dr. Kenneth Anders. Das Oderbruch wurde ja so etwa Mitte des 18. Jahrhunderts planmäßig besiedelt. Wie war denn die kulturelle Entwicklung dieser Region?
1: Wenn man die Geschichte des Oderbruchs verstehen will, ist es gut, sich erstmal vor Augen zu führen, wie das Oderbruch naturräumlich beschaffen ist. Es ist eine Kleinlandschaft, die etwa 60 Kilometer lang und so zwischen 8 und 12 Kilometer breit ist. Und es bildet so eine Hohlform, die durch verschiedene erdgeschichtliche Epochen geprägt ist. Aber natürlich war die letzte wichtige Überprägung die Eiszeit. Und diese Talform, die ist nordwestlich geneigt. Das heißt, der tiefste Punkt, wenn man von Frankfurt nach Norden schaut, ist ungefähr bei Bad Freienwalde, bei Altorno. Und durch diese Neigung dieser Oderbruchtalform hat das Wasser der Oder auch immer die Tendenz, Richtung Westen, natürlich dem Gefälle folgend auch nach Norden, aber auch Richtung Westen zu fließen. Und dementsprechend gab es in diesem Flussdelta, eigentlich muss man es so beschreiben, es war ein Binnendelta, sehr viele alte Oderarme. Also wir können also nicht von einem zentralen Strom in diesem Abschnitt des Flusses sprechen, sondern von vielen einzelnen Armen. Und die wasserbauliche Geschichte fängt also schon etwas früher an. Schon Anfang des 18. Jahrhunderts hat man von Süden her versucht, das Oderbruch schrittweise für landwirtschaftliche Nutzungen fruchtbar zu machen, bis dann Mitte des 18. Jahrhunderts eine sehr starke Zäsur passierte unter der preußischen Krone, nämlich die Verlegung eines Abschnitts der Oder in einen künstlich gegrabenen Kanal. Das passierte zwischen 1747 und 1753 und das war der neue Oderkanal, der zwischen Güste-Biese, das ist so östlich von Wriezen, und kann man sich das ungefähr vorstellen, und Hohensaaten in ein künstliches Bett gelegt wurde. Und mit diesem Entlastungsgraben war aber der Verlauf der alten Oder, die über Wriezen und Freienwalde um den Neuenhagener Sporn herumfloss, noch nicht völlig abgekoppelt, sondern man hat also weiterhin sehr viel fließendes Wasser auch in der Landschaft gehabt. Es ging also nicht nur um Landwirtschaft, sondern auch um Hochwasserschutz, weshalb man die alte Oder auch eingedeicht hat. Damals wurden trotzdem die Fließwege des Wassers so massiv verändert, dass landwirtschaftliche Nutzfläche gewonnen wurde. Und das ist im Oderbruch, sieht man von einigen schweren Hochwasserkatastrophen ab, auch ganz gut aufgegangen. Denn wir haben es hier mit einer Landschaft zu tun, die von Auenlehmböden geprägt ist. Es ist also, die Oder ist zweimal im Jahr eigentlich über ihre Ufer getreten, hat das ganze Oderbruch mehr oder weniger überschwemmt und hat diese Lehmböden hinterlassen, die also tatsächlich auch nachhaltig bewirtschaftet werden können. Das System, das sich dann ab 1750 im Oderbruch entwickelt hat, besteht heute aus über 1200 Grabenkilometern, die das Wasser also weiterhin abführen müssen. Denn die Oder, die man in ihr neues Bett gelegt hat, ist stellenweise oberhalb der Landoberfläche des Oderbruchs, und das führt zu einem permanenten Drängewasserzustrom in diesem Polder. Und neben diesen 1200 Vorflutern, die das Wasser herausschaffen, haben wir noch, ich glaube, 35 Schöpfwerke und fast 250 Staue und Wehre, die also das natürliche Gefälle an einigen Stellen auch bremsen, um es an anderer Stelle weiter flussabwärts wiederum zu nutzen. Das Ganze kann man vielleicht am besten beschreiben als eine riesengroße Landschaftsmaschine. Also aus interagierenden technischen Elementen. Es gibt Hebeanlagen, die das Wasser von der Stromoder sogar wiederum in das Grabensystem hinüberführen, weil man die Gräben nicht trocken fallen lassen möchte. Es gibt eben diese Schöpfwerke, die meisten davon Flächenschöpfwerke, die also über einen Mahlbusen das Wasser sammeln und es dann in den nächsten Grabenabschnitt pumpen. Und das Ganze zusammen sind also lauter interagierende technische Elemente. Man kann sich es eben so vor Augen führen, dass man sagt, man steht eigentlich in einer Maschine, die so groß ist, dass man sie nicht sieht. Und diese Maschine, diese Landschaftsmaschine hat sich über 250 Jahre immer weiterentwickelt. Das heißt, das ist eigentlich auch das Besondere daran, was wir auch bei der Bewerbung auf das Europäische Kulturerbe-Siegel dargelegt haben, dass im Gegensatz zu anderen starken Eingriffen in die Natur der Mensch hier immer am Ball geblieben ist. Das heißt, aufgrund der Unzufriedenheit der Oderbrücher mit den Wasserverhältnissen haben sie auch selber ihre jeweiligen Regierungen immer wieder in die Pflicht genommen, haben aber auch selber mit ihren eigenen Deich- und Wasser- und Bodenverbänden immer weiter daran gearbeitet, sodass wir heute sagen, das System ist über 250 Jahre immer weiter optimiert worden, das natürliche Gefälle immer besser genutzt worden, dass man weniger pumpen muss und das ganze System ist heute verglichen mit dem Zustand vor 150 Jahren sehr viel verfeinert worden. Und das ist die Situation, die wir heute haben. Und die Ausgangssituation im 18. Jahrhundert waren an den Rändern des Oderbruchs drei Städte, Seelow, Wriezen und Bad Freienwalde. Ansonsten wenige Fischerdörfer am Rand, beziehungsweise

0: Europas, aus Polen auch, und haben hier gesiedelt, also haben eine Hofstelle zugewiesen bekommen. Und in der Regel wurden ihnen auch die ersten Häuser bereits hingestellt. Das waren sehr billige, einfache Typenbauten, die in der Regel dann schon nach der ersten Generation abgetragen und wieder neu aufgebaut worden sind. Aber in Neulitze-Görike sieht man, dass die preußische Krone versucht hat, Dorfgemeinschaften zu schaffen, in denen die kleineren, die mittleren und die großen Bauern, denn die hat man gezielt angeworben. Es gab Kleinkolonisten, die haben so 10 Morgen Land nur bekommen. Das sind so 2,5 Hektar. Es gab Mittelkolonisten, die hatten so 30 bis 40 Morgen. Und es gab Großkolonisten, die hatten sogar 90 Morgen. Und das wurde entschieden, je nachdem, mit welchem Vermögen die ankamen. Also hatten sie Gesinde, hatten sie Vieh, hatten sie Ackergerät und so weiter. Und dementsprechend haben sie also unterschiedlich große Wirtschaften bekommen. Und man hat in Neulitze-Görike die Kleinen und die Großen durchaus durchmischt. In der Mitte gibt es die Kolonistenkirche, demgegenüber gibt es den Gasthof. Und man hat also nicht gewollt, dass an der einen Ecke des Dorfes die Armen leben und an der anderen die Reichen, sondern man wollte, dass die miteinander Dorfgemeinschaften bilden.
1: Das Oderbruch wurde ja im April 2022 zum europäischen Kulturerbe erklärt. Begründet sich das aus der geschichtlichen Entwicklung, die Sie gerade dargestellt haben?
0: Ja, wir haben argumentiert, es ist eine typisch europäische Geschichte, so in die Natur einzugreifen. Das wird heute in der Regel kritisiert, aber es gehört zu Europa. Es zeugt von einer gewissen verantwortlichen Handhabung dieses Eingriffs, dass eben über 10, 11 Generationen trotzdem immer noch dieser Eingriff weiter verbessert wurde und man sich quasi anders verhalten hat als bei einer Bergbaufolgelandschaft, die häufig einfach sich selbst überlassen wurde. Also der Anspruch, diese Landnahme auch erfolgreich zu gestalten, der zieht sich eben durch die Jahrhunderte und ist sogar wirksam geworden über Kriege und Katastrophen und Systemwechsel hinweg. Das finden wir bemerkenswert, dass also eine hohe kulturlandschaftliche Kontinuität über diesen langen Zeitraum ermöglicht wurde. Durch das Engagement der Menschen eigentlich in diesem Raum. Wir haben außerdem argumentiert, dass die Landschaft sehr gut lesbar ist. Also wer in ihr unterwegs ist, kann sehr leicht verstehen, wie sich die Kolonistendörfer von den Fischerdörfern unterscheiden. Man sieht die maßgeblichen Eingriffe in die Landschaft, zum Beispiel die Schlafdeiche an der Alten Oder. Man sieht die großen Vorfluter, man sieht die Schöpfwerke. Also es ist eine Landschaft, in der kann man lesen wie in einem offenen Buch. Und wir haben viertens argumentiert, dass es kulturell für das Oderbruch wichtig ist, dass hier immer wieder neue Menschen kamen. Und das hat im 19. Jahrhundert schon angefangen. Hier haben auch immer Leute ihr Glück versucht, manche mit Erfolg, manche haben es auch wieder abgebrochen. Und diese hohe Migrationsdynamik, die zieht sich natürlich im 20. Jahrhundert weiter. Nach dem Krieg sind sehr viele Flüchtlinge hierher gekommen. Und auch heute haben wir immer noch relativ viel Zuzug, aber auch wieder Wegzug. Es ist also ein ländlicher Raum, der ziemlich offen ist, in dem man daran gewöhnt ist, dass Leute kommen. Und indem man sich auch gelassen dazu verhält, dass Leute wieder gehen. Und diese einerseits soziologischen Merkmale, andererseits aber kulturellen Merkmale und wasserbaulichen Aspekte, die haben wir in der Bewerbung der Europäischen Kommission vorgelegt. Damit verbunden ist auch die Inwertsetzung dieser Landschaft für den Kulturtourismus und natürlich für das eigene Lebensgefühl. Das Oderbruch Kulturerbe, das europäische Kulturerbe Oderbruch, präsentiert sich ja nicht nur hier am Oderbruchmuseum, sondern in einem Netzwerk aus über 40 Kulturerbeorten von Les Bouss bis Oderberg. Und das sind kleine andere Museen, Heimatstuben, das sind Denkmale, auch eben Schöpfwerke, Kirchen, Kolonistendörfer, Denkmale, Kulturlandschaftselemente, sodass man, wenn man es Oderbruch verstehen und kennenlernen will, sich hier gut tagelang herumtreiben kann. Man wird Menschen finden an den Kulturerbeorten, die auch bereit sind, etwas zu erzählen, die sich auch aufeinander beziehen. Denn das ist so die Idee, dass nicht nur jeder für sich steht mit seinem Ort, mit seiner Kirche, mit seinem Museum, sondern dass alle ein Kapitel schreiben für ein gemeinsames landschaftliches Bild, das wir hier entwerfen.

0: eine kleine Parkanlage umgibt das Schloss Alt-Ranft, in dem sich das Oderbruch-Museum befindet. Dort empfing mich die Besucherbetreuerin Franziska Steuer.
1: Was zeigt denn das Oderbruch-Museum insgesamt?
2: Das Oderbruch-Museum ist, um es zu verstehen, vielleicht eher als Werkstatt für ländliche Kultur zu verstehen. Das heißt, es geht nicht um ein Museum im klassischen Sinne, das auch. Es geht natürlich um Geschichte und Besonderheiten des Oderbruch, aber es geht auch um Gegenwart und das, was gegenwärtig ländliches Leben im Oderbruch ausmacht. Und dazu gehören verschiedene Dinge. Also wir haben hier im Museum verschiedene Arbeitsgruppen, die sich im Oderbruch mit im weitesten Sinne beschäftigen. Bei unserer Ausstellung werden im Prinzip von den Menschen erarbeitet, die auch hier leben. Das heißt, Beiträge der Oderbrücher sind ganz wichtig in unserem Museum. Jedes Jahr gibt es ein Jahresthema und dann sind alle aufgerufen, da was mit beizutragen. Und das ganze Haus ist geschmückt von Schriftzügen an den Wänden und das sind keine wissenschaftlichen Texte, sondern das sind einfache Sätze aus Gesprächen mit den Leuten vor Ort. Und auch wenn manches übertrieben oder ein bisschen frech ist, wer sollte eine Landschaft besser beschreiben als die Menschen, die hier leben?
1: Und diese Sprüche an den Wänden, werden die, weiß ich, verändert mal oder bleibt das so?
2: Das kommen ja immer neue dazu, weil jedes Jahr ein Thema dazu kommt und das ist natürlich eine Herausforderung, weil das Haus leider nicht mitwächst, aber wir haben mittlerweile eine wunderbare Sammlung von Werkstattbüchern, wo vollständige Interviews und Fotoserien zu den Jahresthemen dann immer nachzulesen sind.
1: Seit wann besteht denn das Oderbruch-Museum?
2: Das Oderbruch-Museum besteht als Nachfolgemuseum quasi des ehemaligen Brandenburgischen Freilichtmuseums und wurde gegründet 2016. Hatte also eine relativ junge Geschichte mit der neuen Konzeption und dieser Umbau ist gelungen durch eine Bundesförderung Trafo-Projekt. Ja. Dadurch hatten wir die Möglichkeit, sozusagen die Grundlagen zu schaffen für ein neues Museum mit neuer Konzeption.
1: Gut, dann machen wir uns mal auf den Weg, schauen uns mal im Museum um und lassen uns von Franziska Steuer einige dieser Exponate oder Anschauungsmaterialien erklären. Wir sind jetzt hier in einem dieser Ausstellungsräume mit den verschiedenen, ja, Kästen an den Wänden. Was hat das zu bedeuten?
2: Ja, auch wenn es erstmal so wirkt, das ist hier keine Schrankausstellung, sondern tatsächlich eine Einladung, in die Schränkchen hineinzuschauen und ganz unterschiedliche Kulturerbeorte im Oderbruch zu entdecken. Das heißt, es sind kleine Heimatstuben, kleine Museen, Denkmäler, Sehenswürdigkeiten und diese Ausstellung dient natürlich zum einen dazu, die Leute neugierig zu machen auf diese besonderen Orte, die oftmals in privater Initiative über Jahre gepflegt und aufgebaut wurden. Zum anderen aber auch darum geht es hier darum, diese Orte auch zu unterstützen und eine gegenseitige Unterstützung und Zusammenarbeit zu ermöglichen. Und ein großer Lohn dieser Zusammenarbeit ist das Europäische Kulturerbesiegel, das im letzten Jahr für das Oderbruch verliehen wurde. Und das ist einer jahrelangen Bewerbung dieser verschiedenen Kulturerbeorte zu verdanken.
1: Und das versteckt sich auch in einem dieser Schränke hier.
2: Genau, das kann man hier bewundern, haben wir hier ausgestellt. Wichtig ist, dass auch unsere Kulturerbe-Schränkchen-Ausstellung noch nicht vollständig ist. Das heißt, wir sammeln weiter, es kommen immer wieder neue interessante Orte dazu.
1: Ein großer Raum mit einer Karte des Oderbruchs und darüber haufenweise Schnüre, Strippen, Knoten. Sieht aus wie Fischernetze.
2: Ja, unser Gespinst ist auf den ersten Blick sehr rätselhaft, aber wer sich darauf einlässt und sich ein bisschen reindenkt, kann anhand dieses Modells aus Fäden wunderbar die Besonderheiten der Landschaft entdecken, einfach aus der geologischen Lage, diese Bruchlandschaft, die der Landschaft auch den Namen gegeben hat, das heißt das Bruch, wichtige Voraussetzung für alle Oderbruchreisenden, sich hier als Kenner zu outen, nicht wer der Oderbruch sagt, ist deutlich erkennbar als Fremder. Ja? Und diese Bruchlandschaft ist geprägt von den geologischen Voraussetzungen, dass es im Prinzip eine Landschaft ist wie eine große Badewanne. Und die Oder über dieser Badewanne liegt und ursprünglich natürlich diese gesamte Landschaft voll Wasser gelaufen ist. Und erst im 18. Jahrhundert ist die Landschaft durch die Trockenlegung so entstanden oder nach und nach natürlich dann weiter, hat sich so entwickelt als Landwirtschaftsregion und eben eine wichtige Region, wo Menschen siedeln konnten.
1: So, jetzt sind wir in der Murmelbahn oder an der Murmelbahn. Was kann man machen?
2: Ja, das ist also hier ein großer Raum mit einem großen hölzernen Landschaftsmodell. Und die Murmeln verdeutlichen sozusagen die Wasserwege im Oderbruch. Und man kann anhand dieser Murmelbahn ganz gut das Vorher, Nachher der Trockenlegung im 18. Jahrhundert darstellen und nachspielen. Und besonders die Begradigung der Oder, die dazu diente, möglichst viel Wasser an dieser flachen Landschaft vorbei zu führen. Und nicht ganz zuletzt kann man hier sehr viel Spaß haben. Genau. Und dann gibt es auch Geräusche und viele Möglichkeiten auszuprobieren. Schöpfwerke kann man bedienen. Es ist sogar erlaubt, bei uns einen Deichbruch zu simulieren. Und ja, es ist eine herzliche Einladung, das Ganze spielerisch zu entdecken, die Landschaft.
1: Jetzt rollen hier fast hunderte Murmeln hier über diese Holzlandschaft.
2: Ja, man sieht also den Lauf der alten Oder mit ganz vielen Nebenarmen. Die Murmeln stellen eben das Wasser dar. Es gibt einen See, den man hier selbstständig trockenlegen kann, der jetzt schon lange nicht mehr existiert, die Faule See bei Friezen zum Beispiel. Und das Ganze ist sozusagen zeigt das System der Trockenlegung. Ist jetzt nicht ganz konkret im Einzelnen, aber man kann hier ganz gut verstehen, was für Faktoren wichtig sind, um so eine Landschaft wassertechnisch zu regieren, sage ich jetzt mal.
1: Das Museum kann man ja nicht nur besuchen, sondern es gibt auch Bildungsmöglichkeiten bei Ihnen.
2: Genau, wir sind jetzt gerade in unseren Werkstatträumen und eine wichtige Abteilung unseres Museums ist eben die Bildungsarbeit. Und da hat sich über Jahre schon eine Tradition herausgebildet von Exkursionen von Schülern, die durchs Land ziehen und in kleinen Gruppen einzelne Leute im Oderbruch befragen. Nach ihren Schwierigkeiten, nach ihren Perspektiven, nach Ideen, wie kann man hier leben? Und Anliegen ist natürlich, Perspektiven auch für junge Leute zu bieten, die ja meistens erstmal in die Welt hinausziehen. Und natürlich gibt es hier auch Angebote, einfach hier vor Ort kreativ zu sein, sich auszuprobieren. Es gibt immer wieder Werkstätten, wo Experten hier für Kinder, Jugendliche und auch Erwachsene verschiedene künstlerische Techniken anbieten. Das alles kann man hier erleben.
1: Ja, wir sind im Studierzimmer. Hier sieht es ja wirklich nach Wissenschaft der verschiedensten Arten aus.
2: Auf jeden Fall. Und unser Studierzimmer ist auch tatsächlich so gemeint, dass man sich hier ausprobieren kann. Das heißt, man darf die Dinge durchaus in die Hand nehmen. Es gibt die Möglichkeit, mit Feder zu schreiben. Es gibt die Möglichkeit, Dinge nachzulesen oder auszuprobieren. Und wir haben auch einen Schrank der rätselhaften Dinge, wo unsere Besucher eingeladen sind, mitzuraten, die Funktionen verschiedener Gegenstände zu erkunden.
1: Das Museum ist ja nicht täglich geöffnet, Sie haben nur beschränkte Öffnungszeiten.
2: Genau, unsere Öffnungszeiten sind immer Donnerstag bis Sonntag und an Feiertagen von 11 bis 17 Uhr. Sie haben bei uns die Möglichkeit, sich Ihren Besuch in Etappen einzuteilen. Das heißt, unsere Tickets sind automatisch Saisonkarten, sodass Sie mehrfach kommen können. Und es gibt dann auch im Außengelände noch einige Gebäude zu besichtigen, eine historische Schmiede. Also ich möchte an alle eine herzliche Einladung losschicken, unser Haus zu besuchen und hier Zeit zu verbringen.
1: Ja, und nach dem Besuch im Oderbruchmuseum kann ich wirklich sagen, ja, es reizt, das Oderbruch selber mal zu besuchen.

0: Die Geschichte von Neutrebin beginnt mit der Trockenlegung des Oderbruchs Mitte des 18. Jahrhunderts. Mit 131 Familien war der Ort damals vollständig besiedelt und somit das größte Kolonistendorf im Oderbruch. Heute gibt es in der Gemeinde Neutrebin rund 1400 Einwohner und Werner Mielenz ist seit 2016 ihr ehrenamtlicher Bürgermeister. Neutrebin gehört ja zu den Orten im Oderbruch, der recht auch traditionell bekannt ist. Was macht denn Neutrebin so interessant?
1: Neutrebin ist ein Dorf im Oderbruch, also ein Kolonistendorf. Das heißt, Oderbruch wurde trockengelegt vom alten Fritz und es wurden neue Dörfer errichtet und dazu gehört auch Neutrebin. Neutrebin ist das größte Kolonistendorf im Oderbruch, welches damals hier gegründet wurde und besinnt sich auch mit Stolz auf die Tradition, dass wir mit allen gleich zusammenarbeiten. Das war ja das Ansinnen der Ansiedlung. Jeder kann hier nach seiner Fasson leben und glücklich werden, auch Religionsfreiheit. Und das hat sich bis heute so durchgetragen und so, dass wir eben offen sind und mit alle gut zusammenarbeiten, ob das zugezogene Leute sind oder Alteingesessene. Es ist jeder herzlich willkommen und ich muss auch sagen, ich habe auch einen guten Kontakt zu alle Neubürger von Neutrebin.
0: Neutrebin hat sich ja auch an dem bundesweiten Wettbewerb Unser Dorfer Zukunft beteiligt und wenn ich das richtig mitbekommen habe, doch recht erfolgreich.
1: Ja, wir haben die Silbermedaille gewonnen bei dem Wettbewerb. Bei dem bundesweiten Wettbewerb war ja ein weiter Weg dorthin. Wir haben ja im Kreis erst angefangen, haben dort den zweiten Platz belegt. Durch die große Teilnahme wurden die ersten beiden zum Landeswettbewerb nominiert. Im Landeswettbewerb haben wir wiederum den zweiten Platz belegt und auch wieder durch die große Teilnahme wurden zwei Gemeinden für den Bundeswettbewerb nominiert und ich bin natürlich stolz auf Neutrebin, dass ich Neutrebin so weit nach vorne arbeiten konnte und zeigen konnte, was wir alles haben, was wir alles machen. Und ist schon eine tolle Geschichte für Neutrebin.
0: Ja, was ist denn die Zukunft? Was wollen Sie denn machen?
1: Ja, das ist immer so die Frage, Zukunft. Wann hat Neutrebin sein Ziel erreicht? Man darf im Ort kein direktes Ziel sagen und sagen, dann sind wir am Ziel. Wir müssen uns immer weiterentwickeln. Wir müssen jede neue Herausforderung für sich meistern und daraus die neuen Aufgaben stellen oder beziehungsweise auch sehen. Unsere große Entwicklung in Zukunft wird sein, ein Gebäude, eine ehemalige Gaststätte herzurichten als Kulturzentrum für den Ort. Gastronomie haben wir nicht mehr. Ist eigentlich nicht Aufgabe der Gemeinde, aber wenn wir das Leben in der Gemeinde vernünftig gestalten wollen, die Leute alle mitnehmen wollen, da muss sich auch die Gemeinde mal um Gastronomie kümmern und wir werden diese alte Gaststätte ausbauen als Begegnungsstätte. Ob es Gastronomie oder Kaffeestube wird, jedenfalls wird es ein Begegnungsraum sein, wo sich die Bürger treffen können und miteinander reden können. Das ist ganz wichtig. Wir sind schon in der Planung sehr weit und ich denke, dass wir nächstes Jahr mit der Ausschreibung schon beginnen können und dass wir dann die Sache in Angriff nehmen. Die andere Sache, es wurde ein Haus zum Verkauf annonciert und hat die Gemeinde gesagt, wir kaufen das. Es ist ein Gebäude, was an den Schulkomplex grenzt. Dort war eine Zahnarztpraxis, die ist ausgezogen, weil ein neues Haus gebaut wurde. Und da hat die Gemeinde gesagt, wir kaufen das Haus, obwohl wir es gar nicht brauchen. Aber für die Zukunft müssen wir diesen Standort sichern. Vielleicht braucht die Schule Räumlichkeiten, vielleicht braucht die Kita Räumlichkeiten, vielleicht kommt auch ein Arzt oder eine andere Institution, die dort einziehen möchte. Die Entscheidung war vollkommen richtig gewesen. Nach einem halben Jahr hat sie eine Physiotherapie gefunden, die dort einziehen möchte. Wir haben die Räumlichkeiten hergerichtet und letzte Woche den Mietvertrag unterschrieben. Also einfach weitsichtig sein auch mal ein bisschen spekulativ, immer zum Wohle der Gemeinde ein offenes Ohr und offene Augen zu haben.
0: Also Neutrubin hat Zukunft.
1: Neutrubin hat auf jeden Fall Zukunft, zumal wir ja zwei Schulen haben, also ein Schulzentrum mit Grundschul- und Oberschulteil, was ja ganz wichtig ist fürs Leben im Ort. Wir haben Einkaufsmöglichkeiten, eine Kaufhalle, wie wir sie immer noch nennen von früher. Wir haben einen Arzt, einen Allgemeinmediziner, wir haben eine Zahnarztpraxis, ja, zwei Physiotherapeuten demnächst. Und das sind schon Sachen, die einen Ort sehr interessant machen. Und da Leute natürlich nach Neutrubin ziehen wollen und dort ansässig werden wollen, hat die Gemeinde vor 2 Jahren ihre Innenbereichssatzung geändert und Bauflächen geschaffen. Und die innerhalb von kürzester Zeit schon alle vergeben waren und Eigenheimbau geht stark voran in Neutrubin. Das ist eine tolle Entwicklung.

0: Die Seelower Höhen wurden zu einem der blutigsten Schlachtorte kurz vor dem Ende des Zweiten Weltkrieges. Im April 1945 durchbrachen dort nach erbitterten Kämpfen die sowjetischen Truppen die Stellungen der faschistischen Wehrmacht. Damit war der Weg für die Rote Armee nach Berlin frei. An die Schlacht um die Seelower Höhen erinnert seit November 1945 ein sowjetischer Kriegsgräberfriedhof. Dort traf ich mich mit dem Politikwissenschaftler Tobias Vogt. Seit 1972 gibt es diese museale Gedenkstätte hier an den Seelower Höhen unterhalb des Kriegsgräberfriedhofes. Was wird denn hier gezeigt?
1: Ja, seit 1972 besteht dieser Komplex aus zwei manifesten Erinnerungskulturen. Das Augenscheinliche auf dem Hügel, auf dem einstigen Verschönerungsberg, den die Seelower hier angelegt hatten, ist das sowjetische Denkmal zusammen mit dem Friedhof 1945 angelegt von der siegreichen Roten Armee auf Geheiß von Marschall Schukow, Chef der sowjetischen Besatzungsmacht in Berlin, der mit drei Denkmälern seinen opferreichen, aber siegreichen Weg nach Berlin markieren wollte. Das erste Denkmal in Küstrin auf den Trümmern der zerstörten preußischen Festungsstadt, die im Krieg untergeht, im Kriegsende. Dann die Seelower Höhen als wichtiger Markstein des sowjetischen Vormarsches, der sowjetischen Operation. Und dann Berlin, werden viele kennen, in der Nähe des Brandenburger Tores, nördlich ist der Reichstag, quer ab, das dritte Denkmal, alle eine ähnliche Bildsprache. Und ein Konglomerat aus einem auffälligen, künstlerisch gestalteten Monument, eine Soldatenfigur, und dann gibt es einen Soldatenfriedhof. Das ist also die Erinnerungskultur der siegreichen stalinistischen Sowjetunion. Und 25 Jahre nach Kriegsende wird auf Geheiß der SED-Kreisleitung Frankfurt-Oder diesem sowjetischen Gedenkkomplex ein gestalterisch komplett differierender anderer Komplex vorgelagert, bestehend aus einem abgesenkten Gelände, das einen Antreteplatz hat, ein historisierendes Bunkergebäude, was im Volksmund heute noch Schukow-Bunker heißt, ein Gebäude, was eine komplette Inszenierung ist, weil falsches Gebäude am falschen Ort, denn der Originalgefechtsstand hatte nicht so einen komfortablen Bunker und war auch 12 Kilometer entfernt von hier. Hier das Gelände vor Seelow waren ja historisch, wenn überhaupt, deutsche Verteidigungsstellungen in Nähe des Bahnhofs, in Nähe des Übergangs über die Bahngleise. Und dieses Gebäude beherbergte zu DDR-Zeiten eine Ausstellung, die 10 Wochen Schlacht aus SED-Sicht erklärte und den Anteil der deutschen Kommunisten daran stark betonte. Das ist nach 1990, ist dieser Inhalt fundamental geändert worden. Die Morphologie des Ortes blieb aber komplett erhalten. Und die Ausstellungsinhalte änderten sich dann auch nochmal 2011. Beides steht auch unter Denkmalschutz. Was nicht stattgefunden hat in den 30 Jahren seit der Wiedervereinigung, ist eine Konzentration auf das, was in der Landschaft vor Seelow passiert und an den Höhen selbst, nämlich diese enorm wichtige Schlacht für das Ende des Krieges. Also diese Schlacht markiert ja die letzte europäische Feldschlacht in Europa für Jahrzehnte, also eine Kulturtradition, das klingt verstörend, aber Kriege führen ist ein Teil der menschlichen Kultur und Schlachten sind eine besondere Ausprägung dieser schrecklichen Kultur, Krieg zu führen. Das passiert hier in Europa zum letzten Mal für viele Jahrzehnte. Und dieses Schlachtfeld ist ja in toto erhalten, weitgehend nicht umgebaut. Und es ist auch ein Fakt, dass viele Tote dass dieser Schlacht immer noch unter der Krume des Oderbruchs liegen oder in den Gebieten um Seelow und die Höhenkante. Also wir haben ja doch hier einen historischen Kontext, einen Background, der von nationaler europäischer Bedeutung ist. Auf diesem Schlachtfeld entsteht Europa, also der Sieg der Roten Armee, dass sie siegreich nach Berlin kommt, das manifestiert sich hier. Der Vernichtungskrieg endet hier, den die Deutschen schon 39 und dann verschärft 41 beginnen. Es ist eine Vielvölkerschlacht, die damals hier stattfindet. Die Sowjetunion besteht aus vielen Völkern, auch wenn Russland heute das vielleicht anders sehen mag. Auf deutscher Seite ist das im ganz anderen quantitativen Niveau ähnlich. Also Verbündete der Deutschen kämpfen hier, Kollaborateure der Waffen-SS aus ganz Europa, aus Norwegen, aus Holland, aus Frankreich. Und das sind tatsächlich aufschlussreiche, spannende Geschichten für das, was damals hier passiert ist. Finden natürlich in so einem kleinen Raum von gut 100 Quadratmeter kaum Platz. Die Gewichtung soll künftig tatsächlich auf die Schlacht gelegt werden sein. Also dass den Besuchern, die hierher kommen, klar ist, was ist das für eine Anlage? Die wirkt ja auch in ihrer Architektur auf die Leute. Und das soll erfassbar sein und dafür soll auch nicht extra Eintritt bezahlt werden müssen. Das, was der Ausstellung momentan fehlt, das ist der menschliche Faktor. Hier kämpfen ja 1.100.000 Soldaten gegeneinander. Das heißt 1.100.000 Schicksale vom einfachen Soldaten bis zum General auf beiden Seiten. Die Leute wollen in zeithistorischen Museen, zeitgeschichtlichen Museen Gegenstände sehen aus dieser Zeit, also der Gegenstand, das Artefakt. Das bildet den interessierenden, Emotionen, Nachdenken weckenden Bezugspunkt. Das Objekt alleine ist es aber nicht. Also es reicht nicht, die Handgranate, den Panzer oder den letzten Brief auszustellen. Dazu muss das Gesicht kommen, die Geschichte desjenigen, der das aufgeschrieben hat, der letzte Brief an die Familie, der Eindruck aus dem bis dahin eroberten Deutschland oder der letzte Brief des Soldaten, das letzte Notizbuch oder auch das letzte das Koppelschloss, das getragen wurde, das durchlöcherte Kochgeschirr, diese Gegenstände zusammen mit der Biografie. So aufbereitet, dass das auch erfassbar ist. Also keine ellenlangen Texte an der Wand. Was geht in den jungen Sowjetsoldaten vor, die hier nach Deutschland kommen und das Land sehen, was sie Jahre vorher überfallen hat? Was denken sie kurz vor Berlin, wo die Chance des Überlebens ja auch in greifbare Nähe rückt? Ja, vorher ihre Kameraden verrotten auf den 1500 Kilometer bis Moskau in einem zerstörten Land. Ja, wie fühle ich mich, wenn ich weiß, ich kann jetzt tatsächlich überleben, weil nur noch anderthalb Stunden Autofahrt bis Berlin, aber meine Chefs sagen, wir müssen diesen letzten Kampf ausfechten. Welchen Sinn macht das für mich? Worum geht es dem Individuum? Worum geht es den Heerführern? Welche Ideen beseelen diese Leute? Welchen Auftrag haben sie? Ja, haben sie den Auftrag, Deutschland zu befreien? Haben sie den Auftrag, Deutschland zu besetzen und den Krieg endlich zu beenden? Also auch diese tatsächlich den Blick auf die historische Perspektive möglich zu machen. Erinnerungskulturell hat dieses große Schlachtfeld, dieses riesige Gebiet keinen Platz, ja, weil der Bund unterhält kein Schlachtfeldmuseum, das Land unterhält kein Schlachtfeldmuseum. Das macht der Landkreis. Ja, es ist die Initiative von wenigen Aktiven, die sagen, wir müssen das erhalten. Und da ist natürlich die Schwierigkeit, so das auch professionell zu machen. Ich würde mir wünschen, und Sie fragen mich, dass es so ein Kriegsmuseum oder Antikriegsmuseum in Deutschland gibt. Welchen Ort würde ich dafür geeignet halten? Naja, natürlich so ein Schlachtfeld, das letzte, damals letzte Schlachtfeld in Europa. Das wäre geeignet dafür, weil das wäre auch meine Empfehlung. Für Ihre Hörerinnen und Hörer, besuchen Sie hier den Ort, versuchen Sie einen Einstieg in dieser kleinen Ausstellung. Es gibt einen neuen Museumsfilm, den haben wir gemacht. Er löst einen Film ab, der seit den 90er Jahren gezeigt wurde. In diesem Film sind zum ersten Mal in einem Museumsfilm in Seelow Zeitzeugen zu sehen, also damalige Kinder, die ihre Perspektive erzählen. Der Krieg ist jetzt da. Einer der wenigen noch lebenden Teilnehmer auf deutscher Seite, der als 17-Jäger hier kämpft in einer Fallschirmjägeruniform und mit knapper Not überlebt, der ist zu sehen. Neben dem Besuch dieser Gedenkstätte und dieses Museums möchte ich Ihren Hörerinnen und Hörern unbedingt empfehlen, wenn Sie durch das Oderland fahren, insbesondere das Oderbruch vor Seelow, versuchen Sie diese liebliche, friedliche, von Fontane so schön beschriebene Landschaft auch als das ehemalige Schlachtfeld von 1945 zu sehen, was eben immer noch da ist. Und was auch da ist, sind die Toten. Die wenigsten sind bestattet auf Friedhöfen, die wenigsten haben einen Stein, wo ihr Name verzeichnet ist, vermerkt ist. Die meisten Toten liegen tatsächlich immer noch unmittelbar unter der Krume dieser Landschaft. Und gerade vor Seelow war ein Schwerpunkt dieser Kämpfe. Das bedeutet, jeder Quadratmeter rechts und links der ehemaligen Reichsstraße 1, der BR1, die nach Küstrin führt, nach Koschin führt, ist blutgetränkt. Und das ist immer noch im Boden. Und der Schrott ist noch im Boden, gefährlicher Kriegsschrott. Und die Toten sind immer noch zu finden. Es gibt, unverständlich für viele, die diesen Ort besuchen, die Führung mitmachen, die bei Schlachtfeldführung dabei sind, Leute aus dem Ausland begreifen das gar nicht. Es gibt seit 1945 keine systematisch von Staatswegen betriebene Suche nach den Toten. Das sind Zufallsfunde bei Baumaßnahmen. Und auch dort wieder werden tote Soldaten gefunden. Die Gedenkstätte bietet Führung an, weil der Ort sich per se ja nicht erklärt. Und die Gedenkstätte bietet auch tatsächlich Tagesführung über das Schlachtfeld der Seeloer Höhen an. Also wer wirklich da stehen will, wo das passiert ist, was aus Geschichtsbüchern oder in Filmen dargestellt wird, der kann das auch wahrnehmen, kann hierher kommen. Nimmt sich aber dann halt fünf, sechs Stunden die Zeit, hier zu sein. Geschichte ist ein touristisches Element. Und diese Schlacht, die hier stattfindet, ist ein Alleinstellungsmerkmal der Gegend. Also Heimatmuseen gibt es auch woanders und Landwirtschaftsmuseen gibt es woanders. Das ist alles unbenommen, aber diese Schlacht ist das Alleinstellungsmerkmal dieser Region. Ja. Ein nichts, worauf man stolz sein muss, aber eins, was man, ein Erbe, was man durchaus annehmen kann. Und für uns ist das tatsächlich, also ich sehe es persönlich als Geschichtsschatz, als Lernschatz, als riesigen Lernort, der uns als Gesellschaft verdeutlicht, wie es auch ist, so lange im Frieden zu leben. Und wollen auch vermitteln, was der Krieg mit Landschaft macht, was der Krieg mit Menschen macht. Der Appell ist, der Krieg gehört ins Museum und da soll er auch bleiben. Da kann er dann aber auch drin sein und dann soll, wenn Schlachtfeld draufsteht, auch Schlacht zu sehen sein.
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für die interessanten Einblicke in das Oderbruch und seine Entwicklungsgeschichte bedanke ich mich bei meinen Gesprächspartnern sowie bei Musikredakteurin Martina Rehmer für die passenden Zwischentöne. Vom Mikrofon verabschiedet sich Herbert Schadewald.

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Ja, hallo und herzlich willkommen zu ProGA, der progressivsten Sendung bei Radio Ginzing. Wir begeben uns heute in die dritte Runde des Schallplattenjahres 1976. In der ersten Sendung hatten wir uns mit dem vermeintlichen Ende des Progrocks durch Kommerzialisierung beschäftigt. In der vorigen Sendung aber gesehen, dass gerade der Progrock in Deutschland im Aufblühen war. In der dritten Runde zum Schallplattenjahr schauen wir hauptsächlich nach Großbritannien, denn dort entwickelte sich Mannigfaltiges. Ein sehr schönes Beispiel, wie Progrock auch kommerziell erfolgreich sein konnte, lieferten Manfred Mann's Earth Band. Mit dem Album Roaring Silence gelang ihnen der kommerzielle Durchbruch. Dabei hatten sich kurz vor der vorher die Band von Gründungsmitglied Mick Rogers heißt er, getrennt. Es gab wie so oft Differenzen bezüglich der musikalischen Entwicklung der Band. Jedenfalls musste der Part Gitarre und Gesang neu besetzt werden. Er wurde zunächst mit Chris Thompson besetzt, der sich auf eine Zeitungsanzeige beworben hatte. Da aber sein Gitarrenspiel nicht an das von Mick Rogers heranreichte, verpflichtete man kurzerhand einen zweiten Gitarristen namens Dave Flatt. Wobei kurzerhand eigentlich gelogen ist, denn seine Verpflichtung beruhte letztendlich auf irgendwelchen Beziehungen um fünf Ecken, Zufällen und Kuriositäten. Aber die hebe ich mir mal für eine spätere Sendung auf. Der Erfolg von The Roaring Silence fußte vor allem auf der Version von Blinded by the Light, einem Springsteen-Titel. Dabei hat das Album, das sich so spielerisch zwischen Progrock, Classic Rock und Art Rock bewegt, noch viel mehr zu bieten. Die Songs sind mal verspielt, mal hymnisch und manchmal fast jazzig, aber wirklich nie beliebig. Die Vielseitigkeit zeigt sich auch in dem Song Singing the Dolphins Through. Der Song nimmt sich Zeit, er entwickelt sich langsam, lebt von Atmosphäre und kleinen Details. Der Titel stammt übrigens von Mike Heron, einem schottischen Musiker. Und er ist ein Paradebeispiel dafür, wie Manfred Mann fremde Kompositionen auseinandernahm und ihnen ein vollkommen neues Klanggewand verpasste, natürlich unverkennbar Earth Band. Besonders Manfred Mann's Synthesizer-Soli und Barbara Thompsons Saxophon verleihen dem Stück die Farbe eines progressiven Meisterwerks. So ist dieser Song, bei dem es um die Suche nach und die Hoffnung auf Frieden geht, für viele Fans das eigentliche Highlight der Platte.

Ja, wir bleiben im wirtschaftlich und von der Jahrhundertdürre, ja, einer Jahrhundertdürre und Hitze gebeutelten Großbritannien des Jahres 1976. Ich erinnere mich zwar nicht an die vielen Streikwellen und die Pfundkrise, die das Land überzogen, aber an die Hitze sehr wohl, denn ich war in diesem Sommer zunächst in Cornwall und dann noch eine Woche in London gewesen. Wochenlang kein Regen, Wassermangel, Temperaturen täglich um die 32 Grad. Ja, der Hyde Park war total gelb, da war nur noch Stroh und Straßen und Bürgersteige schmolzen in der Hitze. Ja, und genau zu dieser Zeit brachte Jeff Lynne mit seinem Electric Light Orchestra eine Platte auf den Markt, die heute als das Filetstück einer Plattentrilogie gilt, die das Electric Light Orchestra von 1975 bis 1977 veröffentlichte. A New World Record. Gerade war dieses Album noch Album der Woche bei Radio Ginseng und es gilt als das Album, bei dem Jeff Lynne, der alle Stücke komponiert hatte, von den Kritikern zum sechsten Beatle gemacht wurde. Weil er beim Songwriting keinerlei qualitative Abstriche verzeichnet. Schön und gut, für mich hinkt dieser Vergleich immer, denn die Beatles waren die Beatles und Jeff Lynne war halt Jeff Lynne. Er hat es geschafft, Rock, Pop und Klassik zu einem futuristischen Spektakel zu verschmelzen. A New World Record besteht für mich fast nur aus Hit-Songs. Shangri-La, Telephone Line, Living Thing, Tightrope, Rock Area und das noch aus Move-Zeiten stammende Do-Ya. Das Album als auch die ausgekoppelten Singles erreichten in den internationalen Charts mindestens die Top 10. Aufgenommen hatten ILO die Platte übrigens im damals hypermodern höchst angesagten Music Lens Studio in München. Und da entstand auch der Song Rock Area, bei dem es um eine humorvolle Annäherung zwischen Rock'n'Roll und klassischer Oper geht. Der Song ist eine Feier der Musik, die Gengrenzen einreißt. Genau wofür das Electric Light Orchestra ohnehin berühmt war. Das Opernintro am Anfang des Songs wird übrigens von der Sopranistin Mary Thomas gesungen, mit einem

0: Ja, und wir bleiben im heißen England und kommen zum Bluesrock. Der Brite Robin Trower, der von 1967 bis 1971 Mitglied von Procol Harum war, gründete 1973 seine eigene Band unter seinem Namen. Vorbild war der Gitarrensound à la Jimi Hendrix. Mit James Dewar am Bass und Bill Lordan an den Drums bildete Robin Trower ein famoses Trio, das 1976 das Album Long Misty Days herausbrachten. Ja, wie eigentlich alle seine Alben in den 70er Jahren erreichte auch dieses vor allem in den Vereinigten Staaten Top-Platzierungen. Long Misty Days schaffte es auf Platz 24 der amerikanischen Albumcharts. Doch noch besser platzieren konnte sich mit Platz 10 im gleichen Jahr das erschienene Live-Album von ihm. Aus diesem hören wir den Titel Lady Love.
1: We're gonna do something off the second album. This one's called Lady Love.

Ja, Rainbow, die 1975 von Ritchie Blackmore nach seinem Ausstieg bei Deep Purple gegründete Hardrock-Band legte 1976 mit Rainbow Rising ein zweites Album vor, das nach dem durchwachsenen Debüt neue Maßstäbe in der hardrockenden Welt setzen sollte. So las ich es jedenfalls bei Metal.de, wo es weiter heißt, Sänger Ronnie James Dio und Ritchie Blackmore ergänzen sich auf Rising perfekt und zaubern einen Gänsehautmoment nach dem anderen in die Ohren des Hörers. Tja, sorry, aber gemeint sind sicher die Hardrock-Hörer und Fans und da bin ich mir nicht sicher, ob ich einer bin. Bei Metal.de ist man da von diesem Album regelrecht begeistert. Dort heißt es sinngemäß, Dio und Blackmore ergänzen sich perfekt. Cozy Powell und Jimmy Bain bildeten eine außergewöhnliche Rhythmusgruppe und Martin Birch sorgte für den passenden Sound. Das Urteil lautet schließlich, hier wurde nichts, absolut nichts falsch gemacht. Ein Muss für jeden Hardrock-Fan. Rising hat Geschichte geschrieben und enthält 6 Songs für die Ewigkeit. Na gut. Ich bin mir nicht sicher, ob ich zur eigentlichen Zielgruppe gehöre, aber hören wir doch einfach mal selbst rein und ihr könnt auch selbst entscheiden, wozu ihr gehören wollt. Hier sind Rainbow mit Starstruck.

Die kanadische Band Rush gehört für manche Musikkritiker zu den unangefochtenen Göttern des Progrock. Zumindest wird behauptet, dass diese seit 1968 wirkende Band stilprägend war und ist. Ich bin da ein wenig anderer Meinung, zumindest was den Progrock anbelangt. Was allerdings die Entwicklung des Hardrocks und des Heavy Metal anbelangt, möchte ich Rush den stilprägenden Charakter nicht absprechen. Und das, was sie da auf ihrem 1976 erschienenen Album, 2112, heißt es auf Deutsch, 2112, ja, abgeliefert haben, zumindest in dem über 20-minütigen Titelstück, war eine Verbindung von klassischem Hardrock mit progressiven Elementen und gilt als früher Vorläufer des Progressive Metal. Ja, Rush avancierten mit ihrem vierten Album dadurch zu einer unsterblichen Legende des progressiven Hardrocks. Leider reicht die Zeit dieser Sendung nicht aus, diese siebenteilige Science-Fiction-Suite zu spielen, die von einer nicht wünschenswerten Herrschaft der sogenannten Solar Federation behandelt. Ich habe hier den Schlusspunkt des Albums mitgebracht, Something for Nothing. Beginnt verhalten, doch dann geht doch ein bisschen die Post ab.

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0: Wir schreiben die 39. Kalenderwoche des Jahres 2026 und das Abendmagazin kommt wieder aus Finsterwalde. Hier im Studio F sitzt Ralf Engel und sagt ganz herzlich guten Abend.
1: Am zweiten Mikrofon im Studio begrüßt Sie ganz herzlich Renate Engel. Zu meinen ersten Interviewpartnern in der Serie Studio F im Gespräch gehörte der Schuhmachermeister Klaus Naumann. Ihm möchten wir heute ganz herzliche Glückwünsche senden, denn er begeht dieser Tage sein 50-jähriges Meisterjubiläum. Wer mehr über ihn wissen möchte, der geht einfach einmal in seinem Laden in der Naundorfer Straße vorbei. Er hat auf einem ganz tollen Flyer seine Geschichte, seine Handwerksgeschichte zusammengefasst und in so netten Worten aufgeschrieben, dass es eine Freude ist, sie zu lesen. Es heißt unter anderem: Das Schuhmacherhandwerk ist mir wortwörtlich in die Wiege gelegt worden. Und wir erleben dann, wie sein Vater Schuhmachermeister wurde und er. Und er schließt mit den Worten: Außer die Anfertigung von Schuhen und Taschenreparaturen werden Schuhe vieler Art, Marken und Tanzschuhe verkauft. Und ich danke meinen Kunden für das bisher entgegengebrachte Vertrauen und die Treue. Ich möchte auch weiterhin meine Handarbeit für Sie bereithalten. Alles Gute, Herr Naumann, und wir wünschen Ihnen ganz, ganz viel Gesundheit.

0: Wie immer folgt als erster Moderationsbeitrag die Buchvorstellung, aber diesmal nicht mit Brigitte, sondern der Autor ist selbst ins Studio gekommen.
1: Ja, mein Name ist Helmut Henneberg. Als nun freischaffender Rentner schreibe ich Bücher. Mein neues Buch ist gerade erschienen im Bonifatius Verlag Paderborn. Und das heißt, und dann ist einfach jemand da. Und in diesem Buch schildere ich durchaus berührende Erlebnisse als Telefon- und Notfallseelsorger. Und ich lese Ihnen eine kleine Passage vor. Es sind immer die Augen. Es ist immer das Augenpaar, das mich anschaut oder flüchtet und nicht gefunden werden möchte, das bedeckt oder in den Händen vergraben wird. Erschütternd ist für mich, wenn es mich verstört, nach einer Auskunft forschend, anstarrt. Das passiert, wenn der Polizist neben mir an der Haustür geklingelt hat und nach dem Öffnen die Identität klärt. Sind Sie Frau Carina Müller? Wir möchten mit Ihnen etwas besprechen. Dürfen wir kurz reinkommen? Das Augenpaar springt hin und her zwischen dem Polizisten und mir und ich sehe, wie es rotiert im Kopf des Gegenübers. Was um Himmels Willen mag es sein, um das es gleich gehen wird? Was ist passiert? Lass bitte meinen Lieben nichts zugestoßen sein. Und die Augen treffen mich und irgendwo finden sie den kleinen Dienstausweis an meiner Jacke und ahnen, doch, genau das ist passiert. Meinen Lieben ist etwas Fürchterliches zugestoßen. Die Frau, Mitte 40, kam auf uns zugelaufen. Fast schien es, als sähe sie voraus, wonach der Polizist sie gleich fragen, worum er sie bitten würde. Sie hatte bereits genickt, sie hatte das Tor schon geöffnet und auf die Stühle gewiesen. »Sind Sie Frau Claudia Niemann? Dürfen wir mal zu Ihnen reinkommen? Wollen wir uns mal hinsetzen?« Welche Qual für die Frau, dieses nützliche Ritual ertragen zu müssen. Ihre Augen forderten Gewissheit ein. Sag es doch endlich, sprich es doch endlich aus. Die Frau hatte am Vortag ihren Vater als vermisst gemeldet, als dieser eine halbe Stunde zuvor hatte es noch per WhatsApp angekündigt, nach 5 Stunden nicht eingetroffen war. Etwas musste passiert sein. Die Frau hatte die Krankenhäuser der Umgebung abtelefoniert, erfolglos. Sie hatte die Nacht nicht geschlafen und vor dem Fenster verbracht. Der Polizist wusste, dass es das Beste ist, die Nachricht kurz und klar und unmissverständlich vorzutragen. Als die Frau dann schrie, schaltete in meinem Kopf etwas auf lautlos. Ich griff nach ihren Händen, weniger mit der Absicht, sie zu beruhigen, als in der Hoffnung, sie festhalten zu können, falls sie plötzlich wegrennen wollte. Aber sie blieb sitzen, wippte mit dem Oberkörper vor und zurück und schrie einfach nur. Ich dachte, schreie ruhig. Gut, dass du jetzt schreist. Ich ertrage das mit dir. Als sie erschöpft war, konnte der Polizist Details berichten. Der Vater hatte unmittelbar nach der WhatsApp einen Schwächeanfall gespürt, von einem Parkplatz aus telefonisch noch den Rettungsdienst erreicht, der ihn während der Fahrt zum Krankenhaus zu reanimieren versuchte, vergeblich. Der Tod wurde festgestellt, ein Bestatter wurde gerufen und weil der Mann gar nicht erst im Krankenhaus aufgenommen wurde, blieb er für die Tochter auch nicht auffindbar. Ich hatte die Frau, die spontan Verwandte anrufen wollte, zum Durchatmen veranlassen können. Lassen Sie uns kurz mal drüber sprechen, wie wollen Sie es denn sagen am Telefon? Was wollen Sie sagen? Wie meinen Sie, werden Ihre Verwandten reagieren? So war es nun Ihre Idee, die Verwandten zu sich zu bitten, um ihnen hier sagen zu können, was passiert ist. Sie machte es dann großartig am Telefon, sodass die Verwandten dann zwar besorgt wegen einer Situation, in der ihre Hilfe erbeten worden war, eintrafen, aber die Todesnachricht kannten sie nicht, sodass ihnen ein möglicher Schock vor ihrer Abfahrt und während der Fahrt erspart blieb. Der Polizist war längst gegangen, ich war geblieben. Ja, soweit dieser kleine Ausschnitt aus meinem Buch und dann ist einfach jemand da. Berührende Erlebnisse als Telefon- und Notfallseelsorger, gerade erschienen im Bonifatius Verlag Paderborn. Ich lese das nächste Mal am 22. September um 19 Uhr in der Bibliothek Panketal, das ist Zeperneck. Am 25. September in Guben, dort in der Bibliothek, ebenfalls 19 Uhr. Und immer auch 19 Uhr am 5. November in Spremberg in der Bibliothek, das ist dort im Kulturschloss. Und am 20. November in Burg im Spreewald, dort im Begegnungszentrum Mina Wittkreuz.

Wir waren dieses Jahr dreimal zum FKK, aber weder in Afrika noch in Antarktika, sondern in Finsterwalde in der Brüggerheide. Und FKK steht nicht etwa dafür, was Sie vielleicht jetzt denken, sondern für die Abkürzung, oder die Abkürzung steht für Finsterwalder Klappstuhlkonzerte. Und das sagt ja schon alles. Jeder Zuhörer oder Zuschauer brachte seinen eigenen Klappstuhl mit, postierte sich in der Brüggerheide und genoss drei wundervolle Sommerabende mit wunderschöner Musik. Das erste Konzert kam von Duo Else, zwei Musikstudentinnen, die auf der Bühne derartig viel Spaß hatten und das sich aufs Publikum übertrug. Es war einfach eine Wonne. Das zweite Konzert gestaltete die Gruppe Die O's, eine junge Bläser, die mit Blechblasinstrumenten moderne Popmusik interpretierten. Und der dritte Abend wurde von Chris Poller und Max Ender gestaltet, die, einer an der Gitarre, einer am Saxophon, Instrumentalmusik darboten. Und aus dieser Veranstaltung haben wir einen kleinen Ausschnitt für Sie.

0: Diese drei Veranstaltungen liegen also in der Vergangenheit und Ingrid gibt Ihnen jetzt Veranstaltungstipps für den Monat Oktober.
1: An dieser Stelle folgen die Veranstaltungstipps für die Kulturweberei in Finsterwalde für den Monat Oktober. Der 4. Oktober um 17 Uhr bietet Ihnen das Stummfilmkonzert The General Buster Keaton in Konzert, interpretiert von Stefan Graf von Buttmer. Ein Konzert perfekt synchron zum Film. Stefan Graf von Buttmer ist das zweite Mal zu Gast in der Kulturweberei und holt den ursprünglich geplanten Termin vom 10. Januar nach. Mit seiner Musik legt er die Komik, Dramatik und die tiefe Emotionalität des Films frei, der als beste Komödie aller Zeiten gilt und beruht auf einer wahren Geschichte. Der 9. Oktober 19.30 Uhr holt das 80er-Jahre-Musical Cinderella auf die Bühne und trifft auf die unsterbliche Atmosphäre des Aschenputtels. Mit ausgefallenen Tanzszenen, tollen Kostümen und witzigen Gags vereint die 80er-Show das Lebensgefühl, das Jahrzehnt mit Stars wie Elton John und Billy Idol über Madonna bis hin zu Cyndi Lauper prägte. Sehen Sie eine turbulente Show aus der Zeit der Schulterpolster und Zauberwürfel und mit ein bisschen Magie endet alles in Harmonie. Am 16. Oktober um 20 Uhr ist Matze Knob mit seinem Programm Spitzenreiter ein wilder Ritt durch den Alltagswahnsinn in der Kulturweberei. In seinem neuen Programm reitet Matze Knob scharfzüngig durch die Absurditäten unserer Zeit. Künstliche Intelligenz, Selbstbedienungskassen, SUV-Fahrer, nichts bleibt verschont. Fußball darf nicht fehlen, von Champions League bis Kreisliga, mit treffsicheren Parodien auf Kloppo, Yogi und Ronaldo. Natalia Poznova ist die einzige Konzertpianistin der Welt, die den Segen des legendären Queen-Gitarristen Brian May hat. Mit ihren neuen Interpretationen der magischen Musik von Queen einen völlig neuen Zauber zu verleihen. Erleben Sie Queen Rhapsody am 17. Oktober um 19 Uhr. Die Neufindung der glorreichen Welt von Queen lässt in diesem Crossover energischen Rock'n'Roll mit zeitloser klassischer Musik verschmelzen. Mercury und May mit Bach und Rachmaninow. Der bekannte englische Sänger Michael Anthony Austin leiht unvergesslichen Balladen seine Stimme. Claudia Jung war, ist und bleibt eine feste Größe und das seit 40 Jahren. Mit ihrer hochkarätigen Band und ihren größten Hits im Gepäck ist sie am 25. Oktober um 19 Uhr Gast in der Kulturweberei. Weiter geht es mit Veranstaltungstipps für die Region Elbe-Elster. Das Weinfest auf Schloss Doberlück feiert am 3. Oktober, dem Tag der Deutschen Einheit, von 14 bis 20 Uhr seine 26. Auflage. Im historischen Schlosshof präsentieren Winzer aus Meißen und vom Schliebener Weinberg ihre Tropfen. Eine Weinprinzessin krönt das Programm und ein festlicher Tag verbindet sächsisch-brandenburgische Weintradition mit der Renaissance-Kulisse des Schlosses. Am 10. Oktober können Sie bei einer Wanderung von 16 bis 19 Uhr den Kranicheinflug beobachten. Im Herbst lassen sich Gänse und Kraniche besonders dann gut beobachten, wenn sie ihre Schlafplätze anfliegen. Dann wird die Stille im Naturparadies Grünhaus vom Schnattern der Gänse und dem Trompeten der Kraniche unterbrochen. Die Wegstrecke beträgt je nach Führung 3 bis 5 Kilometer auf zum Teil unbefestigten Wegen und Trampelpfaden. Deshalb bitte an festes Schuhwerk und wetterangepasste Kleidung denken. Der Veranstaltungsort ist der NABU-Parkplatz zwischen Lichterfeld und Lauchhammer. Der Teilnehmerbetrag für Erwachsene beträgt 5 Euro, ermäßigt 3 Euro, Familien zahlen 10 Euro. Am 20. Oktober startet ein Familientag mit dem Titel Tierisch tolle Jobs von 10 bis 17 Uhr im erlebnisreichen Naturpark Dobele-Kirchhain, Schlossplatz 1, kostenfrei. Der Biber ist wegen seiner Staudämme und Bogen als Landschaftsarchitekt bekannt. Er passt die Umgebung seinen Bedürfnissen an, indem er Wasser anstaut. Er ist jedoch nicht der Einzige, der das Talent eines wahren Baumeisters besitzt. In der Tierwelt hat jedes Lebewesen eine spezielle Aufgabe. Wer sorgt als Gesundheitspolizei für Ordnung? Wer tritt als Pflanzenhelfer in Erscheinung? Und wer kümmert sich um das Recycling? Ein Durchlauf an den Stationen dauert etwa 2 Stunden. Eine Anmeldung ist nicht erforderlich. Im Pfarrgarten Sachsdorf wird ein Konzert zum Reformationstag am 31. Oktober von 15 bis 17 Uhr geboten. Andreas Göbel spielt Werke von Komponisten mit besonderen Gedenktagen 2026, E.T.A. Hoffmann, Karl Maria von Weber und Josef Gabriel Rheinberger. Mit diesen Tipps verabschiede ich mich von Ihnen, wünsche Ihnen eine schöne Zeit. Bis zum nächsten Mal, wenn Sie mögen. Ihre Ingrid Fröner.

0: Ich bin heute in der Finsterwalder Stadtbibliothek und am Mikrofon darf ich ganz herzlich Frau Horstmann begrüßen. Sie sind hier sozusagen Leiterin der Bibliotheksstelle oder gehören zur Stadtverwaltung. Und ich möchte Sie bitten, den Hörerinnen und Hörern die Bibliothek vorzustellen. Und als erstes vielleicht, wie komme ich in die Bibliothek?
1: Ja, also ich freue mich sehr, dass ich dabei sein darf zur Bibliothek. Ganz viele kennen vielleicht noch früher die Krause-Villa oder viele kennen von früher noch die als HO-Schule zum Beispiel ältere Bewohner. Am einfachsten ist es einfach, Geschwister-Scholl-Straße 2 ist unsere Adresse. Man kann uns mit dem Auto erreichen. Wir haben auch einen kleinen Parkplatz hinterm Haus und Zugang ist über Treppen und Fahrstuhl ist auch vorhanden, falls jemand nicht mobil ist, ganz.
0: Genau. Was finde ich in der Finsterwalder Stadtbibliothek?
1: Also Sie finden bei uns ganz viel, auf jeden Fall. Also wir haben ganz viele Bücher natürlich, also um es mal so zu sagen, überhaupt, wir haben einen Bestand von 17.000 Medien, so ungefähr, von verschiedenen Arten. Und wie bereits gesagt, haben wir Bücher natürlich immer noch im Bestand, Sachbuch im Belletristikbereich. Kinderbücher sind natürlich auch da. Was haben wir noch alles? Wir haben DVDs noch, wir haben Hörbücher, wir haben auch Brettspiele seit letztem Jahr zum Beispiel zur Ausleihe da, was auch gerne mal von Erwachsenen genutzt wird, aber natürlich auch von Kindern. Und ansonsten für Kinder haben wir noch Toonie-Figuren und Switch-Spiele zum Beispiel auch dort.
0: Sie sind ja schon selbst ein bisschen ins Stocken gekommen. Wir haben hier Bücher. Das stimmt, denn es sind ja ganz, ganz viele neue Medien auch dazu gekommen. Und Sie haben für alle Generationen hier etwas. Muss ich immer in die Bücherei kommen? Was brauche ich dazu, wenn ich herkomme oder um Zugang zu Ihren Medien zu bekommen?
1: Also wenn Sie zu uns in die Bibliothek kommen, Sie können sich bei uns generell einfach aufhalten. Öffentliche Bibliotheken ist das generell so. Um sich jetzt aufzuhalten und vor Ort zu lesen, brauchen Sie keinen Bibliotheksausweis. Das ist in allen öffentlichen Bibliotheken so. Nur wenn Sie zum Beispiel die Bücher oder DVDs mit nach Hause nehmen wollen, dann brauchen Sie einen Bibliotheksausweis. Das heißt bei uns, wir brauchen einen Personalausweis, eine Unterschrift bei uns und Jahresbeitrag für einen Erwachsenen zum Beispiel sind 12 Euro. Und dann kann man alles für 4 Wochen ausleihen. Man kann auch verlängern zum Beispiel. Also das ist auch möglich. Aber man kann sich auch einfach hier aufhalten, mal hinsetzen und zum Beispiel erstmal ein bisschen in den Büchern schmökern zum Beispiel.
0: Ich habe gelesen, Sie haben auch eine Fernleihe. Wie funktioniert so etwas? Das ist für mich ganz neu. Ich bin immer in die Bibliothek gegangen. Aber wie funktioniert die Fernleihe?
1: Also bei der Fernleihe ist es so, dass es ein Angebot von öffentlichen Bibliotheken in Deutschland zur Aus-, Weiter- und Fortbildung. Da können wir Bücher bestellen aus Gesamtdeutschland. Kostet allerdings 3 Euro pro Buch und es muss halt irgendwie, ja, dass sie sich damit weiterbilden wollen. Also wir dürfen jetzt nicht unbedingt Belletristik bestellen, nur weil sie gerade das Buch lesen wollen oder so, sondern es muss wirklich irgendwie mit dem Studium zusammenhängen, mit einer Ausbildung, wenn sie irgendwas nachfahren wollen nochmal zum Beispiel oder historisch sich interessieren, haben wir dann natürlich auch schon geholfen. Das ist auf jeden Fall die Fernleihe. Wir haben aber noch eine andere Möglichkeit, wenn es um Belletristik zum Beispiel geht. Wir arbeiten ja in LBL. Wir Bibliotheken arbeiten miteinander und zum Beispiel wir kriegen regelmäßig auch Medien aus dem Kreismedienzentrum in Herzberg. Die bestücken unter anderem die Bücherbusse zum Beispiel, die viele kennen. Und da gucken wir auch oft, zum Beispiel wenn ein Kunde ein Buch möchte, was wir nicht haben, gucken wir nach, ob die das vielleicht haben und dann können wir uns das bei denen auch ausleihen. Dafür bräuchte man aber einen Bibliotheksausweis bei uns dann.
0: Kann ich bei Ihnen auch E-Books ausleihen?
1: Genau, bei uns oder generell in Elbe-Elster gibt es die Onleihe. Dort können Sie E-Books ausleihen, Hörbücher runterladen, Zeitschriften auch lesen. Musik gibt es auch ein bisschen. Und da ist es so bei dieser Onleihe, Sie laden sich praktisch die Medien auf Smartphone oder Tablet oder auf dem E-Book-Reader runter, können das für einen gewissen Zeitraum benutzen. Und wenn der Zeitraum abgelaufen ist, dann müssen sie sich praktisch um keine Rückgabe kümmern. Es ist dann so eine Art wie gesperrt auf dem jeweiligen Gerät. Ist auf jeden Fall ganz praktisch. Zum Beispiel bei E-Books kann ich es nur empfehlen. Man kann da auch die Schrift größer und kleiner machen. Zum Beispiel, wir haben da mehrere Senioren zum Beispiel, die zu uns kommen und die dann die Schrift größer machen können. Und die Hörbücher, dann kann man einfach das Tablet sich hinstellen und das Hörbuch zum Beispiel hören. Das ist auch ganz schön auf jeden Fall.
0: Was brauche ich an meinem Smartphone für einen Zugang oder für technische Voraussetzungen, um Ihre E-Books lesen zu können?
1: Also Sie müssen dafür die Online-App sich runterladen und Sie müssten in einer Bibliothek in Elbe-Elster angemeldet sein und dann werden Sie praktisch dafür freigeschaltet für diese App dann und dann können Sie da über die App praktisch alles runterladen.
0: Also jetzt bin ich richtig neugierig geworden. Das macht es für mich sehr spannend, liebe Hörerinnen und Hörer. Das ist ja mal etwas zum Ausprobieren. Und wenn ich überlege, für 12 € im Jahr, ich kann mir aber auch vorstellen, dass ich Bürgerinnen und Bürger hier Informationen holen oder einen Einblick holen und dann doch auch in die Buchhandlung gehen, um sich ein Buch zu kaufen, gerade Sachbücher. Arbeiten Sie mit den Buchhandlungen vor Ort zusammen?
1: Ja, wir arbeiten auf jeden Fall mit Discover und Buchhandlung Meier zusammen.
0: Sie empfehlen Bücher oder machen die das andersrum oder stellen die Buchhandlungen auch der Bibliothek Bücher zur Verfügung?
1: Also wir kaufen die direkt bei denen dort ein. Meistens ist es so, wir geben ihnen eine Liste. Wir haben nämlich eine Wunschbox bei uns in der Bibliothek, wo Kunden dann Bücher oder Wünsche generell reinschmeißen können, auch Spiele oder so eine Sache. Und dann geht meine Kollegin mit einer langen Liste zu Meier oder zu Discover und übergibt ihnen das und wir kaufen das bei denen an. Aber wir sind auch nicht traurig, wenn Meier oder die Buchhandlung Discover uns was empfiehlt, natürlich auf jeden Fall.
0: Und ich weiß ja oder ich glaube zu wissen, dass es in Finsterwalde auch so gemacht wird, dass man beide Buchhandlungen gleichmäßig behandelt. Jeder bekommt mal einen Auftrag, damit es allen hier auch gut geht. Auf meinem Stichpunktzettel steht noch Passwort für die Fernleihe.
1: Die Onleihe, meinen Sie sicherlich. Ja, das ist immer so ein Thema. Das Passwort ist das Geburtsdatum, aber rückwärts geschrieben praktisch. Also man schreibt erst das Jahr, dann den Monat und dann den Tag, achtstellig, ohne Punkt, ohne Strich oder so, einfach hintereinander geschrieben. Das ist immer so ein bisschen verwirrend für den ersten Mal, aber beim zweiten Mal meistens klappt es dann schon ein bisschen besser. Und im Notfall sind wir ja auch immer da und man kann uns anrufen und wir versuchen zu helfen. Meistens hängt es am Passwort, dass man es vergessen leider hat oder so, was es sein soll.
0: Was liest denn eine Bibliothekarin selbst gern und wie viele Bücher schaffen sie im Jahr?
1: Also ich lese auf jeden Fall sehr viel Fantasy. Da bin ich sehr doll dabei. Vor allen Dingen Walter Mörs mag ich sehr gerne. Die Stadt der träumenden Bücher ist eins meiner Lieblingsbücher. Ich lese natürlich auch ein bisschen Kinderbücher. Ab und zu auch mal Krimis zum Beispiel. So eine Sache mag ich ganz gerne. Wie viele Bücher ich schaffe? Also früher habe ich mal, glaube ich, über 50 geschafft. Ich habe aber 2 Jungs zu Hause und komme jetzt manchmal nur im Bus zum Lesen oder so. Deswegen, ich glaube, dieses Jahr bin ich bei 17 Büchern bis jetzt, wenn ich es jetzt richtig im Kopf habe zumindest.
0: Öffnungszeiten Montag bis freitags. Ich sollte mich informieren, ob sie auch vormittags und nachmittags aufhaben. Das kann man tun, man ruft hier auch einfach an. Da sind wir alle recht fit, denn wenn Sie, liebe Hörerinnen und Hörer, diese Sendung hören, dann haben Sie ja ein funktionierendes Internetgerät, sodass es geht. Ich wünsche Ihnen weiterhin viel Besuch, dass alles hier so weitergeht, dass Sie selbst viel Spaß am Lesen weiter haben und drücke Ihnen die Daumen, dass Sie gesund bleiben.
1: Dankeschön, auch schön, dass Sie hier waren. Tschüss.

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0: nachgedacht.
1: Sich zu sorgen löst nie die Probleme des nächsten Tages. Es entzieht nur dem heutigen die Freude. Leo Buscaglia.

0: Für den nächsten Beitrag nehme ich Sie mit in die Polizeidienststelle Finsterwalde und Sie erhalten wieder wertvolle Tipps für den Alltag.
1: Ich bin die Frau König von der Prävention, polizeilichen Prävention Elbe Elster, und möchte heute mal so ein bisschen über unsere Schwerpunkte in der Prävention berichten, aber auch über das, was ich seit dem 1.7. so alles erlebt habe hier in der Prävention und was wir selbst an Veranstaltungen etc. durchgeführt haben. Also wir haben in der Prävention mit einem aktuell nur technischen Berater und mir als Koordinatorin ein sehr, sehr breites Feld, wo wir Schwerpunkte setzen müssen. Wir sind in der Jugend- und Kinder- und Jugendkriminalität unterwegs, wir sind im Seniorenbereich unterwegs. Aktuell absolvieren wir die Busschule. Zum Schuljahresbeginn zum Beispiel haben wir die Schulwegsicherung übernommen und viele, viele andere Bereiche. Da möchte ich gleich mal auf so ein praktisches Beispiel überspringen. Wir haben im Landkreis Elbe-Elster auf den Wochenmärkten uns begeben und dort haben wir so ein bisschen das Einkaufsverhalten, gerade auch der Senioren, beobachtet und eventuell auch eine Sensibilisierung, falls erforderlich, vorgenommen. Neben einer Fahrradkodierung, die wir angeboten haben, habe ich dann einen Stand betreut in den Städten Finsterwalde, Elsterwerder und Herzberg mit der kriminalpolizeilichen Prävention. Und da, wie gesagt, haben wir uns hauptsächlich mit dem Einkaufsverhalten oder dem Verhalten generell der Senioren auf dem Markt ein bisschen beschäftigt. Zum Beispiel, wenn Bürger die kommen gerade von der Sparkasse zum Beispiel, hatten wir einige, haben viel, viel Bargeld bei sich, kommen dann mit anderen Senioren in Unterhaltung, in eine Kommunikation. Und wir haben uns dann so an die Seite gestellt, simuliert, dass wir dort Geld entwenden, was wir natürlich nicht gemacht haben. Nachdem dann die Kommunikation zwischen den Rentnern beendet war, haben wir die Rentner angesprochen, ob sie denn auch mal darauf geachtet haben, wie denn so das Verhalten im Umfeld war. Erschreckend für die Rentner, weil wir haben dann gesagt, wir haben jetzt das ganze Geld aus ihrer Tasche geholt. Weil Taschen oft, was wir festgestellt haben, auch von nicht nur von Rentnern oder von Senioren, die so über den Markt schlendern, in Unterhaltung kommen, sehr offen getragen werden. Es sind leider viele, viele, die auch unterwegs sind und mal so eben den Griff in die Tasche machen. Und da muss ich sagen, haben wir, denke ich, eine gute Sensibilisierung herbeigeführt. Viele haben dann den Aha-Effekt bekommen, viele, viele Senioren. Aber ich will auch nicht nur das mit den Senioren so sehen, sondern auch junge Leute, auch unsere Jugend, sind ja nicht nur bloß die Geldfragen, sondern auch Handys werden sehr offen getragen, auch von den Rentnern. Wir haben diesbezüglich auch Tipps gegeben, wie es vielleicht besser wäre, verschlossene Taschen oder auch früher hat man auch einen Brustbeutel für Geld genommen, wo man das dann mit reintun kann. Das Gleiche möchte ich vielleicht auch gleich mal überschwenken von einem so einem Wochenmarkt in einen Einkaufsmarkt. Auch da muss man leider feststellen, dass in Einkaufsmärkten Taschen an den Einkaufskörben hängen gelassen werden. Und fällt es den Dieben natürlich sehr, sehr leicht, da Zugriff auf Tasche, auf Geld, auf Portemonnaies zu haben. Das ist in wenigen Sekunden erledigt.
2: Worauf sollen die Senioren jetzt ganz konkret achten? Wo gehört das Geld hin? Wo gehört die Tasche hin?
1: Also die Tasche sollte nicht auf dem Rücken getragen werden. Die Tasche sollte auch nicht irgendwo an irgendwelchen Einkaufskörben sowieso nicht dran hängen, sondern immer am Mann. Und das Geld sollte nicht einfach so lose, das haben wir leider auch feststellen müssen, in die Taschen reingelegt werden, sondern einfach auch ins Portemonnaie und die Tasche unbedingt und nicht mit einem Knöpfchen gesichert, wie das auch viele Senioren haben, sondern wirklich mit einem Reißverschluss, am besten noch mit einer Klappe, wo man die Tasche noch zusätzlich zuklappt. Und nicht irgendwo am Rollator vielleicht, haben wir auch einige festgestellt, die dann am Rollator wirklich die Tasche einfach so hängen gelassen haben, sich umgedreht haben und dann ja, ins Gespräch gekommen sein mit anderen.
2: Wie sichere ich meinen Einkauf beim Einpacken ins Auto? Lasse ich die Autotüren auf oder gibt es da auch Möglichkeiten, dass ich da nur auf meinen Einkauf achten muss oder nur auf die Türen?
1: Also die beste Variante ist, vorne die Autotüren zu und nur den Kofferraum öffnen. Also mir ist kein Fall bekannt, wo jetzt der aus dem Einkaufswagen direkt was rausgeholt wurde. Aber die Türen vorne in dem Bereich sollten geschlossen sein. Das wäre das Günstigste. Und die Autos geben es ja heutzutage eigentlich her,
2: ja,
1: dass man nur die Kofferraumklappe öffnet.
2: Dann gehen wir jetzt gesichert über die Einkaufsmärkte, verstauen unseren Einkauf gut und ich bedanke mich für diesen Tipp.
1: Gerne.

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0: Das Finsterwalder Sänger- und Kaufmannsmuseum hat in diesem Jahr eine neue Ausstellung installiert, die Sie, liebe Hörerinnen und Hörer, noch bis November besichtigen können. Und Herr Weber kann Ihnen jetzt sagen, warum diese Ausstellung für Sie durchaus ein Muss sein sollte. Guten Tag, Herr Weber.
1: Ja, guten Tag. Ja, ich glaube, dass für unsere Finsterwalder Besucher diese Ausstellung besonders interessant ist. Ich muss einfach sagen, für Touristen von außerhalb vielleicht eher weniger, aber wer aus der Stadt stammt, sich für seinen Heimatort interessiert, der wird, denke ich, hier in dieser Ausstellung viele Fotos, viele Gebäudeecken finden, die hochinteressant sind, die vielleicht schon lange verschwunden sind. Aber anhand der Fotos kann man nachvollziehen, wie Finsterwalde mal aussah, wie es sich gerade Ende der 20er Jahre entwickelt hat und ja, wie die Stadt so entstand, wie wir sie heute sehen. Die Fotos, die wir hier zeigen, stammen aus der Zeit etwa zwischen 1926 und 32, also die Zeit, als sehr viel passierte und andererseits die Stadt aber eben auch den Umbau dann fotografisch dokumentierte. Die Ausstellung zeigt Fotos aus zwei Beständen. Einerseits haben wir hier im Museum schon seit längerem einen großen Bestand an Glasplatten, Plattennegativen, die wahrscheinlich vom Stadtbauamt in Finsterwalde vor 1930 angefertigt worden sind, um die Stadtentwicklung zu dokumentieren. Aus den Glasplatten haben wir Abzüge gemacht, die also hier zu sehen sind. Und die zweite Quelle ist ein großes Fotoalbum mit fast 300 Fotografien, das ebenfalls vom Stadtbauamt mal angefertigt wurde, das aber kleinerformatige Fotos zeigt und heute im Stadtarchiv in Finsterwalde verwahrt wird. Dort sind einzelne Seiten zu sehen, das Album insgesamt. Auf den Fotos der Stadt kann man vor allen Dingen nachvollziehen, wie der Wohnungsbau sich in Finsterwalde in den 20er Jahren entwickelte, wie gerade aus sozialen Gründen die Stadt sehr bemüht war, dort die Wohnungssituation zu entschärfen und eine ganze Reihe von Bauten, wie zum Beispiel das Märchenhaus oder aber auch die Bergmühlensiedlung oder die Gewobe in der Friedenstraße dann anzulegen, um der großen Wohnungsnot abzuhelfen. Darüber hinaus wird gezeigt, wie die Straßen selbst sich verändern. Bis etwa 1925 klagten die Finsterwalder eigentlich in jedem Herbst über die Verhältnisse auf den Straßen, über den Morast, über Schwierigkeiten, die eine Straße überhaupt zu überqueren oder mit einem Wagen zu passieren. Das änderte sich dann doch für Finsterwalder relativ schnell. Man verlegte kleinformatiges Pflaster, also modernes Pflaster und natürlich auch Asphalt. Und das führte dazu, dass also die hygienischen Bedingungen, aber die Verkehrsbedingungen für die Stadt dann wesentlich günstiger wurden. Dann zeigen wir eine Reihe von öffentlichen Gebäuden, die die Stadt besonders mit ihrem Fotografen dokumentierte. Also zum Beispiel den Umbau des Rathauses, den Bau des Zollhauses in der Nähe des Bahnhofs oder eben auch solche Bauten wie das Konsumgebäude in der Kirchener Straße, heute Bäckerei Bubenach.

Gabi Rückert hörten wir Berührung. Jetzt gibt es aber noch einen Höhepunkt der Sendung, und zwar den Augenverdreher. Und der kommt von einem Sänger aus unserer Region, Achim Menzel. Solange bei uns eine Knospe sprießt.

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In der vergangenen Woche haben Herr Kilian und Herr Pach den Förderverein Schloss Doberluck vorgestellt und Sie sind hoffentlich neugierig geworden, was es da alles in Doberluck zu sehen gibt. Sie können in der nächsten Woche, sprich am 3.10. zum Weinfest in Doberluck vorbeikommen, einen schönen Abend verbringen und die kleinen Schauspieler, die Schlossgeister, erleben. Machen Sie sich auf den Weg und genießen Sie diesen Auftritt. Zum Ende der heutigen Sendung darf ich wieder vielen freundlichen Personen danken, die zu dieser Sendung beigetragen haben. Die Musikauswahl hat wie immer Ralf zusammengestellt. Ich danke außerdem für die Wortbeiträge Ingrid Fröner, Helmut Henneberg, Olaf Weber, Frau König, Frau Horstmann.

0: Für Ihre Beiträge danke ich Lutz Engelmann, Mona und Tammo Engel. Ich lade Sie ein, in der dritten Oktoberwoche Helmut Henneberg im Studio zu Gast zu erleben und von ihm zu erfahren, wie es jetzt für ihn als nicht mehr aktiven Moderator weitergeht. Ich bedanke mich fürs Zuhören, wünsche Ihnen noch einen schönen Abend und gute Unterhaltung bei allen anderen Folgen, bei allen anderen Sendungen von Radio Ginseng. Tschüss, sagt Renate Engel.
1: Auch ich möchte mich von Ihnen verabschieden, aber nicht ohne Ihnen zu sagen, was Sie von mir im nächsten Monat zu erwarten haben. In der Country-Musik von A bis Z geht es um den Buchstaben S. Wir nähern uns also langsam dem Ende des Alphabets. In meiner Jukebox wird es um Titel gehen, die sich mit Tag und Nacht beschäftigen. Ja, mir bleibt nichts weiter übrig, als Ihnen für Ihre Aufmerksamkeit zu danken, Ihnen einen schönen Abend zu wünschen und mich ganz artig von Ihnen zu verabschieden. Der Rausschmeißer kommt heute von Klaus Groß und heißt »Wenn du Abschied nimmst, wie sonst?« Und der Abendgruß, der für unsere kleinen Hörer heißt »Hänschenabenteuer«.

0: Es folgen nun die Gute-Nacht-Geschichten für unsere kleinen Zuhörer.
1: Das Hänschen-Abenteuer. Es war einmal ein kleiner Junge, ein Kindergartenjunge. Jeden Morgen brachte ihn seine Mutti zum Kindergarten, aber heute hatte sie es sehr eilig und passte nicht bis zum Ende auf. Und da begann schon die Abenteuergeschichte. Denn Hänschen blieb in der Tür zum Kindergarten stehen, weil immer wieder Autos hielten und Kinder ausstiegen. »Das ist ein rotes Auto«, sagte sich Hänschen. »Das ist ein graues.« »Und das ein grünes.« Und dann entdeckte er ein weißes Auto, so weiß wie die Heizkörper, die am Straßenrand lagen. Die Bauarbeiter hatten allen Schrott auf einen Haufen geschichtet. Der Bauschutt lag davor und Hänschen konnte Bergsteiger spielen. Dann fand er eine Tür, eine kleine, die aber noch auf und zu ging, aber quietschte. Nein, das Quietschen kam von den Klempnern, die schnitten Rohre für die neuen Wasserleitungen zurecht. »Du musst doch Öl ranmachen«, rief Hänschen.
2: »Stimmt«, sagte der Klempner. »Na, mach mal«,
1: und zeigte auf die Ölkanne. Hänschen machte ganz viel Öl auf das Rohr
2: und auch auf seine Hose.
3: »Ich muss jetzt in den Kindergarten«, sagte Hänschen und rannte einer Kehrmaschine hinterher, immer im Straßenstaub, sodass Hänschen husten musste und ganz grau wurde. Und dann entdeckte er ein altes Ofenrohr.
1: »Damit kann ich U-Boot spielen«,
2: und er hielt das Rohr über sich, dass der Ruß auf ihn rieselte. »Puh!« Das Rohr in eine Mülltonne, die am Straßenrand stand, weil heute Kehrtag ist. Und wie er hinter der Klappe verschwand, konnte der Müllmann ihn nicht sehen. Der automatische Greifarm nahm die Mülltonne und kippte ihren Inhalt in seinen Laderaum. Mit Hänschen! Was es in dem Bauch des Müllautos alles zu sehen gab. Naja, gut, das meiste konnte Hänschen nicht gebrauchen und warf es auf die Straße. Das wunderten die Müllmänner sehr. Sie schauten nach und fanden in all dem Müll einen sehr schmutzigen kleinen Jungen.
4: »Was machst du denn hier?«
5: »Das weiß ich nicht«, antwortete Hänschen wahrheitsgemäß. »Eigentlich müsste ich schon längst im Kindergarten sein, weil es doch Frühstück gibt.«
4: »Na, dann nichts wie hin.«
2: Und sie fuhren zum Kindergarten und mit einer kleinen Karre, die für schwere Sachen am Müllauto hängt, fuhren sie in den Kindergarten, durch das Spielzimmer, direkt in den Waschraum.
4: Die Kinder staunten. »Was machen denn die Müllmänner hier? Und was ist das für ein Haufen Dreck auf der Karre?«
2: Aber mit Hilfe von Wasser und Seife verwandelte sich der ölige, staubige, rußige Dreckhaufen in den kleinen Hans, der den Müllmännern einen großen Kuss gab und dann rief:
1: »Danke für das große Abenteuer!«
0: Das waren die Gute-Nacht-Geschichten. Und nun wünschen wir euch eine gute Nacht, liebe Kinder.
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7: Eine Melodie geht um die Welt. Und wieder geht die Einladung an Sie, liebe Hörerinnen und Hörer, mich erneut zu begleiten auf eine Reise zu den Ursprüngen weltbekannter Melodien. Schön, dass Sie wieder dabei sind. Das London Philharmonic Orchestra leitet uns nun ganz behutsam zur ersten Melodie der heutigen Sendung. Musik.

Moon River. Ein Lied, das um die Welt ging und auch heute noch ab und an zu hören ist. Zum Beispiel hier auf Radio Ginzing. Geschrieben wurde es von dem bekannten Swing- und Jazz-Komponisten Henry Mancini, der auch die Filmmusik zu Der rosarote Panther oder auch dieses Leitthema zu einer außerordentlich erfolgreichen Krimiserie schrieb. Genau, Sie kennen es, Peter Gunn. Die nun eher romantische Melodie Moon River komponierte er indes für den Film Frühstück bei Tiffany. In der weltbekannten Filmszene hämmert Paul, gespielt von George Peppard, auf seiner Schreibmaschine und hört plötzlich eine wunderbare Melodie. Audrey Hepburn als Holly sitzt mit ihrer Gitarre auf dem Fensterbrett und singt. Moon River, über eine Meile breit, stilvoll werde ich dich eines Tages überqueren. O, du Träumestifter, du Herzensbrecher, wo immer du hingehst, ich gehe mit dir. Zwei Bummler losgefahren, um sich die Welt anzusehen. Es gibt so viel Welt zu sehen. Wir sind auf der Suche nach dem gleichen Ende des Regenbogens, das gerade hinter der Biegung auf uns wartet. Mein Heidelbeerenfreund, Moon River und ich.

Mancini sagte später, Moon River wurde einzig für Audrey Hepburn geschrieben. Niemand sonst hat es je so gut verstanden. Aber wie das leider oft im Leben ist, den größten musikalischen Erfolg mit diesem Song erzielte jemand anderes, nämlich der südafrikanische Popsänger Andy Williams. Es wurde sein größter Plattenerfolg. Er stand damit 19 Wochen in den internationalen Hitparaden. Nicht zuletzt war dieser Erfolg auch dem geschickten Arrangement und der für damalige Zeiten exzellenten Tontechnik zu verdanken.

Andy Williams und Moon River. Was hat es denn nun auf sich mit diesem Mondfluss? Ist der Name eine reine Erfindung des Textautors Johnny Mercer? Nein, es gibt ihn wirklich. Er fließt durch das Städtchen Savannah in Georgia, USA. Das ist der Heimatort des Texters. Mit Blick auf das Wasser soll der Text entstanden sein. Und so wurde aus dem ursprünglichen Back River eben der Moon River. Natürlich gibt es unzählige Coverversionen dieser erfolgreichen Melodie. Sogar die Country-Legende Willie Nelson versuchte sich daran. Unverwechselbar, diese Stimme.

Willie Nelson, hier mal so ganz ohne Cowboyhut. Übrigens, inzwischen kann man tatsächlich bei Tiffany in New York frühstücken. Seit 2017 im Café Blue Box. Der Künstler, der uns nun zu unserer zweiten Melodie führt, hat einen sehr interessanten musikalischen Werdegang. Sein Name ist eigentlich Hans Lingenfelder und er ist gelernter Radio- und Fernsehtechniker. Aber er ist außerdem Komponist und Musikpädagoge, vor allem aber ein hervorragender Gitarrist. Hier ist Ricky King mit Amorada.

Amorada, Ricky King an der Solo-Gitarre. Es war gar nicht so einfach, bis zu den Wurzeln dieser ja doch sehr bekannten Melodie vorzustoßen. Bei meinen Nachforschungen fand ich genau unser eben gehörtes Stück unter dem Namen Brasileirinho. Der Komponist war ein brasilianischer Musiker namens Valdir Azevedo. Er wurde 1923 in Rio de Janeiro geboren und galt in seinem Heimatland als König des Cavaquinho. Das Cavaquinho sieht aus wie eine kleine Gitarre und wurde ursprünglich in der portugiesischen Volksmusik verwendet. Wegen seiner geringen Größe war es ein beliebter Reisebegleiter von Seeleuten und Fahrensleuten und kam auf diesem Weg auch nach Brasilien. Heute ist es fester Bestandteil der brasilianischen Musik. Es gibt sogar eine Originalaufnahme mit dem Kompositeur da selbst. Valdir Azevedo und Brasileirinho.

Brasileirinho oder Amorada. Wir sind heute auf unserer musikalischen Reise zur Abwechslung zu Besuch in Lateinamerika. Bekannt ist diese Musik ja durch die virtuos gespielte Konzertgitarre. Denken wir an Komponisten wie Piazzolla oder Villa-Lobos. Ein ganz besonderer Leckerbissen für Freunde der klassischen Gitarrenmusik ist die folgende Aufnahme. Brasileirinho, gespielt von Alexander Milovanov und Nikita Koschunov.

So, liebe Hörerinnen und Hörer, da haben wir also nun zwei Bezeichnungen für ein und dieselbe Melodie. Amorada und Brasileirinho. Und beide Namen haben mit dem Ursprung eines Musikstils zu tun, der Elemente afrikanischer und europäischer Musik vereint, nämlich dem Soro. Man könnte noch viel darüber schwadronieren, machen wir aber hier nicht. Musik hören ist schließlich allemal interessanter und kurzweiliger, als nur darüber zu reden. Vielleicht nur so viel. Amorada kommt aus dem Portugiesischen und bedeutet so viel wie purpurrot oder violett, wird aber auch verwendet, um auf eine Liebesbeziehung hinzuweisen. Aha. Und Brasileirinho heißt schlicht und ergreifend brasilianisch. Jedenfalls hat diese Musik enge Beziehungen zum Samba und wird in den berühmten brasilianischen Tanzschulen sehr gepflegt. Und hier spielt nun das Akkordeon eine bedeutende Rolle als Soloinstrument. Und da kommen nun bei mir Erinnerungen an meinen Vater auf, der ziemlich passabel Akkordeon oder Quetschkasten, wie er es bezeichnete, spielte und sich auch an Amorada versuchte. Mir fiel dabei lediglich die Rolle der Begleitung zu. So vollendet und virtuos wie bei dem weltbekannten Akkordeonisten und Musiklehrer Yuri Shagirin jetzt klang das aber bei weitem nicht. Und so ist es recht schade, dass wir nicht die Bilder der Samba-Tänzer übertragen können, die sich gekonnt zu der Musik über die Tanzfläche bewegen.

Na, zuckt es da bei Ihnen auch in den Beinen? Fehlen nur noch die richtigen Samba-Schuhe und dann kann's losgehen. Allerdings müssten Sie sich etwas beeilen, denn mit diesen Klängen vom Knopfakkordeon sind wir wieder einmal am Ende der Sendung angelangt. Ich hoffe, Sie hatten etwas Spaß beim Zuhören. Bis zum nächsten Mal verabschiedet sich hier am Mikrofon Radio Ginzing Ihr Jürgen

0: Liebe Hörerinnen und Hörer, willkommen zu einer neuen Sendung der Radio Ginseng Hitparade, präsentiert von Lutz Engelmann. In der letzten Augustwoche konnten Sie aus 15 Titeln 3 auswählen. Daraus habe ich die heutige Hitparade zusammengestellt. Das Ranking ergibt sich aus der Anzahl der Wünsche für die jeweiligen Titel. Wir müssen uns, wie immer, von 5 Titeln verabschieden. Aus dem Ranking gefallen ist "Als der Regen niederging" mit Holger Biege. Gleich 4 August-Neuvorstellungen haben es nicht ins Ranking geschafft. "Idiot" von Michel und Matthias Reim, "Stadt" mit Cassandra Steen und Adel Tawil, Chris Dirk mit "Männer, die noch keine sind" sowie "Live ist live" von Opus. Consuela von den Roten Gitarren ist auf Platz 10 gefallen.
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Das war unser Platz 1. Bevor wir zu den Neuvorstellungen kommen, ein Hinweis und eine Bitte. Die nächste Hitparade läuft in der letzten Oktoberwoche. Das ist gleichzeitig die Themenwoche Kinder. Wenn Sie zu diesem Thema Songvorschläge haben, auch mehrere sind willkommen, werde ich diese in die Oktoberwunschsendung aufnehmen. So, und nun zu den Neuvorstellungen. Dolly Parton ist am 25. August im Alter von 80 Jahren verstorben. Und gleich haben sich drei Hitparadenhörer, Ingrid Mehlhorn, Monika Engelmann und Annette Engelmann, den erfolgreichsten Titel der Country-Sängerin, Songwriterin und Multiinstrumentalistin gewünscht, nämlich Jolene von 1973. Hier ist unsere Neuvorstellung Nummer 1.

Carola Wuttke hat mit dem Ranking zur August-Hitparade die Purple mit Smoke on the Water als Neuvorstellung vorgeschlagen. Der Titel ist bereits in unseren Wunschsendungen gelaufen. Damals gewünscht von Klaus-Peter Eichler und meiner Frau. Mit diesem Dreifachwunsch hole ich ihn in die Hitparade als Neuvorstellung Nummer 2.

Günther Sagan hat sich bereits mehrmals In einem Regen von Manfred Krug gewünscht. Das ist unsere Neuvorstellung Nummer 3.

könnte, ist es noch wahr. Alice Mir aus Erkner hat sich bereits zweimal, sie hat ein Kind von Reinhard Lacrumi gewünscht. Zeit, diesen Wunsch zu erfüllen. Hier ist unsere Neuvorstellung Nummer 4.

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Achtung, Einsendeschluss ist Montag, der 28. September. Wir beenden unsere Sendung mit der Neuvorstellung Nummer 5. Das kommt, weil deine Seele brennt, von Elektra. Den Titel hat Franz Osram aus Thüringen vorgeschlagen.

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2: Das war wie immer der Startschuss in unsere Sendung Sternenstunde, das Magazin für Raumfahrt und Astronomie hier auf Radio Ginseng. Am Mikrofon ist Matthias Loke und ich begrüße euch, Sie, ganz herzlich zu diesem Infomagazin. Was haben wir denn heute im Programm? Wir schauen nochmal zurück auf die Sonnenfinsternis vom 12. August 2026, was das für Erkenntnisgewinne für Wissenschaftler bringt. Dann haben wir ein Gespräch mit der TU Bergakademie Freiberg. Die haben einen Studiengang aufgelegt, in der es um die Nutzung von Ressourcen im Weltall geht. Und natürlich gibt es die Nachrichten, wie immer zusammengestellt von Rainer Schmidt. Doch bevor wir hier mit Musik starten, müssen wir noch mal zurückkommen auf eine ganz wichtige Meldung für die deutsche Raumfahrt. Es ist ein Meilenstein erreicht worden, denn die Trägerrakete Spektrum hat bei einem Testflug vom norwegischen Weltraumbahnhof Andøya aus den Orbit erreicht. Entwickelt wurde die Trägerrakete von dem bayerischen Raumfahrtunternehmen ISA Aerospace. Und das Wichtige dabei ist, damit hat Deutschland erstmals eine eigenständige Möglichkeit, Satelliten ins All zu bringen. Vorausgesetzt natürlich, das System erweist sich als stabil. Die Rakete hatte nach Unternehmensangaben 5 kleine Satelliten sowie ein technologisches Experiment an Bord. Die Rakete ist 28 Meter lang und sie kann Nutzlasten bis zu einer Tonne transportieren. Das erklärte Ziel ist, man will als Europa und Deutschland unabhängiger werden von außereuropäischen Anbietern wie SpaceX des Milliardärs Elon Musk. Und möglicherweise wird ESA Aerospace noch in diesem Jahr einen weiteren Start folgen lassen. Der erfolgreiche Flug ist insofern bedeutsam, weil der Zugang zum Weltraum eines der größten Hürden für die Raumfahrtindustrie bleibt. Denn Deutschland und Europa wollen mehr eigene Satelliten ins All schicken, für wirtschaftliche und wissenschaftliche Zwecke, aber auch zur militärischen Nutzung. Man will sich auf sich selbst verlassen können und dazu braucht Europa mehr eigene Raketenbauer und erfolgreiche Starts. Zwar haben die Europäer die weitaus größere Rakete Ariane 6 noch zur Verfügung, doch Europa ist für den Transport von Satelliten ins All auch auf SpaceX angewiesen, zumal SpaceX auch deutlich billiger ist als Flüge mit der Ariane 6. SpaceX hat die Falcon 9 als Arbeitstier oder als Sammeltaxi im Programm, doch derzeit ist unklar, worauf sich Elon Musk eigentlich konzentrieren wird. Auf das Starship, die Riesenrakete, mit der Menschen zum Mond und zum Mars gebracht werden sollen, vielleicht auf Rechenzentrum für KI im All, die dort laut Musk wesentlich effizienter betrieben werden können als auf der Erde. SpaceX hat jedenfalls bereits damit begonnen, für die Zeit nach 2028 keine Aufträge mehr für die Trägerrakete Falcon 9 entgegenzunehmen. Das bringt die Europäer in Zugzwang, was Transportraketen angeht. Und es gibt noch ein weiteres Problem. Starts der Ariane 6 finden in Französisch-Guayana in Südamerika statt, also weit entfernt von Europa. Das könnte in Krisenzeiten zu einem Sicherheitsproblem werden. Für kleine Raketen ist wie bei der Spektrum-Rakete Norwegen ein Startplatz. Zu beiden Startplätzen muss alles aber aufwendig transportiert werden. Dieses Problem haben die Chinesen und die Amerikaner nicht in dieser Dimension. Deutschland will in den nächsten 5 Jahren 35 Milliarden Euro in den Weltraum investieren. Der erfolgreiche Start von Spektrum kann also nur der Anfang gewesen sein.

0: Ja, liebe Hörerinnen und Hörer hier in der Sternstunde, Sie haben vielleicht auch die Sonnenfinsternis am 12. August hier in Europa mitverfolgt, teilweise partiell wie in Berlin oder in Deutschland, teilweise vielleicht sogar total wie in Spanien oder auf Mallorca. Es sind ja viele Urlauber direkt nach Mallorca gefahren, um sich die totale Sonnenfinsternis anzuschauen. Das hat manchmal geklappt, manchmal nicht, aber die Sonnenfinsternis ist immer ein besonderes Ereignis und es gibt sogar ein Institut in Deutschland, was sich natürlich mit der Sonne befasst. Das ist das Max-Planck-Institut für Sonnensystemforschung in Göttingen und ich habe die Freude, mit dem Wissenschaftler Johann Hirzberger von diesem Institut zu sprechen und wir werden uns über ein spezielles Thema unterhalten. Aber erstmal guten Tag, Herr Hirzberger.
1: Ja, guten Tag.
0: Herr Hirzberger, schauen Sie sich eigentlich Sonnenfinsternisse real noch an, also so mit so einer Verdunklungsbrille? Oder sind diese Sonnenfinsternisse für Sie alltäglich, weil Sie sich ohnehin damit beschäftigen?
1: Wir schauen schon natürlich alle im Haus hier fasziniert auch auf die Sonne, weil das ist schon ein spannendes Ereignis, das man nicht jeden Tag sieht. So freilich die partiellen Sonnenfinsternisse, die sind jetzt nicht so spektakulär und die totalen, da müsste man halt irgendwo hinfahren. Aber es ist schon auch für jeden Wissenschaftler oder für jeden Sonnenphysiker ein spannendes Ereignis, das er sich nicht entgehen lässt.
0: Nun sind ja die totalen Sonnenfinsternisse für Sie interessant, wie am 12. August. Also in Spanien war sie total oder über Teilen von Spanien. Warum ist das für Sie als Wissenschaftler so interessant?
1: Es ist gar nicht, so totale Sonnenfinsternisse sind heute gar nicht mehr so spannend, weil man ja Sonnenfinsternisse mit Instrumenten selber simulieren und täglich simulieren kann. Es gibt natürlich ganz spezielle Nischenforschungsfelder, die das immer noch beobachten und da immer noch wissenschaftliche Erkenntnisse ziehen. Von unserer Seite war das eher mehr als Ereignis gedacht, weil wir die Sonne von mehreren Seiten beobachten und versuchen die Korona, wie sie dann bei der totalen Sonnenfinsternis zu sehen ist, auch zu simulieren. Und deswegen haben wir eben das Ereignis hergenommen, weil das jeder auf der Welt gesehen hat oder jeder, der die totale Sonnenfinsternis gesehen hat, um zu zeigen, ob unsere Modelle und unsere Beobachtungen, die wir machen, wirklich in der Lage sind, die Struktur, die man dann in der Corona, also diesen Kranz um die verdunkelte Sonnenscheibe, ob man die dann auch simulieren kann und ob diese Simulationen irgendetwas mit der Wirklichkeit zu tun haben.
0: Dann müssen wir vielleicht nochmal eine Begrifflichkeit klären. Die Corona, die Sonnencorona, die Sie ja beobachten wollen, die hat nichts mit einem sogenannten Sonnenhof zu tun, den man manchmal unter bestimmten atmosphärischen Bedingungen sehen kann. Was ist eigentlich die Corona?
1: Die Corona ist im Prinzip die äußere Schicht der Sonnenatmosphäre, also die Sonnenatmosphäre ist im Prinzip das, was man als sichtbare Oberfläche sieht, wenn man in die Sonne reinschaut. Das ist diese gelbe Oberfläche. Man sieht darauf ein paar Konvektionsmuster und ein paar Sonnenflecken. Die hat ungefähr 5800 Grad. Und wenn man dann höher rauf geht in die Sonnenatmosphäre, kommt man in andere Schichten, die man normal eigentlich nicht sehen kann, weil sie extrem dünnes Gas beinhalten. Sie sind zwar extrem heiß, die Corona ist zwar extrem heiß, bis zu mehreren Millionen Grad, aber die Dichte ist so gering, dass der Sonnenkörper diese Corona so extrem überstrahlt, dass man sie im Normalfall nicht sehen kann. Und erst wenn die Sonnenscheibe erst abgedunkelt ist, dann kann man sie sehen und kann man auch wirklich die Struktur dieser Atmosphäre sehen. Und die Sonnencorona reicht im Prinzip von einer Höhe von, was weiß ich, 5000 Kilometer oder so oberhalb der Sonnenoberfläche bis mehrere hunderttausend Kilometer hinaus oder mehrere Millionen Kilometer raus, vielleicht sogar bis zur Erde. Es gibt keine wirkliche äußere Grenze.
0: Sie sagten, Sie machen ein Modell dieser Corona, also Sie stellen ein Modellprojekt. Jetzt müssen wir zwei Fragen klären. Wir gehen der Reihenfolge nach. Was simulieren Sie dann sozusagen? Welches Modell erstellen Sie?
1: Also im Prinzip ich in meiner Gruppe, wir machen nicht die Simulationen. Die Simulationen werden von Kollegen in den USA gemacht. Was wir simulieren wollen, ist, wie ich schon vorher gesagt habe, die Sonnenoberfläche hat nur eine Temperatur von 5800 Grad und die Corona hat mehrere Millionen Grad. Und die Frage ist, eine der größten Fragen der Sonnenphysik ist, wie heizt sich diese Corona auf? Wie kann es gehen, dass die Sonne weiter außen heißer ist wie weiter innen? Und das versucht man zu simulieren. Und da gibt es verschiedene physikalische Prozesse, die man annimmt, dass diese Heizung verursachen. Und genau das ist in diesen, in diese physikalischen Prozesse werden in diesen Computermodellen simuliert. Und der wichtigste Faktor ist das Magnetfeld in der Sonnenatmosphäre. Also das Magnetfeld, das man auf der Oberfläche messen kann, das ist das, was wir machen, wie sich das auf die höheren Schichten auswirkt. Und dieses Magnetfeld macht dann diese Heizungsprozesse in den meisten Fällen.
0: Jetzt nehme ich an, dass es irgendwann Auswirkungen auf unseren Planeten und auf die Menschheit hat sozusagen. Warum ist das so wichtig, dass man diese Corona erforscht?
1: Ja genau, also das, wie ich schon gesagt habe, also die Corona heizt sich nicht nur auf, sondern in der Corona gibt es eben verschiedene Strukturen. Die ist, wenn Sie die Sonnenfinsternis gesehen haben, ist sie nicht eine schöne homogene Schicht, sondern die hat sehr viele komplizierte Strukturen, die durch das Magnetfeld eben gemacht werden. Und wenn diese Strukturen sich ändern, dann kann es zu sehr starken energetischen Prozessen kommen. Das heißt Strahlungsausbrüche oder Materialauswürfe, die dann auf die Erde zusteuern und dann auf der Erde natürlich die Erde beeinflussen können. Das Einfachste, das Allgegenwärtigste, was man kennt, das sind die Polarlichter. Die werden durch Prozesse in der Sonnenkorona ausgelöst, die sich auf die Erde bewegen und dann mit dem Erdmagnetfeld Wechselwirkung und dann die Polarlichter erzeugen. Wenn es zu stärkeren energetischen Ereignissen in der Sonnenkorona kommt und diese starken Ereignisse dann die Erde wirklich frontal treffen, kann es auch natürlich zu stärkeren Ereignissen kommen. Zum Beispiel das berühmteste Ereignis war dieser Stromausfall in Kanada in den 80er Jahren. Ich glaube auch im letzten Jahr hat einmal ein Ereignis irgendeine Stromleitung lahmgelegt, glaube ich, zwischen Polen und Finnland. Und natürlich auch für Satelliten, die um die Erde kreisen, ist das natürlich von extremer Bedeutung. Also wenn wirklich so ein Ereignis bevorsteht, ist es für die Astronauten besser, keine Weltraumspaziergänge zu machen oder ähnliche Dinge.
0: Ja, das wäre jetzt auch meine Frage gewesen. Also die Menschheit strebt ja nach dem Mond, beziehungsweise bestimmte Nationen streben nach dem Mond. Da gibt es nun gar keine Atmosphäre. Ist das dann noch gefährlicher, diese Auswirkungen?
1: Genau, also die Erde hatte das Glück, wir können auf der Erde nur deswegen leben, weil wir ein schönes Magnetfeld und eine schöne Atmosphäre haben, die eben diese Ereignisse, vor allem das Magnetfeld, schirmt diese Ereignisse von der Erdoberfläche ab. Und der Mond hat natürlich kein Magnetfeld und auch keine Atmosphäre, also das Magnetfeld des Mondes ist extrem gering, also spielt kaum eine Rolle. Der wird solche Ereignisse natürlich nicht abfangen und wenn man sich auf dem Mond befinden würde, dann ist man natürlich diesen Ereignissen frontal ausgesetzt. Übrigens auch auf dem Mars, also gerade die Weltraumagenturen, die Mars-Expeditionen planen, die sind sehr an unseren Daten interessiert. Wir sind mit denen auch eng in Kooperation. Die wollen natürlich wissen, was macht die Sonne, wie wirkt sich das auf dem Mars aus, weil der Mars auch sehr schwaches Magnetfeld hat und dort die Ereignisse auch viel stärker sich auch auswirken würden auf die Marsoberfläche als auf die Erdoberfläche.
0: Da spielt die etwas größere Entfernung des Mars zur Sonne dann auch überhaupt keine Rolle.
1: Doch. Die Ereignisse, die sich von der Sonne wegbewegen, dehnen sich natürlich quadratisch mit dem Radius aus. Und je weiter sie weg sind, desto schwächer sind sie natürlich. Aber es gibt natürlich genug starke Ereignisse, die auch auf der Erde verheerend sind und dann immer am Mars immer noch verheerend werden. Vor allem deswegen, weil der Mars viel ungeschützter ist von der Atmosphäre und vom Magnetfeld als die Erde.
0: Wie ist es denn jetzt im Augenblick im September mit der Sonne? Ruhig, extrem stark oder eigentlich nicht zu beachten?
1: Die Aktivität der Sonne geht ja in einen Zyklus, der ungefähr 11 Jahre dauert. Und das Maximum des letzten Zyklus, wir wissen es nicht ganz genau, aber wir vermuten es, dass es Ende letzten Jahres waren. Also meine Kollegen, die sich mit diesen Aktivitätszyklen befassen, die sagen, die hoffen immer noch darauf, dass es dieses Jahr noch einmal ansteigt. Im Moment sind wir aber so, scheinbar

0: Organisation. Die wollen einen Satelliten auf einen Punkt schicken, den sogenannten L5 Lagrange-Punkt. Der befindet sich auf der Erdbahn, aber 60 Grad hinter der Erde. Das heißt, von dort aus würde man die Sonne von der Seite beobachten. Man könnte schon ein paar Tage vorher sehen, welche Regionen sich von der Hinterseite über die Rotation der Sonne Richtung Erde bewegen und gefährlich werden könnte. Also das heißt, man hätte dann ein paar Tage Zeit, hochkomplexe Strukturen zu sehen und dann Vorwarnungen zu machen. Das Wichtigste dabei ist natürlich aber, was sind die Auswirkungen so einer komplexen Struktur? Wie schaut die Korona aus und wie stark ist die Wahrscheinlichkeit, dass in der Korona so ein Ereignis stattfindet? Also im Prinzip das, was wir jetzt gemacht haben, das war im Prinzip ein Testfall für das, was wir in Zukunft regelmäßig machen wollen.
1: Dann hoffen wir mal, dass das nicht so oft auftritt, aber es wird natürlich immer irgendwann mal auftreten, weil die Sonne nun mal die Sonne ist. Und über die Sonne und die Corona haben wir gesprochen mit Johann Hirzberger vom Max-Planck-Institut für Sonnensystemforschung. Vielen Dank, Herr Hirzberger.
0: Ja, bitte, gern geschehen.

0: Liebe Hörer von Radio Genseck, hier in der Sternenstunde, dem Magazin für Raumfahrt und Astronomie, habe ich jetzt Gelegenheit, mit einem Menschen zu reden, der sich um zukünftige Ausbeutung auch von Rohstoffen, vielleicht auch vom Mond oder vom Mars kümmert und dazu Studenten ausbildet. Das ist Professor Dr. Carsten Drebenstedt von der TU Bergakademie Freiberg. Guten Tag, Herr Professor Drebenstedt.
1: Guten Tag, Herr Loke.
0: Herr Drebenstedt, ist es nicht ein bisschen früh? Sie haben ja einen Bachelorstudiengang Space Resources, Weltraumtechnologien eingerichtet. Ist es nicht ein bisschen früh, vom Abbau von Rohstoffen auf dem Mond oder Mars zu reden, dass man jetzt schon einen Studiengang einrichten muss?
1: Ja, zum Ersten kann man mit Wissenschaft und Innovation natürlich nicht früh genug anfangen. Und zum Anderen rechnen wir damit, dass also spätestens in 10 Jahren der Mensch auf den Mond zurückgekehrt ist. Die Amerikaner, die Russen und die Chinesen wollen eine permanente Station errichten auf dem Mond. Und dann ist die Frage, bringt man jetzt alles, was man braucht fürs tägliche Leben von der Erde dorthin? Das ist ziemlich teuer, Kilogramm so $20,000. Oder bemächtigt man sich der Rohstoffe vor Ort und organisiert das Leben damit? Und das ist das, was wir machen. Wir wollen also mit den Rohstoffen vor Ort die Mondstation ausbauen. Wir wollen sie betreiben, wollen die Infrastruktur schaffen und damit beschäftigen wir uns.
0: Was beinhaltet denn dieser Studiengang Space Resources Weltraumtechnologien? Was wird darin gelehrt?
1: Ja, der Studiengang ist zunächst ein klassischer Ingenieurstudiengang. Das heißt, wir bilden Ingenieure aus, erstmal mit allen Grundlagen. Und dann gibt es Vertiefungsmöglichkeiten eben im Rohstoffsektor. Das heißt, im Erkunden und Abbauen von Rohstoffen, im Aufbereiten, Verarbeiten von Rohstoffen, im Herstellen von Baustoffen, Herstellen von Konstruktionsmaterialien, Gewinnung von Wasser, Gewinnung von atembarem Gas für die Luft, die die Astronauten benötigen, für Systeme der Lebensmittelversorgung und vieles andere. Das heißt, wir wollen das Wissen, was wir auf der Erde ganz gut können, wie wir uns hier das Leben einrichten, eben einfach auf einen anderen Himmelskörper in unserem Universum übertragen oder in unserem Sonnensystem in dem Fall, nämlich von der Erde zum Mond. Und dann lernen wir da eine ganze Menge, weil wir haben natürlich Bedingungen, die nicht so einfach sind. Und wenn wir das Komplizierte können, dann können wir die Probleme auf der Erde auch viel besser lösen.
0: Sie haben jetzt ein unheimlich breites Spektrum an Aufgaben genannt, die in dem Studiengang sozusagen enthalten sind. Kann man das eigentlich schaffen?
1: Ja, wir nennen das Vertiefungen. Das heißt, die Studierenden suchen sich 1, 2 Themen aus, in denen sie sich dann bei uns an der Universität vertiefen. Und das könnte Robotik und Automation sein. Das könnte die Frage eben der Lebenshaltungssysteme sein, also die Fluide, die ich gerade angesprochen hatte. Das könnten eben Bau und Konstruktion, 3D-Druck sein. Das könnten auch Fragen des Rechts, der Ethik und der Wirtschaft sein. Das heißt, die Studenten studieren nicht alles, sondern sie vertiefen sich dann im Bachelor und dann später auch im Master.
0: Wie viele Studenten haben Sie denn im Augenblick?
1: Wir haben pro Jahr 20 Einschreiber und das ist eine gute Gruppe und wir haben auch ganz wenig Abbrecher. Die Studenten sind wirklich voll dabei und ja, ist ein toller Studiengang. Also aus Sicht der, als Hochschullehrer bin ich praktisch mit den Studierenden sehr zufrieden, sehr engagiert.
0: Ja, das ist schön. Das hört man ja nicht immer, dass man voll zufrieden ist mit den Studenten oder mit den Schülern. Wie haben Sie denn die Inhalte dieses Studiengangs erarbeitet? Haben Sie davor mit der Wirtschaft, mit der Industrie gesprochen, was die wünscht, dass man genau auf deren Bedürfnisse eingehen kann?
1: Ja, also in dem Studiengang ging also ein großes Forschungsthema voraus, wo wir uns eben zunächst wissenschaftlich mit den Themen auseinandergesetzt haben. Was braucht man, um auf dem Mond zu überleben? Und auf dem Mars, das sind ja die nächsten Ziele. Und und dann haben wir eben dieses Wissen zusammengetragen, was es weltweit gibt und was wir jetzt an die Studierenden vermitteln. Und dann später entwickeln die auch selber Wissen weiter. Und ja, das ist das Konzept.
0: Die Frage ist, wo können denn die Absolventen, es gibt ja jetzt noch keine, der Studiengang läuft seit 2024. Wo können denn die Absolventen dann anfangen?
1: Ja, wir haben ein breites Feld im Bereich der Weltraumtechnik. Das läuft ja wie im Automobilbau, dass es Firmen gibt, die Satelliten zum Beispiel zusammenbauen und auch die Habitate, die dann später auf dem Mond errichtet werden sollen. Und da gibt es jede Menge Zulieferer und die gibt es also deutschlandweit. Das sind Hunderte, die sich mit optischen, mechanischen, mikroelektronischen und anderen Elementen beschäftigen. Solche Zentrum für Luft- und Raumfahrt ist ja mit 10.000 Beschäftigten da natürlich auch namensgebend schon dabei. Es ist aber auch alles, was die europäische Raumfahrt betrifft, also die ESA. Und es sind Start-ups. Das boomt also, das brummt richtig. Junge Menschen entwerfen Satelliten und Lösungen für den Weltraum und gründen eigene Firmen, die auch gut gesponsert werden von Kapital am freien Markt. Und dann kann man natürlich auch ganz normal auf der Erde arbeiten, eben in Firmen, die sich mit Technologieentwicklung beschäftigen.
0: Ja, Sie wollen ja nicht nur auf der Erde arbeiten, wie ich einer Mitteilung entnommen habe. Sie schreiben ja auch davon oder sprechen davon, dass auf dem Mond künftig, das ist jetzt ein Zitat, das Logo der TU Bergakademie Freiberg an Maschinen und Anlagen zu sehen ist und dass Astronautinnen und Astronauten ihren Weg über unsere Universität genommen haben. Wann wird denn das soweit sein? Mit dem Logo meine ich auf dem Mond.
1: Na, wie gesagt, mein Zeithorizont sind vielleicht 10, 15 Jahre. Das ist so der Zeitraum für technologische Durchbrüche. Und ich bin der festen Überzeugung, dass unsere Absolventen eine gute Chance haben. Denn wenn Sie mal schauen, der Alexander Gerst, als vielleicht einer der bekanntesten deutschen Astronauten, der ist ja Geowissenschaftler. Und der hat also an sowas studiert. Wie was wir hier in Freiberg auch machen. Also man studiert ja nicht Astronaut, sondern man studiert einen ordentlichen Beruf und damit qualifiziert man sich im Bereich Naturwissenschaften und Ingenieurwissenschaften eben dann für eine Raumfahrtmission.
0: An der TU Bergakademie Freiberg gibt es einen Studiengang Space Resources Weltraumtechnologien und was es mit dem auf sich hat, darüber sprachen wir mit Professor Dr. Carsten Drebenstedt, der diesen Studiengang initiiert hat. Vielen Dank, Herr Drebenstedt.
1: Sehr gerne, Herr Loke.

0: Liebe Hörerinnen und Hörer, hier in der Sternstunde auf Radio Ginseng schauen wir natürlich auch in den Sternhimmel. Was passiert da? Welche Planeten sind sichtbar? Was passiert überhaupt in der Dunkelheit? Was kann man sehen? Und niemand anders kann darüber besser erzählen als Tim Floyd Horn, der Chef der Berliner Planetarien und Sternwarten. Guten Tag, Herr Horn.
1: Schönen guten Tag.
0: Herr Horn, was haben wir denn nach der spektakulären Sonnenfinsternis vom August, die ja in Teilen Europas total war, was haben wir denn in den nächsten Wochen und Monaten an wirklich spektakulärem oder schönen am Himmel zu erwarten?
1: Wir dürfen einiges an, ja, vielleicht Planetentreffen oder sozusagen Planetenparaden am Himmel sehen. Zum Beispiel steht der Planet Saturn, der schöne Ringplanet, am 4. Oktober in sogenannter Opposition der Sonne gegenüber. Dann kann man ihn die gesamte Nacht beobachten. Oder wenn wir noch ein bisschen weiterschauen, in den November, da haben wir ein richtiges Planetentreffen am Himmel. 4 helle Planeten auf einmal, allerdings am Morgenhimmel. Dort können wir Merkur, Venus, Mars und Jupiter erkennen. Also eher was für die Frühaufsteher. Und wenn wir schon bei den Planeten sind, dann ist natürlich auch spektakulär, dass eine Raumsonde, eine ESA-Raumsonde, Bepi Colombo heißt die, im November in die Merkur-Umlaufbahn einschwenken wird. Sie war jetzt einige Jahre unterwegs, nämlich schon seit 2018, um diesen flinken Planeten Merkur zu erreichen. Und jetzt endlich ist sie da und schwenkt in den Orbit ein.
0: Das ist ja an sich schon ein spektakuläres Manöver, überhaupt den Merkur so zu erreichen und dass man dann auch die Umlaufbahn hinbekommt.
1: Ja, und vor allem das Besondere ist, dass man ja denkt, man muss einfach nur abbremsen, um so zu einem inneren Planeten zu kommen. Aber diese Bahn war sehr, sehr spektakulär, weil man mehrere Vorbeiflüge an unterschiedlichen Planeten brauchte, um eben abzubremsen, um Merkur zu erreichen, der innerste Planet, der so dicht an der Sonne ist, der auch nur 88 Tage braucht, um einmal die Sonne zu umrunden.
0: Sie haben jetzt schon gesagt, die Planeten sind am Morgenhimmel zu sehen. Die Tage werden ja jetzt wieder kürzer, die Nächte werden länger. Was gewinnt bei Ihnen die Oberhand? Der Mensch eher, der die Sonne mag und gerne es abends auch ein bisschen länger hell hat? Oder dann doch der Astronom in Ihnen, der sagt, na schön, endlich wieder längere Nächte, können wir mehr schauen?
1: Ja, das ist so ein bisschen Betriebsrisiko fast schon. Natürlich ist dann im Winterhalbjahr auch das Wetter schlechter. Also wir haben zwar längere Nächte, die Wahrscheinlichkeit, dass wir dann aber trotzdem nichts sehen, ist vielleicht auch ein bisschen höher. Trotzdem ist natürlich gerade diese Zeit der langen Nächte für uns spannend, weil man schon recht früh am Abendhimmel auch mit jungen Gästen den Himmel beobachten kann. Wir Formate haben, die heißen sowas wie Sternkicker, dass wir jungen Menschen beibringen, mit Teleskopen umzugehen. Und da kann man sich dann auch mal um 18 Uhr treffen und muss nicht erst warten, irgendwie bis nach den Tagesthemen, bis es dunkel genug geworden ist, um den Stern damit zu beobachten.
0: Sie sind da jetzt auch schon lange im Geschäft, wenn ich das mal so sagen darf. Es gibt ja mittlerweile eine Unmenge von Satelliten, die kreuz und quer über den Abendhimmel fliegen. Man muss ja wirklich nur einmal nach oben schauen und man entdeckt immer einen, zwei, drei Satelliten. Ist das für Sie jetzt eher störend sozusagen, dass so viele mittlerweile fliegen? Ist da der Zauber dieses Überflugs eines von Menschen geschaffenen Himmelskörpers, ist der dann vorbei, wenn so viele immer zu sehen sind?
1: Es ist leider diese sogenannten Megakonstellationen sind ein Faktor, weswegen der Sternenhimmel vielleicht nicht mehr ganz die Magie hat, wie man das noch vor 10, vor 20, vor 100, vor 1000 Jahren hatte. Und muss uns alle gleichermaßen alarmieren, weil einerseits ist es natürlich die Schönheit des Sternenhimmels, die verloren geht, genauso wie der Lichtschmutz in jeder unserer Stadt dafür sorgt, dass Sterne überstrahlt werden, wird hier der Himmel derart verändert, dass kaum mehr eine Forschung möglich ist. Weil in jeder Aufnahme in der Astronomie mittlerweile irgendwelche Satelliten, die diese zerstören können. Denn so einen Himmelsbereich untersuchen sie mit einem Teleskop ja nicht nur eine Sekunde, sondern sie belichten länger, wollen viele Photonen, viele Lichtteilchen sammeln und in dieser Zeit ziehen dann Dutzende Satelliten da durchs Bild, verschmieren das Bild, verändern die Messwerte oder sogar im Radiobereich, in der Radiostrahlung, was man mit großen Radioteleskopen aufnimmt, da werden solche Messungen mittlerweile regelrecht geblendet durch die Absonderung, ich sag mal die Strahlung, die Eigenstrahlung der Satelliten selbst.
0: Aber da ist ja auch kein Ende in Sicht. Also die Zahl der Satelliten, die um die Erde kreist, ist ja explosionsartig gestiegen. Und wenn ich alle Pläne verfolge, die existieren, wird es ja so weitergehen.
1: Es wird so weitergehen, weil es keine internationale Regulierung gibt, keine, wenn Sie so wollen, Behörde, die international sagen würde, wir wollen den Himmel aus, ja, vielleicht kulturhistorischer Perspektive schützen. Wir stellen quasi den Himmel unter Denkmalschutz und gleichermaßen auch die wissenschaftliche Forschung nicht so laut schreiend oder schreien kann oder vielleicht auch nicht gehört wird. Denn damit können wir in 5 oder 10 Jahren vom Erdboden aus keine Astronomie mehr betreiben.
0: Dazu passt auch vielleicht ein bisschen, dass ein amtierender US-Präsident jetzt mal wieder eine fixe Idee geäußert hat, dass der Mond zu Amerika gehört. Muss man das ernst nehmen oder ist das Spinnerei?
1: Also mir fallen kaum noch irdisch verwendbare Umschreibungen für manche Personen ein, weil das so hanebüchen und so verrückt sich immer anhört. Erst Grönland, dann dies, dann jenes und dann gleich nochmal einen anderen Himmelskörper. Es gibt internationale Verträge, die besagen, dass alles außerhalb der Erde allen bzw. niemanden gehört. Auch die USA haben das ratifiziert. Er müsste vielleicht einfach mal im Schrank gucken, da bei sich im Oval Office, was da noch an Gesetzen liegt, was auch er nicht ändern kann.
0: Da hoffen wir mal, dass er das nicht ändert. Noch eine Frage zu einem Asteroiden, der zwar erst 2029 an der Erde vorbeifliegen wird, aber der wird ja relativ nah an der Erde vorbeifliegen. Das ist jetzt nochmal bestätigt worden, in einer Entfernung, die etwa einem Zehntel der Entfernung Erde-Mond entspricht. Das ist doch verdammt nah dann für auch einen relativ großen Himmelskörper. Ich glaube, über 300 Meter lang.
1: Kosmisch gesehen ist das in der Tat ein Streifschuss schon fast und ein gutes Beispiel, dass wir uns als Menschheit auch damit beschäftigen müssen, eine Art planetare, ja, einen planetaren Abwehrschild zu bauen, überhaupt Teleskope zu bauen oder Raumsonden, die nach solchen erdnahen Asteroiden erst einmal suchen, wir sie katalogisieren, wir wissen, wann theoretisch etwas einschlagen würde, um dann gemeinsam auch Abwehrmechanismen zu entwickeln. Ein Beispiel gab es schon, eine Raumsonde DART, die auf einen Mond eines Asteroiden geschossen wurde, um zu schauen, wie sich seine Bahn verändert. Das hat geklappt. Eine ESA-Mission Hera heißt die, ist auf dem Weg zu diesem Mond- und Asteroidensystem, um das genau zu vermessen, anzuschauen, was das dann wirklich bewirkt hat. Und das ist Testmissionen, um dann wirklich mal einen größeren Asteroiden, auch größer als Apophis, sicher von der Erde abzulenken. Und 2029 ist Apophis also ein wunderbarer Test, weil viele Menschen diesen auch dank der Hilfe von Volkssternwarten oder öffentlichen Einrichtungen, wie dann uns bei uns in den Sternwarten und Planetarien Berlins, dahin gucken werden, aufklären werden, welche Gefahren eigentlich aus dem All bestehen. Denn im Gegensatz zu vor 66 Millionen Jahren hätten wir Abwehrmaßnahmen bereit, beziehungsweise haben auch die Forschung und das Wissen darum, wie wir uns selber schützen können.
0: Dann gehen wir mal davon aus, dass die Berechnungen stimmen und das große Teil vorbeifliegt. Herr Horn, vielen Dank für das Gespräch.
1: Sehr gerne, Dankeschön.
0: Danke.

0: Und jetzt wieder hier in der Sternenstunde die Nachrichten, wie immer von Rainer Schmidt aus allen möglichen Quellen herausgefiltert und eingesprochen. Rainer, leg los.
1: SpaceX plant Megabasis in Louisiana. Das Raumfahrtunternehmen SpaceX von Tech-Milliardär Elon Musk will im US-Bundesstaat Louisiana einen riesigen neuen Weltraumbahnhof bauen. Das Unternehmen werde rund 100 Milliarden Dollar in den Standort im Vermilion Parish an der Golfküste investieren, teilten SpaceX und die Wirtschaftsförderung des US-Bundesstaates mit. Es soll die größte Startanlage des Unternehmens und sogar der Welt werden. Der Standort soll 5 Startkomplexe umfassen, von denen jeder über 2 Startrampen verfügt. SpaceX schrieb, der Weltraumbahnhof werde das Ziel von tausenden Flügen pro Jahr unterstützen und die kommerzielle Raumfahrt vorantreiben. Beginnen soll der Bau 2027, erste Raketen könnten 2029 dort starten. Neues Weltraumteleskop der NASA startet ins All. Die US-Raumfahrtbehörde NASA hat ein neues Weltraumteleskop ins All geschickt. Das Nancy Grace Roman Space Telescope startete mit einer Falcon Heavy-Rakete der Raumfahrtfirma SpaceX vom Weltraumbahnhof Cape Canaveral im US-Bundesstaat Florida, wie die NASA mitteilte. Benannt ist das Teleskop nach einer der ersten Frauen in leitender Position bei der NASA. In etwa einem Monat soll das Teleskop seine rund 1,6 Millionen Kilometer von der Erde entfernte Umlaufbahn erreichen. Ab 2027 soll es erste Bilder schicken. Nach Angaben der NASA sollen mit dem Teleskop etwa Planeten außerhalb unseres Sonnensystems, explodierende Sterne und schwarze Löcher erforscht werden. Im Gegensatz zum 2021 gestarteten James-Webb-Teleskop kann es laut NASA breitere Bilder einfangen wie ein Weitwinkelobjektiv einer Kamera. China gelingt Raketenlandung auf Beinen. Zum ersten Mal ist in China eine Raketenstufe nach einem Start senkrecht auf Landebeinen gelandet. Die Stufe gehörte zur Zhuke-3, die vom Raumfahrtunternehmen Landspace entwickelt wurde. Bei einem Orbitalstart erreichte die Rakete eine Umlaufbahn um die Erde. Der gesamte Flug sei normal verlaufen und die Mission erfolgreich gewesen, berichtete die Nachrichtenagentur Xinhua. Die erste Stufe sei am vorgesehenen Ort im Bergungsgebiet gelandet. Auch ein Satellit sei in die vorgesehene Erdumlaufbahn gebracht worden. Wiederverwendbare Raketen können die Kosten senken und häufigere Starts ermöglichen. SpaceX landet und verwendet seine Raketenstufen bereits seit Jahren regelmäßig so. China versucht, bei dieser Technik zu den USA aufzuschließen. Neben den großen staatlichen Konzernen arbeiten inzwischen mehrere Privatunternehmen an eigenen Raketen. Die neuen Raketen sollen China auch dabei helfen, tausende Satelliten für eigene Internetnetzwerke ins All zu bringen. Die erfolgreiche Landung ist dafür ein wichtiger Schritt. Ob sich die Stufe tatsächlich wiederverwenden lässt, muss sich bei einem weiteren Flug zeigen. OHB erhält Milliardenauftrag. Das Raumfahrtunternehmen OHB Bremen soll 18 Satelliten für die Europäische Union bauen. Dafür erhält der Konzern nach eigenen Angaben knapp 1 Milliarde Euro. Die ersten Satelliten für das Programm IRIS-2 sollen 2029 ins All starten. Das Projekt soll Europas Antwort auf das amerikanische Satellitennetzwerk Starlink werden. Das System wird aus 348 Satelliten bestehen. OHB soll dafür 18 Satelliten für eine mittlere Umlaufbahn beisteuern, wie das Unternehmen mitteilte. IRIS-2 ist das dritte große Raumfahrtprojekt der Europäischen Union nach dem Navigationssystem Galileo und dem Erdbeobachtungsprogramm Copernicus. Das Projekt soll als Antwort auf den wachsenden Bedarf an souveräner Datenübertragung eine abhörsichere und krisenfeste Kommunikation für Regierungen und Wirtschaft gewährleisten, aber auch Funklöcher in entlegenen Gebieten schließen. Ab 2030 sollen erste Dienste zur Verfügung stehen. Rettungsmission gescheitert. NASA-Weltraumteleskop SWIFT wird abstürzen. Die Mission zur Rettung des Weltraumteleskops SWIFT der NASA ist gescheitert. Es wird keinen weiteren Versuch mehr geben, dessen Umlaufbahn anzuheben. Damit kann auch nicht mehr verhindert werden, dass das Gerät höchstwahrscheinlich schon in wenigen Monaten abstürzen wird, teilte die US-Weltraumagentur jetzt mit. Zusammen mit dem Raumfahrtunternehmen Catalyst ist es ihr demnach nicht gelungen, die anhaltenden Probleme bei der Lageregelung des robotischen Raumfahrzeugs, das SWIFT retten sollte, zu beheben. Das Weltraumteleskop umkreist die Erde seit 2004 und wurde erst später nach seinem verstorbenen Forschungsleiter umbenannt. Es untersuchte primär Gammastrahlenblitze. Von großem Wert war es dabei vor allem als Frühwarnsystem, das Observatorien auf der Erde rasch Bescheid geben kann, damit diese die stärksten Explosionen im Universum ins Visier nehmen können. Um das Absinken zu verlangsamen und der Rettungsmission mehr Zeit einzuräumen, war das Gerät im Februar weitgehend deaktiviert worden. Das immer neue Ausrichten auf weitere Forschungsziele hätte den atmosphärischen Widerstand aber zu stark erhöht. Die NASA will es nun offenbar nicht noch einmal in Betrieb nehmen. Japan will Proben vom Marsmond zur Erde bringen. Die japanische Raumfahrtbehörde JAXA hat kürzlich ihre Marsraumsonde namens Martian Moons Exploration MMX vorgestellt und den Starttermin verkündet. Die Sonde soll am 20. Oktober 2026 mit dem Ziel in den Weltraum aufbrechen, eine Bodenprobe vom Marsmond Phobos einzusammeln. Falls das gelingt, wäre Japan das erste Land, das Proben von einem Marsmond zur Erde transportiert. Drei russische Versuche waren in der Vergangenheit gescheitert. MMX wird etwa ein Jahr für ihren Weg zum Mars brauchen. Dann soll die Sonde in einer spiralförmigen Bahn auf der Oberfläche landen und etwa 10 Gramm Material einsammeln. 2030 soll sie Phobos mit diesen Proben verlassen und ein Jahr später die Erde erreichen. Die Mission zielt darauf ab, Aufschluss über die Beschaffenheit und den Ursprung von Phobos und Deimos zu geben. Anhand der Proben und Fernerkundungsbeobachtungen soll geklärt werden, ob die beiden Monde durch einen gigantischen Einschlag auf den jungen Mars entstanden sind oder es sich um Asteroiden aus dem äußeren Sonnensystem handelt, die von den Gravitationskräften des Planeten eingefangen wurden. Neuer europäischer Wettersatellit ins All gestartet. Der neue europäische Wettersatellit Meteosat Third Generation Imager 2, MTGI2, ist ins All gestartet. Er soll Warnungen vor Stürmen und Sturzfluten verbessern und bei der Überwachung aktiver Waldbrände helfen. Der 3,8 Tonnen schwere Satellit gehört zu einer neuen Generation von Wettersatelliten. Teil dieser Reihe sind Imager-Satelliten mit abbildenden Instrumenten sowie Sounder-Satelliten mit spektroskopischer Ausrüstung. MTGI-2 vervollständigt eine Konstellation in 36.000 Kilometern Höhe, die bereits aus einem ersten Imager und einem Sounder-Satelliten besteht. Russland bildet erste Kosmonauten Myanmars aus. Russland und Myanmar haben eine Reihe von Dokumenten zur Zusammenarbeit im Weltraumbereich unterzeichnet. Die russische Raumfahrtbehörde Roskosmos soll demnach die Vorauswahl und Ausbildung myanmarischer Kosmonauten nach russischen Standards übernehmen. Angesichts des zerrütteten politischen Zustands in Myanmar kann man Zweifel daran haben, dass tatsächlich ein Kosmonaut des Landes bald ins All fliegen wird. Unrealistisch ist das Vorhaben allerdings nicht. Denn die Weltraumbehörde des Landes hat bereits einen vorläufigen Raumfahrerpool ausgewählt und die Regierung präsentiert. Da die Ausbildung wohl in Russland stattfinden wird, dürfte die politische Situation in Myanmar wenig Auswirkungen auf die Trainingsphase haben. Für den ersten myanmarischen Kosmonauten gibt es noch keinen öffentlichen Zeitplan. Im Schnitt dauert der Auswahlprozess für russische Kandidaten zwischen 12 und 18 Monaten.
0: Da Danke, lieber Rainer, für die Nachrichten.

Das war schon wieder die Sternenstunde hier auf Radio Ginseng, das Magazin für Raumfahrt und Astronomie. Am Mikrofon war Matthias Loke und ich wünsche euch einen guten und immer freien Blick in den Himmel zu den Wundern der Natur. Tschüss.

Willkommen zur Sendung Blues Time. Wurzeln, Kern, Substanz und Zukunft zeitgenössischer populärer Musik. Mein Name ist Norbert Egger und ich freue mich, dass ihr dabei seid. Ihr hört ein Blues Time Special mit der Vorstellung eines Albums und der Geschichte der Künstlerin.

Das war Beggartown von Catherine Russell. Sie wurde 1956 in New York in eine Musikerfamilie geboren. Ihre Mutter war Bassistin und Sängerin, welche mit den Spitzenmusikern des Blues und Jazz sowie genreübergreifend mit Komponisten wie Stravinsky und Bernstein arbeitete. Ihr Vater war seit den 1920er Jahren ein sehr erfolgreicher Pianist und Bandleader. Er arbeitete viele Jahre mit den Spitzenmusikern des Blues und Jazz und war bei Louis Armstrong musikalischer Direktor. Catherine selbst wurde nach ihrer akademischen musikalischen Ausbildung schon früh Profimusikerin. Auch sie spielte und tourte genreübergreifend, kurz nach dem Millennium, zum Beispiel als Bandmitglied von David Bowie. Erst 2006, also zu ihrem 40. veröffentlichte Catherine Russell ihr Debütalbum Cats, von welchem der eingangs gespielte Titel war. Ich spiele euch von ihrem Album Cats My Man's an Undertaker und den New Speedway Boogie.

Wir hörten von Catherine Russell My Manson Undertaker und den New Speedway Boogie. Ihre Alben sind sehr abwechslungsreich und ihr toller Gesang reicht von den Stilen der 1920er Blues Queens über raue Nummern im Stil der 1950er, den souligen Stil aller Etta James bis zu eleganten Jazzy Blues. Mit ihrem zweiten Album Sentimental Strake gewann Catherine 2008 unter anderem den Preis der deutschen Schallplattenkritik. Von dem Album spiele ich euch den zur Ragtime-Gitarre gesungenen You For Me, Me For You und einen Swing im Stil der Blues-Sängerinnen der 1920er I've Got That Thing.

Das war Catherine Russell mit You For Me, Me For You und I've Got That Thing. 2010 hatte sie mit ihrem dritten Album Inside This Heart of Mine noch größeren Erfolg. Sie erreichte unter anderem Rang 12 in den Billboard Jazz Album Charts. Hören wir daraus Long, Strong and Consecutive.

Wir hörten Long, Strong and Consecutive von Catherine Russell. Mit jedem Album räumte sie Preise ab. Das vierte Album war aber wieder ein Meilenstein. Strictly Romancing aus dem Jahr 2012 erreichte in den Billboard Jazz Album Charts sogar Rang 6. Ich spiele euch daraus Romance in the Dark und Don't Leave Me.

Das waren von Catherine Russell, Romance in the Dark und Don't Leave Me. Ihr Album Harlem on My Mind erreichte 2006 Rang 16 in den Billboard-Albumcharts. Vor allem aber brachte dieses ihr ihre erste Grammy-Nominierung für das Best Jazz Vocal Album. Hören wir daraus Let Me Be the First to Know und You've Got the Right Key but the Wrong Keyhole.

We heard Catherine Russell with Let Me Be the First to Know, You've Got the Right Key, but the Wrong Keyhole. Ihr Erfolg hält bis heute an. Ihr aktuelles Album Alone Together stammt aus dem Jahr 2019. Damit erreichte sie in den Billboard Jazz Album Charts wieder Rang 6 und erhielt ihre zweite Grammy-Nominierung. Ich spiele euch daraus Alone Together und Early in the Morning.

Das waren von Catherine Russell, Alone Together und Early in the Morning. Zum Abschluss spiele ich euch dann noch mehr von ihr. Aber vorher verabschiede ich mich von euch. Vielen Dank fürs Einschalten von Blues Time und hoffentlich bis zur nächsten Sendung. Und nicht vergessen, es gibt Blues Time jede Woche. Jeweils einmal im Monat das Feature und die Charts und in den Wochen dazwischen die Specials. Wer die Sendungen nachhören möchte, findet diese auf der Seite bluestime.eu/mediathek. Eine gute Zeit wünscht euch, euer Norbert Egger. Und jetzt zum Abschluss von Catherine Russell, I Wonder, He May Be Your Dog, But He's Wearing My Collar und den Saddle Love Blues.

0: 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Es ist 22 Uhr.
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2: Hereinspaziert und herzlich willkommen in der Musikboutique. Heute spielen wir Songs für Leseratten und Bücherwürmer. Immer wieder finden Musiker Inspirationen für ihre Texte in der Literatur. Rolf Herricht und Peter Wieland schlagen zum Beispiel bei Shakespeare nach.
3: Peter, wer hat denn die erste Strophe?
4: Ich bin für dich, Rolf.
3: Nein, kann ich nicht. Müssen wir beide machen.
4: Beide? Gut, beide. Komm. Schlag!

0: beiden Damen sofort aus dem Rahmen.
1: Deklamierst du ein paar Zeilen aus Othello, lässt die Gnädige sich streicheln wie ein Cello.
0: Oh, selbst die kälteste Frau aus Chicago kriegst du rum, bist du zynisch wie Iago.
2: Schlag nach bei Shakespeare und die Frauen sind in.
0: Die besseren Damen gewinnt man nur durch Beherrschung der Literatur.
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0: bei Shakespeare. Und die Frauen sind drin.
1: Und die Frauen sind drin.
0: Jawohl, sie sind alle in. Du, Rolf, machen wir noch eine Strophe?
2: Weißt du, wollen wir?
0: Hast du Lust?
2: Da hängen wir noch einen an.
0: Komm. Und schlag nach bei Shakespeare. Bei dem steht was drin.

0: mit dem Süßholz von Romeo für Julia.
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2: Au, au, au, au, au, auf Hamlets-Tour kann sie erpicht sein. 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
0: 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Und die Frauen sind hin.
3: Jawohl, sie sind alle hin.
4: Romeo und Julia ist eine Tragödie von William Shakespeare. Das Werk schildert die Geschichte zweier junger Liebender, die verfeindeten Familien angehören und unter unglücklichen Umständen durch Suizid zu Tode kommen. Die Handlung des Stückes umfasst einen Zeitraum von 5 Tagen und spielt zur Sommerzeit in der norditalienischen Stadt Verona. Das Werk entstand vermutlich in den Jahren 1594 bis 96.

Kinseys Buch ist ein Country- und Western-Novelty-Song von Charlie Aldrich, der sich auf Alfred Kinseys berühmten Bericht über das menschliche Sexualverhalten bezieht. Erschienen 1953.

Dieser Titel hieß im Original If You Could Read My Mind und wurde gesungen von Gordon Lightfoot. Dahlia Lavi, wär ich ein Buch. Im nächsten Titel heißt es: Sehr geehrte Damen und Herren, wären Sie so freundlich, mein Manuskript zu lesen? Ich habe Jahre gebraucht, um es zu verfassen. Schauen Sie wenigstens mal rein. Ich bin derzeit auf Jobsuche und da dachte ich, Taschenbuchautor wäre das Richtige für mich. Es sind ungefähr 1000 Seiten, aber in ein, zwei Wochen kann ich nachliefern. Bei Bedarf kann ich auch etwas verändern. Schließlich will ich ja Taschenbuchautor werden. Wenn Sie wollen, können Sie die Rechte haben. Ich spiele Ihnen aus dem Stand 1 Million ein. Falls Sie es doch nicht gebrauchen können, schicken Sie es an meine Adresse zurück. Dann lege ich eben eine Kreativpause ein. Aber ich will Taschenbuchautor werden. A Paperback Writer. Hier die Beatles. Hey.

Im nächsten Song heißt es: Sag mir nicht, dass du nicht weißt, was Liebe ist, wenn du alt genug bist, um es besser zu wissen. Und ich gebe dir einen sehnsüchtigen Blick. Jeden Tag schreibe ich das Buch. Kapitel 1: Wir haben uns eigentlich nicht wirklich verstanden. Kapitel 2: Ich glaube, ich habe mich in dich verliebt. Du sagtest, du würdest zu mir halten in der Mitte von Kapitel 3. Aber du hast in den Kapiteln 4, 5 und 6 deine alten Tricks gespielt. Elvis Costello: Every day I write a book.

Book of Love ist ein Rock'n'Roll-Doo-Wop-Song von den Monotones. Er wurde von 3 Mitgliedern der Band geschrieben. Der Leadsänger Charles Patrick hörte eine Pepsodent-Zahnpasta-Werbung mit der Zeile: Du wirst dich fragen, wohin das Gelb verschwunden ist, wenn du deine Zähne mit Pepsodent putzt, die ihn dazu inspirierte zu sagen: Ich frage mich, frage mich, frage mich, wer hat das Buch der Liebe geschrieben? Er entwickelte die Idee zusammen mit den anderen zu einem Song. Der Boom-Teil des Liedes entstand, als ein Kind beim Üben einen Ball gegen die Garage kickte. Es klang gut, also fügten sie es in das Lied ein. Im September 1957 nahmen die Monotones The Book of Love auf. Es wurde im Dezember desselben Jahres auf dem Label Mascot veröffentlicht. Die kleine Plattenfirma konnte mit der Popularität des Songs nicht mithalten und er wurde im Februar 1958 auf dem Argo-Label, einer Tochterfirma von Chess Records, neu aufgelegt. In den Billboard-Charts erreichte The Book of Love Platz 5 in den Pop-Charts und Platz 3 in den Rhythm and Blues-Charts.

Eine Amiga-Single mit Ruth Brandin und Volkmar Böhm habe ich für Sie ausgegraben. Das Lexikon der Liebe. Danach blättert auch Peggy Brown im Lexikon d'Amour.

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1: Vom Kinderbuch zum Psychedelic-Klassiker. White Rabbit erschien erstmals auf dem Jefferson Airplane-Album Surrealistic Pillow 1967 und wurde von Grace Slick geschrieben, als sie noch für die Band The Great Society sang. Als Inspirationsquelle gilt Lewis Carrolls Buch Alice im Wunderland aus dem Jahr 1865. Ein weißes Kaninchen, der Sturz ins Bodenlose, das Ändern der Körpergröße, lebendige Schach- und Kartenfiguren. Mit diesen expliziten Anspielungen auf halluzinatorische Wirkungen psychedelischer Drogen richtete sich Slick gegen Eltern, die ihren Kindern derartige Romane vorlesen und sich anschließend fragen, warum diese Drogen konsumieren. Der Song wurde zur Hymne des Summer of Love, nicht nur durch die Assoziation zum Drogenkonsum, sondern ebenfalls durch die Aufforderung, seiner kindlichen Neugier zu folgen.

Das Lied schrieb DDR-Popgeschichte. Mit »Am Fenster« vertonte die Band City 1977 ein Gedicht der Leipziger Schriftstellerin Hildegard Maria Rauchfuß aus dem bereits 1970 erschienenen Gedichtband »Versuch es mit der kleinen Liebe«. Als die Lyrikerin im Jahr 2000 starb, konnte zunächst kein Erbe ausgemacht werden. 2002 fiel der Nachlass daher an den Freistaat Sachsen. Der Staat als Erbe kommt immer dann ins Spiel, wenn ein Mensch keine Hinterbliebenen hat oder diese die Erbschaft ausschlagen. In der Folge flossen jährlich Tantiemen und Lizenzgebühren in Höhe von rund 10.000 Euro. Über 20 Jahre nach dem Tod der Liedtexterin wurden doch noch Erben gefunden, wie die Welt am Sonntag berichtet. Der Freistaat musste im März 2024 rund 144.000 Euro auszahlen. Am Fenster war mit seiner sehnsuchtsvollen Lyrik einer der langlebigsten Erfolge der DDR-Rockgeschichte. Dem Lied wünscht man eine längere Lebensdauer, als es manchem Tagesschlager beschieden ist, urteilte das Neue Deutschland im August 1978. Die gut gemeinten Wünsche des Musikkritikers sollten sich erfüllen. Der musikalische Schwerpunkt liegt auf der Wiederholung der letzten Zeile. »Flieg ich durch die Welt«, die so nicht im Gedicht stand, sagte Toni Kral lange nach der Wende in einem Interview. Die Lyrikerin Hildegard Maria Rauchfuß erlag im Juni 2000 im Alter von 82 Jahren einem Asthma-Leiden. Zu ihrem 70. Geburtstag hatte das Neue Deutschland 1988 geschrieben, sie habe in 4 Jahrzehnten ein literarisches Werk geschaffen, in dem Parteilichkeit, Realitätsnähe und Fantasie zu den prägenden Elementen gehört hätten.

Lassen Sie uns zu spannender Lektüre greifen, dem Krimi. Ohne diesen geht ja bekanntlich die Mimi nicht ins Bett. Danny Mann hingegen liest abends keinen Krimi. Ganz hart trifft es dann Ricardeus. Ihr wurden aus dem Krimi Seiten gestohlen. Hier also ein flotter musikalischer Dreier. Zunächst erklingt Bill Ramsey.

Und jetzt habe ich für Sie Carl Dobkins Jr. My Heart is an Open Book. Mein Herz ist ein offenes Buch aus dem Jahr 1959.

unverkennbar unsere Hilde. Den Titel fand ich auf dem Album Applaus aus dem Jahr 1975. Das war die Musikboutique für Leseratten und Bücherwürmer. Wir schlagen gleich noch das Buch von den Pudis auf. Zuvor sage ich Danke an Jörg Schubert für die technische Unterstützung bei der Produktion. Das Manuskript wurde von Menschen geschrieben, für einige musikalische Elemente wurde eine KI verwendet. Wir wünschen guten Empfang für die folgenden Sendungen hier auf Radio Ginseng. An der Diskothek unter Mikrofon verabschiedet sich Andreas Effer.

Stell dir vor, irgendwo gibt es einen Planeten, auf dem intelligente Wesen leben. Sie sehen vielleicht genauso aus wie wir. 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Und vielleicht, wenn auf der Welt der Hass und die Gier so groß werden, dass nichts, aber auch nichts mehr sie retten kann, dann vielleicht gibt es dort auch ein Buch, das heißt Der Untergang der Erde. Es wird über uns berichten, über unser Leben, über unseren Tod und über Feuer, das so groß war, dass keine Tränen es löschen konnten. Bis hin zur letzten Sekunde, als die Erde auf

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Hier ist Lutz Engelmann mit einer Wunschsendung für Freunde von Radio Ginseng. Sie hören Wunschtitel unserer Hörerinnen und Hörer, die in der Radio Ginseng Hitparade bisher nicht gespielt werden konnten. Den Eingangstitel Barcelona von Christine Stark hat sich Detlef Manthey aus Neuenhagen im März 2026 gewünscht. Ich werde im ersten Teil dieser Wunschsendung offene Songvorschläge vom März 2026 abarbeiten. Daher geht es weiter mit »Ich wollte nur mal mit dir reden« mit Dalia Lavi nach dem Originalhit »I just call to say I love you« von Stevie Wonder. Den Titel hat sich Herbert Schadewald gewünscht.

Weiter geht's mit Union Silver von Middle of the Road, einem Wunsch von Jürgen Specht aus Liebenwalde. Und danach hören Sie die Beatles mit Strawberry Fields Forever von 1967, was sich Hartmut Strache aus Blankenhagen bei Rostock gewünscht hat.

Noch zwei Wunschtitel vom März 2026. Tumbling Dice von den Stones hatte Murat Artsche vorgeschlagen und Piano Man von Billy Joel war ein Wunsch von Hartmut Peters.

Und nun hören wir It's Raining Again mit Supertramp. Das ist der Aprilwunsch von Thomas Gehlen aus Mönchengladbach. Danach folgt Eric Burden and the Animals mit San Franciscan Nights. Ein Wunsch von Bernhard Schulz aus Dienstdorf-Radlow.

Es folgt Bats Are Burning von Midnight Oil. Das politische Lied handelt von der Rückgabe von Land an die Pintupi, einem australischen Aborigines-Stamm. Gewünscht hat sich diesen Song Monika Engelmann. Und danach hören Sie Holy Holy von Neil Diamond. Das war der Juniwunsch von Erik Eckensthaler.

Unsere Wunschsendung für Freunde der Radio Ginseng Hitparade geht dem Ende entgegen. Wir hören noch den Rapper Alpagan mit Für dich Vater, ein Vorschlag von Mandy Kerschbaumer, sowie Sheryl Crow and Sting mit Always on Your Side, dem Wunsch von Eveline Böttcher. Ich verabschiede mich von Ihnen und wünsche noch viel Freude beim Hören von Radio Ginseng.

0: Liebe Hörerinnen und Hörer, willkommen zu einer neuen Sendung der Radio Ginseng Hitparade, präsentiert von Lutz Engelmann. In der letzten Augustwoche konnten Sie aus 15 Titeln 3 auswählen. Daraus habe ich die heutige Hitparade zusammengestellt. Das Ranking ergibt sich aus der Anzahl der Wünsche für die jeweiligen Titel. Wir müssen uns, wie immer, von 5 Titeln verabschieden. Aus dem Ranking gefallen ist »Als der Regen niederging« mit Holger Biege. Gleich 4 August-Neuvorstellungen haben es nicht ins Ranking geschafft. »Idiot« von Michel und Matthias Reim, »Stadt« mit Cassandra Steen und Adel Tawil, Chris Dirk mit »Männer, die noch keine sind« sowie »Live ist live« von Opus. Consuela von den Roten Gitarren ist auf Platz 10 gefallen.
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0: The Sound of Silence mit Disturbed ist von Platz 9 auf Platz 7 gestiegen.
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Das war unser Platz 1. Bevor wir zu den Neuvorstellungen kommen, ein Hinweis und eine Bitte. Die nächste Hitparade läuft in der letzten Oktoberwoche. Das ist gleichzeitig die Themenwoche Kinder. Wenn Sie zu diesem Thema Songvorschläge haben, auch mehrere sind willkommen, werde ich diese in die Oktoberwunschsendung aufnehmen. So, und nun zu den Neuvorstellungen. Dolly Parton ist am 25. August im Alter von 80 Jahren verstorben. Und gleich haben sich drei Hitparadenhörer, Ingrid Mehlhorn, Monika Engelmann und Annette Engelmann, den erfolgreichsten Titel der Country-Sängerin, Songwriterin und Multiinstrumentalistin gewünscht, nämlich Jolene von 1973. Hier ist unsere Neuvorstellung Nummer 1.

Carola Wuttke hat mit dem Ranking zur August-Hitparade die Purple mit Smoke on the Water als Neuvorstellung vorgeschlagen. Der Titel ist bereits in unseren Wunschsendungen gelaufen. Damals gewünscht von Klaus-Peter Eichler und meiner Frau. Mit diesem Dreifachwunsch hole ich ihn in die Hitparade als Neuvorstellung Nummer 2.

Günther Sagan hat sich bereits mehrmals In einem Regen von Manfred Krug gewünscht. Das ist unsere Neuvorstellung Nummer 3.

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1: Alice Mir aus Erkner hat sich bereits zweimal, sie hat ein Kind von Reinhard Lacroumi gewünscht. Zeit, diesen Wunsch zu erfüllen. Hier ist unsere Neuvorstellung Nummer 4.

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Achtung, Einsendeschluss ist Montag, der 28. September. Wir beenden unsere Sendung mit der Neuvorstellung Nummer 5. Das kommt, weil deine Seele brennt, von Elektra. Den Titel hat Franz Osram aus Thüringen vorgeschlagen.

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1: Der Altenhofer Liedersommer 2026. Mein Name ist Martina Rehmer. Altenhof ist ein Ortsteil der Gemeinde Schorfheide im Landkreis Barnim in Brandenburg. Fährt man durch Altenhof hindurch, gelangt man zum Gelände der ehemaligen Pionierrepublik Willem Pieck. Durch dieses Gelände fährt man hinunter zum Werbelinsee, zu dem Veranstaltungsort. In jedem Jahr findet auf diesem Gelände im August an einem Freitag und einem Sonnabend dieses Fest statt. Ich besuchte einen Veranstaltungstag und sah als erstes den wunderbaren Blick über den Werbelinsee. Dann suchte ich mir die Gesprächspartner und traf zuerst auf Günter Landmann.
2: Wir sind der Altenhofer Kulturkreis in Altenhof. Ich bin Mitglied in diesem Verein und habe den Verein mitgegründet. Vor jetzt genau 30 Jahren.
1: Ich bin hier, weil ihr heute zum 22. Mal den Altenhofer Liedersommer gestaltet. Wie kam es denn zu dieser Idee?
2: Also wir haben den Verein gegründet aus der Situation heraus, dass ja auf dem Land nach der Wende vieles zusammengebrochen ist an kulturellem Leben. Und da haben wir gesagt, na, wenn wir Kultur haben wollen, müssen wir das selber organisieren. In diesem Zusammenhang kam dann Gerhard Gundermann zu uns, zu einem Konzert. Und das hat uns so gut gefallen und wir wollten eigentlich noch was machen und dann hat der Kerl sich hingesetzt und ist nicht mehr aufgestanden. Beim 5. Todestag kam man auf die Idee, wenn wir nicht irgendwas machen wollen. Verschiedene Namen, Heimat, Herzenlieder, so, alles so. Bis wir dann auf den Namen kamen, Altenhofer Liedersommer. Die Geschichte ist dann so, dass wir uns immer ein Motto nehmen von Gerhard Gundermann. Unter diesem Motto findet dann der Liedersommer statt. Und jetzt schon zum 22. Mal, eigentlich das 23. Mal, aber einmal waren wir Opfer von Corona.
1: Wie ist denn das Motto des diesjährigen Liedersommers?
2: Und man kommt auch ohne Kampf zu Brot und Bier. Das ist aus dem Lied von der 08, was seinem Vater gewidmet war. Wir bitten auch die Künstler, wenn es möglich ist, wenn sie es im Repertoire haben, ein Lied von Gerhard Gundermann zu singen. Das klappt nicht immer, aber manchmal machen sie das auch ganz gerne.
1: Ja. Heute ist der Freitag und morgen geht es weiter. Wer steht denn heute auf dem Programm?
2: Also heute fängt Sonität an. Sonität ist sozusagen das Faktotum in diesem Liedersommer. Der kommt also jeden Freitag, weil der Freitag ist immer so ein bisschen der Weltmusik gewidmet. Und am Samstag sind dann die Liedermacherkonzerte, so sagen wir das. Und nach Sonität kommt Serenata Portugues mit portugiesischem Fado, aber nicht irgendein Fado, sondern einen speziellen Fado aus der Studentenstadt Coimbra. Wer schon mal in Portugal war und wer in Coimbra war, weiß, was das für eine tolle Musik ist. Weil die aber oft sehr traurig ist, wollen wir die Leute nicht traurig in die Nacht entlassen und haben gesagt, dann gibt's Salsa auf die Ohren zum Schluss, dann kommt Connection aus Kuba.
1: Günter Landmann ist der ehemalige Vorsitzende des Altenhofer Kulturkreis e.V. Meine nächste Gesprächspartnerin ist die aktuelle Vereinsvorsitzende.
3: Ja, ich bin Gabi Latke, bin dann ein bisschen in den Verein reingerutscht. Erstmal nur als Flyergestalterin, später dann eben Mitglied im Verein, so in Nullerjahren, Ende der Nullerjahre. Und jetzt bin ich Chefin.
1: Sie sind Vereinsvorsitzende. Weil Sie sagen, Sie sind eigentlich Grafikerin, dann haben Sie auch immer die Flyer entworfen?
3: Ja. Genau.
1: Die sehen sehr schön aus. Das ist so ein tanzendes Paar, auch ein bisschen im älteren Stil. Was waren sonst für Motive?
3: Immer anders. Erzähl Je nachdem, wie das Motto ist.
1: Können Sie Beispiele nennen, was Sie noch so gemacht haben? Als
3: ja, irgendwas, das Motto war mal mit dem Pferd. Wir brauchen mal ein neues Pferd. Nee.
1: Keine auch Ahnung. Nicht schlecht,
3: das war
1: ja.
3: Jedenfalls ein Schiff mit einer Galionsfigur von Angela Merkel oder... ein Lied von Gundermann, wo ich dann gezeichnet habe, wo die Wurst an der Angel vorne wegging und er versucht dann die Wurst zu kriegen. Also verschiedene Sachen. Auf der Webseite sind die alle
1: drin. Das können wir unseren Hörern mal als Empfehlung sagen. Gucken Sie auf die Webseite altenhoferliedersommer.de. Wie steht der Verein finanziell da? Wie können Sie das hier finanzieren? Wir sind auf einem relativ kleinen Gelände, sage ich mal. So, wie viele könnten heute teilnehmen?
3: Ungefähr 65.
1: Das ist ein schönes, kleines, gemütliches Gelände. Aber trotzdem muss es finanziert werden. Müssen Sie für das Gelände etwas bezahlen?
3: Nein, fürs Gelände brauchen wir nicht bezahlen. Also das Seezeitressort, die jetzt seit 3 Jahren, glaube ich, uns unterstützen, die sind noch nicht so lange, also diese neuen Betreiber sind noch nicht so lange hier, ehemalige Pionierrepublik. Die sind uns aber sehr gewogen. Sie wollen, dass das kleine Festival hier Bestand hat, auch mit ihnen zusammen, weil die machen meistens so große Events mit Sport im Hintergrund und irgendwelcher Popmusik oder so. Und die finden es eben gut, dass da nochmal eine andere Seite hier passiert. Von denen kriegen wir im Prinzip einen Techniker, der eben für ein Apfel und ein Ei die Technik macht. Oder eben die Bühne für gutes Geld, also wenig Geld. Wir finanzieren uns ansonsten letztendlich Fördermittel und die Eintrittspreise. Versuchen die wirklich moderat zu halten und versuchen eben auch Künstler zu finden, die jetzt nicht ganze Stadien füllen. Das geht natürlich.
1: Und die meisten haben ja auch Verständnis für die Situation. Man kann nicht jeden hier als Kleinkünstler betiteln. Ne? Zornität, ehemals Bayong, ist schon eine Größe.
3: Der ist uns sehr gewogen und der ist von Anfang an dabei und spielt hier eigentlich auch für ein Apfel und ein Ei, weil er eben das auch so toll findet.
1: Und soweit ich informiert bin, kommt morgen Engerling, die ja auch eine Größe sind, ne? Und die werden vielleicht auch einen Freundschaftspreis gemacht haben.
3: Ja, aber zumindest, da gab es schon was anderes. Ja.

0: Ich habe jetzt wunderschöne portugiesische Musik gehört und würde den Sänger der Band bitten, sich und seine Band einmal vorzustellen.
1: Genau, ich bin Pedro Matos und wir sind Serenata Portuguesa und wir machen portugiesische Musik in Deutschland.
0: Und bei der Ansage habt ihr euch vorgestellt als Band aus Berlin. Wie kommt man denn zu dieser Art Musik, dass man sie machen möchte und macht?
1: Also ich bin selber Portugiese, das ist schon so ein Faktor, dass ich sozusagen meine eigene Kultur hier so im Land auch so ein bisschen besser so vorstellen will oder sozusagen, dass es ein bisschen bekannter wird hier zu Lande. Aber tatsächlich hat Charleston, der ist der Gitarrist, war einmal in Coimbra und hat dieses Fados Coimbras aus dieser Universitätsstadt gehört und war total verzaubert und hat gedacht, diese Musik ist bestimmt nicht ganz bekannt in Deutschland, ich versuche mal diesen Projekt auf die Beine zu stellen, aber ich brauche dafür natürlich einen Sänger. Und durch Freundinnen haben wir uns dann getroffen und kennengelernt und seitdem machen wir viele portugiesische Musik in Deutschland halt. Ja, es ist ein bisschen so, ich glaube, das Projekt ist aus ein bisschen Leidenschaft für die Musik insgesamt, portugiesische Musik entstanden. Es gibt vor allem so zwei, sag mal so Fado-Zentren so in Portugal, so einmal in Lissabon, das ist das bekannteste, das ist Weltkulturerbe sozusagen, UNESCO-Weltkulturerbe. Und dann gibt es einen Fado aus Coimbra, der in der Universität sich entwickelt hat sozusagen. Das wird von Studenten gesungen, natürlich oft von Männern, weil früher die Frauen durften einfach nicht studieren. Und diese Fados unterscheiden sich ganz stark vor allem vom Stil. Also in Coimbra ist es sehr lyrisch und die Sänger singen sehr lyrisch und ist eher so noch trüber und melancholischer. Und in Lissabon ist eher eine Mischung aus melancholisch und Sehnsucht, aber auch gibt es auch so etwas fröhliches Fado gibt es auch.
0: Wo sieht man euch denn überall? Der spielt wahrscheinlich international, republikweit?
1: Ja, also in ganz Deutschland tatsächlich, aber viel im sag mal so Nordraum Deutschlands, vor allem so sehr viel in Hamburg, Nordrhein-Westfalen, Thüringen haben wir auch schon, oder Sachsen haben wir auch gespielt. Genau, wo wir eigentlich angefragt werden und natürlich durch die portugiesische Gemeinschaft werden wir immer mal wieder auch kontaktiert, damit wir auch für die portugiesische Gemeinschaft spielen können.

0: Gruppe so richtig populär ist Fado noch nicht in Deutschland, oder?
1: Ja, also ich glaube, das hat auch mit der Migration zu tun. Also es gibt zum Beispiel Frankreich, hat so eine ganz, ganz starke Tradition an Migration aus Portugal. Zum Beispiel in Paris ist riesig und hat so viele Portugiesen. Und natürlich dadurch entwickeln sich dann auch die Musik vielleicht mehr in solchen Ländern. In Deutschland ist die Gemeinschaft ein bisschen kleiner vielleicht. Aber ich kenne schon viele Leute, die Fado kennen, also vor allem auch aus Lissabon, und sagen, ja, das ist so schön, oder haben schon Portugal besucht und ein Fado-Haus dann auch irgendwie besucht und Fado gehört. Das treffe ich immer mal wieder.
0: Wenn ich den Begriff Fado hörte, war das für mich immer, wie du sagst, melancholische Musik. So schwer eigentlich ein bisschen. Nur habe ich aber heute auf der Bühne auch andere Sachen bei euch erlebt.
1: Genau. Also weil wir natürlich auch andere Musik machen. Also wir wollen auch gute portugiesische Musik verbreiten und bekannt machen. Nicht nur Fado. Innerhalb des Fados gibt es natürlich auch andere Fado-Arten, die eher so ein bisschen provokativer sind oder fröhlicher, wo einfach Persönlichkeiten oder Orte in der Stadt beschrieben werden und nicht nur mit dieser Sehnsucht oder mit dieser, Liebeskummer auch zu tun haben.
0: Hat Fado politische Aspekte?
1: Ja, auf jeden Fall gibt es auch einen politischen Aspekt und ist vor allem entstanden in sehr armen Nachbarschaften, so in Portugal auch. Es hat sich dann auch verbreitet und irgendwann ist auch in, sag mal so, sehr gebildete Kreisen auch gelandet. Aber es ist eine Volksmusik auch. Es ist in dieser Art und kam ein bisschen auch manchmal, glaube ich, als Ausdrucksform von Frust oder Armut, wenn irgendwie das Leben nicht gut gelaufen hat. Man muss es einfach mal ausdrucken auch. Aber ich würde sagen, es ist nicht der Hauptaspekt. Also der Hauptaspekt ist schon sehr, also es gibt schon sehr viel Fokus auf die Emotionen des Subjektes, also des Fado-Sängers sozusagen.
0: Ich wünsche euch, dass diese Fado-Musik, die portugiesische Musik, noch viel tiefer in die deutsche Mentalität eingehen. Mein nächster Gesprächspartner wurde Sonitet, ehemals Gruppe Bayon und jetzt inzwischen immer noch als Musiker on the road.
2: Ja, wenn du einmal Musiker bist, du kannst nicht aufhören. Das ist kein Beruf, das ist eine Berufung. Und daher, wenn man einen Beruf als Hobby noch obendrein tut, das ist großartig. Ja. Und Musik altert nicht, sagt mein Freund Leonard Cohen.
0: Ja, dein Freund Leonard Cohen, genau.
2: Ich liebe den Kerl, ja.
0: Wie lange bist du hier schon bei diesem Liedersommer dabei?
2: Ach du, wenn ich mich zurückerinnere, war 1995. Das hat sich so ergeben, als Rio Reiser sein Buch verfasst hat und noch gar nicht fertig, und habe mit ihm eine Lesung in Potsdam-Babelsberg gemacht und war eine Idee. Wir hatten damals gemeinsame Manager gehabt. Ja, Wolfgang Schubert, der Schubi. Und der hat mich gesagt, du Sonny, hast du nicht Lust, mit Rio mal hier rauszufahren? Und gerne, ich sage immer gerne, ja, bin ein Asiater und ich sage nie nein, weil für mich gibt es kein Nein, es kommt mir in den Wortschatz vor. Und so hat sich dann angefangen, hat sich entwickelt. Es gab vorher noch gar nicht so richtig Liedersommer in dem Sinne und hat sich so entwickelt, nach und nach. Ne? Ich bin seit 1995 hier.
0: Du bist ja jetzt schon mit dem ersten Teil aufgetreten heute Abend. Was hast du denn da so gespielt?
2: Ganz besonders die Lieder, die hier zu diesen Stimmung passen. Außerdem, ich liebe Filmkomponist Ennio Morricone. Der ist der Meister seiner Melodie. Ne? Also, und die Stimmung, was er so komponiert hat, ist genau meine Musik und passt genau zu mir und liegt so auf der Hand. Ich bin auch sehr gerne Solo, weil ja, es gibt keinen Gegner oder es gibt keinen, der jemand dir irgendwo in die Quere kommt. Du kannst, wenn du Fehler machst, dann bist du alleine dafür verantwortlich. Ja, und das ist gerade das Schönste.
0: Und hast du heute improvisiert oder von vornherein schon die Stücke festgelegt?
2: Die Stücke sind thematisch schon festgelegt. Aber ich habe immer die Möglichkeit, währenddessen meinen Improvisation-Part hereinzuziehen. Also die Stücke sind schon fertig komponiert. Und zum Großteil alles von mir, ja. Nach meiner Art zu spielen. Ja. Und klar, ich nehme Original, aber ich interpretiere nach meiner Empfindung. Sehr asiatisch, hat man mir mal irgendwann gesagt. Man trifft sich und man spielt miteinander, so wie ich jetzt mit der Band Fado hier. Die Musik liegt mir sehr auf dem Finger und ich liebe es, diese melancholischen.
0: Aber ein glücklicher
2: Melancholie, das ist keine Traurigkeit. Je fröhlicher man ist, umso melancholischer man. Das ist mein Slogan nach wie vor. Ich wünsche, wenn die Politiker, wie wir Musiker, Künstler oder wer, da wir sprechen gerade die Musik eine Sprache, das gibt wahrscheinlich nicht so viel Krieg wie heute.
0: Ne? Ich habe hier auch ein kleines Interview geführt mit der Gewinnerin eines Preises, Irena Montara. Und sie erzählte mir jetzt, dass eventuell zwischen Sonität und der Irena irgendwas entstehen könnte.
2: Ja, das stimmt. Sie hat von ihrer Geschichte erzählt, sie ist Gewinnerin und von ihrem Projekt. Und da bin ich sehr dran interessiert, und weil ich auch so ähnlich wie sie auch praktiziere. Ich helfe auch vielen Menschen, die am Rand der Gesellschaft, das klingt immer abwertend, also nicht so. Aber ich helfe auch vielen Menschen, die nicht in der Lage, so wie wir, die beeinträchtigten Menschen. Und da hat zwischen uns gefunkt. Würdest du vielleicht auch mal Cello einspielen oder irgendwas? Sagen, warum denn nicht? Da können wir uns noch mal treffen und schau mal. Wahrscheinlich irgendetwas entstehen.
0: Ich wünsche euch dafür viel Glück. Vielen und Dank. Wenn es passiert, der Titel, die Musik muss zu Radio Ginseng kommen.
2: Auf jeden Fall, versprochen. Okay.

0: Da Sonität von einer eventuellen Zusammenarbeit mit der Künstlerin Irena Montara sprach, suchte ich mir auch diese Künstlerin zum Gespräch. Außerdem fand ich ihren Lebensweg sehr interessant, deshalb möchte ich Ihnen den auch hier vorstellen.
1: Ich bin Irena Montara, bin Singer-Songwriter und schreibe Lieder in 4 Sprachen.
0: Und welchen Preis hast du bekommen?
1: Den Publikumspreis in Hoyerswerda, Heuschrecke.
0: Unter wie vielen Teilnehmern?
1: An jedem Abend haben dann 8 Teilnehmer gespielt.

0: sicherlich ein oder zwei montenegrinische Lieder singen, vorführen, aber auch die Geschichten dazu.
1: Im Vorgespräch hast du mir ja etwas aus deinem Leben erzählt. Du hast dein Leben eigentlich auf den Kopf gestellt.
0: Ja.
1: Was hast du gemacht? Von wo ging's los und was machst du daraus?
0: Also ich hatte eine Firma 20 Jahre lang, habe Fliesen verkauft, war eine Handelsvertreterin, war also viel unterwegs und hatte dann eine alte Mühle gekauft mit meinem damaligen Ehemann und hatte dort auch ein Künstlercafé. Wir haben sehr viel gearbeitet und kam dann auch an meine Grenzen. Wollten die Mühle verkaufen, allerdings ist uns ein Erdrutsch dazwischen gekommen, der die Mühle vernichtet hat. Wir waren in der Mühle, als der Hang runterkam, es war gefährlich. Und ich habe praktisch ein neues Leben geschenkt bekommen und habe mir dann gedacht, was mache ich damit? Ich habe alles verkauft, habe meine Firma geschlossen und bin erstmal auf Reisen. Bin seit 2 Jahren dann durch die Welt gereist, habe mich auch der Musik gewidmet, Lieder geschrieben, ganz viele neue Lieder geschrieben. Auch eine positive Entwicklung, also zum Positiven hin, dass man aus etwas eigentlich negativen Ereignis Chancen sieht. Trete auf, wo ich kann. Und jetzt, seit ich von Zentralamerika zurückgekommen bin und Kanada und Mexiko, habe ich mir einen Campervan gekauft, da lebe ich jetzt drin und möchte in Hospizen spielen, in Altersheimen, vielleicht Kinderheimen. Einfach meine Musik und Geschichten, vor allem Geschichten. Geschichten geben Hoffnung.
1: Du hast also deine Wohnung aufgegeben, alles verkauft, dein Leben ist nur noch der Camper. Das klingt nach Abenteuern. Ich wünsche dir dafür ganz viel Glück und auch für morgen für den Auftritt.
0: Vielen Dank. Danke.

Inzwischen war die Sonne untergegangen und der Mond schien über den Werbelinsee. Ein schöner Abend neigte sich dem Ende, aber wie schon Günther Landmann am Anfang meiner Sendung sagte, er sollte gut und voller Stimmung weitergehen und dann enden. Die Band Conexion spielte Salsa. Bevor ich aber meine Sendung mit Salsa ausklingen lasse, möchte ich mich nochmal meinen Gesprächspartnern bedanken. Die da waren Günther Landmann, Gabi Latke, Sonny Tät und Pedro Madres. Ich verabschiede mich von Ihnen. Bleiben Sie mir gewogen, Ihre Martina Rehmer.

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0: Hallo und herzlich willkommen zu einer neuen Ausgabe von Bewegte Bilder, dem Magazin für Filme und Serien bei Radio Ginseng. Mein Name ist Günter Schicht und ich freue mich sehr, dass Sie eingeschaltet haben. In der September-Ausgabe stelle ich Ihnen zunächst zwei Filme vor, die beide etwas mit Spazierengehen zu tun haben. Der erste Film heißt Spaziergang nach Syrakus, ein Kinofilm. Und dann geht es um den Buchspazierer, der in der ARD-Mediathek steht. Schließlich stelle ich Ihnen noch eine Serie vor. Sie trägt den Titel This is not a murder mystery. Der Kinofilm. Wie weit geht man für einen Traum und wann wird dieser Traum zu einer fixen Idee? Die Antworten auf diese Fragen fallen höchstwahrscheinlich sehr individuell aus. Die eine ist risikofreudiger, der andere eher zaghaft oder auf Sicherheit bedacht. Wenn es sich bei dem Traum um eine Reise nach Italien handelt und der Träumer in der DDR der 1980er Jahre lebt, bekommen diese Fragen noch einmal eine besondere Dimension. Für den durchschnittlichen DDR-Bürger war Italien auf legalem Wege nicht zu erreichen. So ergeht es auch Paul Gompitz, dem Helden des Kinofilms Spaziergang nach Syrakus. Inspiriert wird er von Johann Gottfried Säumes Reisebericht aus dem Jahr 1802, in dem dieser seine Wanderung von Deutschland nach Sizilien bis zum schon in der Antike bekannten Ort Syrakus schildert.
1: Kennst du den Schriftsteller Johann Gottfried Säume? Er ist damals einfach losgewandert bis ans Ende von Europa. Spaziergang nach Syrakus. Ich dachte mir, das mache ich auch. Aber dann wieder zurück in meine kleine DDR. Es ist Wahnsinn.
0: Zunächst versucht es Paul auf legalen Wegen. Da gab es zum Beispiel die Liga für Völkerfreundschaft in der DDR und innerhalb dieser eine Freundschaftsgesellschaft DDR-Italien.
2: Guten Tag, Paul Gompitz hier. Gibt es eine Möglichkeit, Italien näher zu kommen als Mitglied der Liga für Völkerfreundschaft?
3: Wollen Sie hinreisen?
2: Soweit habe ich da jetzt noch gar nicht gedacht.
0: Man macht Paul Gompitz schnell deutlich, dass das so nicht gemeint war mit der Völkerfreundschaft. Auch der Versuch, über eine Einladung durch die Cousine aus dem Westen Italien näher zu kommen, bleibt vergeblich. Paul steigert sich immer mehr rein. Er will sich seinen Traum verwirklichen. Wie wäre es damit, nach Dänemark zu segeln, um von dort aus den Sehnsuchtsort zu erreichen?
2: Paul Gompitz, Rostock. Ich will segeln lernen. Jetzt.
4: Prüfung bestanden, mein Junge.
0: Doch da ist noch seine Frau Anne, die er liebt und die er gerade deswegen in seine Pläne nicht hineinziehen möchte, um ihr Schwierigkeiten zu ersparen. Auch wenn für ihn ganz klar ist, dass er zurückkommen wird.
5: Paul, du machst keinen Mist. Was ist das? Hab ich bei dir gefunden, Paul.
6: Das sind 4000 Mark West.
5: Du bist ein Lügner, Paul.
7: Egal, wohin ich mit meinem Boot abdrifte, ich werde immer wieder kommen. Immer.
0: Paul, das darf ja verraten werden, schafft es über die Ostsee und von dort weiter bis zu seinem Traumziel. Doch wird er finden, was er sucht? Und wie hoch ist der Preis? Spaziergang nach Syrakus erzählt eine in der Vergangenheit liegende Geschichte, deren Grundmotiv zeitlos ist. Was passiert mit uns und unseren Träumen und Sehnsüchten, solange sie zu erreichen in der Ferne liegt? Und wie fühlt es sich an, wenn sie Realität werden? Die Ambivalenzen, die der Film hierzu zeigt, entsprechen wohl meist auch jenen im echten Leben. Dem Film liegt eine wahre Geschichte zugrunde. Dem Kellner Klaus Müller gelang im Juni 1988 mit einem Segelboot die Flucht von Hiddensee nach Geza. Nachdem er seine Reisepläne umgesetzt hatte, kehrte er im Frühjahr 89 in die DDR zurück. Über dieses Abenteuer hat er 2014 ein Buch veröffentlicht, neben anderen kulturhistorischen, oft auf die Seefahrt bezogenen Werken. Der namhafte westdeutsche Autor F.C. Delius wiederum hatte bereits 1995 über Müllers Geschichte die Erzählung Der Spaziergang von Rostock nach Syrakus veröffentlicht. Es gibt also mehrere Möglichkeiten, den Stoff des Filmes auch nachzulesen. Regie bei Spaziergang nach Syrakus führte Lars Jessen, der viel fürs Fernsehen inszenierte, aber auch Regisseur einiger Kinofilme war, so zuletzt bei der Dörte-Hansen-Verfilmung Mittagsstunde, ebenfalls mit Charlie Hübner. Seine Glaubhaftigkeit gewinnt Spaziergang nach Syrakus einerseits über die Ausstattung, vor allem aber durch das intensive Spiel des Protagonisten Charlie Hübner und von Lina Beckmann, die Pauls Frau Anne spielt und auch im echten Leben mit Hübner verheiratet ist. Hübner gestaltet in jeder Minute des Films die Figur des Paul Gompitz glaubhaft und intensiv, sowohl was dessen Beharrlichkeit angeht, wie auch die Zweifel und Ängste. Dass ihm dies so gut gelingt, mag auch an Hübners DDR-Sozialisation und der norddeutschen Herkunft liegen. Schon häufiger verkörperte Hübner ähnliche Figuren aus eher nicht-akademischen, bevorzugt ostdeutschen Milieus, etwa in Filmen wie Der Held vom Bahnhof Friedrichstraße oder Die stillen Trabanten. Fazit: Spaziergang nach Syrakus zeigt, wie ein Mensch sich in den letzten Jahren der DDR gegen deren Restriktionen und Bevormundungen zu wehren versucht. Er ist darin historisch genau, ist ein Abenteuerfilm, um uns am Ende über jene Fragen nachdenken zu lassen, die ich eingangs stellte. Was passiert mit unseren Träumen? Noch ein Wort zur Musik des Films. Die stammt unter anderem von Jakob Ilja, den man als Gitarristen von Element of Crime kennt. Daher kommt jetzt etwas Musik dieser wunderbaren Band, über die, das sei nur am Rande bemerkt, Hauptdarsteller Charlie Hübner vor 2 Jahren einen sehr schönen Dokumentarfilm drehte.

0: der Mediathekenfilm.
1: Romanverfilmungen, liebe Hörerinnen und Hörer, sind ja so eine Sache. Man liest ein Buch und wenn es gut ist, wenn es einen packt, entwickelt man fast zwangsläufig Bilder für die Geschichte, in die man mit dem Buch eingetaucht ist. Wenn das Ganze auf die Leinwand kommt, ist die Gefahr groß, dass das anders aussieht als in der eigenen Fantasie. So gibt es möglicherweise für die Menschen, die die Bücher gelesen haben, mehr enttäuschende als gelungene Romanverfilmungen. Der Film, den ich Ihnen als nächsten vorstellen möchte, zählt für mich in die zweite Kategorie, also gelungen. Er heißt wie der ihm zugrunde liegende Roman Der Buchspazierer. Carsten Henn hat das Buch verfasst, es kam 2020 heraus und war über 100 Wochen auf der Spiegel-Bestsellerliste. Die Kritikerin Elke Heidenreich nannte es einen Wohlfühlroman für alle Buchliebhaber. In einer WDR-Rezension hieß es, ein Buch, in dem es um Bücher geht, muss in einem angemessenen Stil geschrieben sein. Das gelingt Carsten Henn mit wunderbaren Formulierungen und Sätzen, die man gleich auswendig lernen möchte. Ein Buch zum oft und immer wieder lesen. Eine Möglichkeit, Originaltext eines Buches in den Film zu bringen, ist ein sogenannter Off-Erzähler, eine Figur, die dem Publikum begleitend zu den Bildern die Geschichte erzählt. Das kann funktionieren, aber auch aufgesetzt und geschwätzig wirken. Im Fall des Buchspazierers gibt es den Off-Erzähler, hier die Erzählerin, bereits im Buch. Sie stellt uns den 70-jährigen Karl Kollhoff vor, der in einer Kleinstadt nahezu täglich zu Fuß und mit einem Tornister auf dem Rücken Bücher an die Kunden einer Buchhandlung ausliefert. Er bringt sie zu ihnen nach Hause. Die Bücher müssen zu ihren Menschen, ist das Motto des allein lebenden Bücherfreundes. Eines Tages taucht die 9-jährige Schascha neben ihm auf.
2: Ich bin Schascha. Ich bin 9 Jahre alt.
3: Du darfst sicher nicht mit einem Unbekannten gehen.
2: Du bist kein Unbekannter. Ich kenne dich aus der Buchhandlung. Und ich sehe dich immer aus dem Fenster unserer neuen Wohnung. Du bist der Buchspazierer.
3: Wenn du mich kennst, weißt du sicher auch, dass ich immer alleine gehe.
2: Gut, dann gehst du alleine und ich gehe allein daneben.
3: Niemals bin ich allein. Viele, die vor mir lebten und fort von mir strebten, webten an meinem Sein. Rainer Maria Rilke.
1: Mit dem bildungsbürgerlichen Zitat versucht der Buchspazierer, gespielt von Christoph Maria Herbst, das Kind zunächst loszuwerden. Doch Schascha ist hartnäckig.
3: Hast du keine Schule?
2: Wir haben heute nur 3 Stunden.
3: Du ärgerst nicht meine Kunden und machst auch sonst keinen Unsinn. Es sind nur noch so wenige.
2: Okay.
3: Du läufst doch nicht einfach in irgendwelche Wohnungen rein.
2: Okay, aber wenn ich frage, darf ich?
3: Nein, auch dann nicht.
2: Okay, also nicht ohne zu fragen.
1: Sie ahnen, was kommt. Während der Buchspazierer zuvor dem Prinzip folgte, die Wohnungen und Häuser seiner Kundinnen und Kunden nicht zu betreten, womit auch eine Distanz zu ihnen gewahrt blieb, wirbelt Schascha alles durcheinander. Durch sie und mit ihr lernt der Buchspazierer seine Kunden besser kennen, auch die Hintergründe ihrer literarischen Vorlieben, die, wie sich herausstellt, oft mit Problemen und Schicksalen der Betreffenden zusammenhängen. So zum Beispiel bei jener Kundin, die der Buchspazierer heimlich Effi Briest nennt.
2: Und wie heißt sie jetzt?
3: Effi Briest von Tane.
2: Effi Briest von Tane.
3: Nein, nur Effi Briest. Traurig im Herzen und viel zu früh verheiratet. Von Tane ist nur der Name.
4: Oh, wie schön. Sind Sie heute mit Ihrer Enkelin?
2: Nein, ich helfe ihm nur. Es heißt ja, man soll alten Leuten helfen.
4: Ich mag Kinder sehr.
2: Hast du denn welche?
4: Nein. Es ist, kompliziert.
3: Bitte.
4: Danke.
2: Pack's aus.
4: Jetzt.
3: Es ist eigentlich...
2: Ja, natürlich. Ich pack Geschenke auch mal sofort aus.
3: Ja, aber es ist ja kein Geschenk.
4: Pack du es für mich aus. Mein Handgelenk ist, geprägt.
3: Tod unterm Kürbis. Die Erlebnisse der Gärtnerin, die in diesem grausamen Waisenhaus aufwächst. Schon auf den ersten Seiten stürzt sich jemand in den Tod.
4: Das ist ja klasse.
2: Aber das hört sich total traurig an.
4: Ja, das ist es auch, traurig. Aber auch sehr wahr.
2: Die Frau ist nett, aber irgendetwas ist da komisch.
3: Ja, die Bücher.
2: Sie hat das Buch so komisch durchgeblättert.
3: Sie muss das ja mit links machen.
2: Das meine ich nicht.
1: Wie sich herausstellt, wird die sogenannte Effi Bries durch ihren Ehemann misshandelt. Und auch bei einigen der anderen Kunden gibt es ernstere Problemlagen. Sowohl der Buchspazierer wie auch Schascha können und wollen davor nicht die Augen verschließen. Sie suchen und finden Lösungen, die die Menschen miteinander in Kontakt bringen. Das mutet zum Teil märchenhaft an, doch es berührt zutiefst. Sie sollten für das letzte Viertel des Films eine Packung Taschentücher in der Nähe haben. Inszeniert hat diese Romanverfilmung der Regisseur und Kameramann Ngo Thi Chau, der in Vietnam geboren wurde, aber schon seit seiner Kindheit in Deutschland lebt. Seit 2002 war er bei einer großen Anzahl von Film- und Fernsehproduktionen Kameramann und bei einigen auch Regisseur. Über Hauptdarsteller Christoph Maria Herbst muss hier wohl nicht viel gesagt werden. Er zählt ohne Zweifel zu den aktuell prominentesten und profiliertesten Darstellern in Deutschland. Erst kürzlich hatte ich Ihnen in bewegte Bilder den Kinofilm Sommer auf Asphalt empfohlen, in dem Herbst gleichfalls eine der beiden Hauptrollen verkörpert. Seinem Buchspazierer verleiht er Melancholie und Eigenwilligkeit, aber auch Menschenfreundlichkeit und Sendungsbewusstsein. Letzteres natürlich die Welt der Bücher betreffend. In der hat er sich eingerichtet und auch abgeschottet. Wie es die von Una Bennett gespielte Schascha schafft, ihn dort herauszuholen, ist vergnüglich und, wie schon gesagt, berührend anzusehen. Auch andere Rollen sind prominent besetzt, so unter anderem mit Maren Kreumann, Ronald Zerfeld und Edin Hasanovic. Mit einer Dauer von 98 Minuten lässt sich der Film auch sehr gut mit älteren Kindern schauen. Er ist bis zum 1.10. in der ARD-Mediathek verfügbar.
0: Der Serientipp.
1: Wie stehen Sie, liebe Hörerinnen und Hörer, zu surrealistischer Kunst? Mögen Sie die Werke von Salvador Dalí, Max Ernst oder René Magritte? Falls Sie diese Frage bejahen, dann könnte für Sie die Serie, die ich Ihnen heute empfehlen möchte, von besonderem Interesse sein, denn die genannten wie auch weitere Künstler sind die Hauptfiguren in This is not a murder mystery. Doch auch wer mit Surrealismus wenig anfangen kann, könnte Spaß an der Krimiserie haben. Es ist eine klassische Whodunit-Geschichte, die in England der 1930er Jahre spielt. Von den Künstlerpersönlichkeiten abgesehen, könnte es eine von Agatha Christie erdachte Geschichte sein. Eine überschaubare Anzahl von Personen auf einem abgelegenen, herrschaftlichen Anwesen, ein erster Mord, ein Ermittlerduo von Scotland Yard auf Tätersuche, weitere mysteriöse Ereignisse. Doch gerade die Bezüge zum Künstlermilieu machen die Serie zu etwas Besonderem. Die Autoren Christoph Direcks, Matthias Lehbeer und Paul Bethen nahmen ein reales Ereignis als Ausgangspunkt. Die genannten Künstler, außerdem noch Man Ray, die Fotografin Lee Miller und einige andere, allesamt damals noch nicht die Berühmtheiten, als die sie heute gelten, trafen sich 1936 auf dem Landsitz West Dean House, heute bekannt als West Dean College, in der Grafschaft West Sussex, England. Eingeladen hatte sie der exzentrische britische Millionär, Dichter und Kunstmäzen Edward James. Soweit die Fakten. Doch wie heißt es so schön auf einer Schrifttafel, die am Beginn jeder der 6 Folgen der Serie zu sehen ist? Die nachfolgenden Ereignisse sind von wahren Gegebenheiten und echten Personen inspiriert. Doch glauben Sie besser nicht alles, was Sie sehen. So ist nicht überliefert, dass es bei dieser Zusammenkunft zu Mordtaten gekommen wäre. Eine solche steht jedoch am Anfang des Serienplots. Nach einer abendlichen Feier der Künstlerschar, bei der es turbulent zuging und neben Alkohol auch weitere berauschende Substanzen konsumiert worden waren, erwacht der Maler René Magritte neben der Performance-Künstlerin Sheila Legge, die tot ist, erwürgt. Dabei ist um den Kopf der toten Frau wie auch um den des erwachenden Margrit ein weißer Schal drapiert. Damit ähnelt die Auffindungssituation von außen betrachtet einem Gemälde von Margrit namens Die Liebenden. Kein Wunder, dass der junge Maler für die Ermittler von Scotland Yard zunächst der Verdächtige Nummer 1 ist.
5: Welche Informationen haben wir über die Gäste, Quandt?
6: Es handelt sich wohl um eine Gruppe wenig erfolgreicher Künstler. Einer von ihnen ist zum ersten Mal in England. Sehen Sie.
5: René François Ghislain Magritte. Geboren 1898, Lessine, Belgien, Maler.
7: Magritte! Magritte!
8: Ja?
7: DCI Thistlethwaite.
8: Worum geht es, Detektiv?
7: Oh, es geht um Sie, Margrit. Sie wurden als Letzter gestern Nacht mit dem Opfer gesehen und als Erster heute Morgen. Sie lagen mit der Toten zusammen im Bett.
5: Tun Sie uns den Gefallen und gestehen Sie, Margrit. Dann können wir alle zum Mittagessen zurück nach London fahren.
8: Nein.
5: Sicher? Mhm. Na gut, dann lassen Sie uns doch über die letzte Nacht sprechen. Alle Ihre Bewegungen von Mitternacht an. Wir wissen, Sie haben sich mit Miss Lege zurückgezogen, korrekt?
8: Wir sind nach oben gegangen, ja.
5: Und war um Ihren Hals auch ein Schal gewickelt, so wie bei Miss Legge?
8: Ja, ja. Ich bin aufgewacht, weil es mir schwer fiel zu atmen.
5: Dukes hat erzählt, Sie sind alle für die Ausstellung hier. Um vielleicht wohlhabend zu werden und berühmt über alle Ihre surrealistischen Träume hinaus. Nicht jeder von Ihnen versteht sich. Man muss sich auch ein paar kleine Rivalitäten erschaffen, oder?
8: Nein.
5: Sind Sie ein eifersüchtiger Mann, Margrit?
8: Ich bin ein neugieriger Mann.
5: Oh, dann wären wir ja schon mal zu zweit.
8: Gut.
1: Auch für die Künstlerkollegen steht Margrit unter Verdacht.
9: Es ist meine traurige Pflicht, Ihnen mitzuteilen, dass Miss Legge verstorben ist letzte Nacht.
10: Was?
11: Warten Sie, was?
9: Ein schrecklicher Unfall, selbstverständlich, aber Scotland Yard wurde für die Ermittlungen herbestellt, nur um uns abzusichern. Und Sie untersuchen jetzt jedwede Möglichkeit.
10: Sie meinen Mord?
9: Ich weiß, Miss Legge war eine liebe Freundin, Weggefährtin und Kollegin von Ihnen allen. Meine Lordschaft und ich bedauern Ihren Verlust zutiefst. Sollten Sie in dieser schweren Stunde irgendetwas benötigen, bitte zögern Sie nicht zu fragen.
11: Oh, lieber Gott, das arme Mädchen.
10: Bist du jetzt zufrieden? Brauchst du vielleicht mehr Koks?
9: Hört auf! Wir stehen alle unter Schock! Machen wir es nicht schlimmer.
11: Sie sind erstaunlich gefasst.
8: Pardon?
11: Sie haben sie doch sicher als Letzter gesehen, als sie mit ihr nach oben sind.
8: Non, je sais pas, non. Oh,
12: und jetzt sprechen Sie nur noch Französisch, mon ami? Unsere Freundin ist tot und Sie haben dazu nichts zu sagen? Ich erwarte eine Erklärung.
9: Gala, komm schon. Niemand hat das gewollt.
11: Denkst du das wirklich, Sir?
9: Kaya!
1: Margrit will selbst wissen, was geschehen ist und bietet DC Quant, der Assistentin des leitenden Ermittlers DCI Thistlethwaite, seine Hilfe an, was insbesondere die künstlerischen Aspekte der Vorgänge anbelangt.
8: Ich möchte Ihnen bei Ihren Ermittlungen helfen. Ich will diesen Mörder genauso sehr zu fassen kriegen wie Sie, vermutlich sogar noch mehr.
11: Wieso?
8: Wenn ich am Mordschauplatz etwas finden kann, was Sie übersehen haben, würden Sie mir dann vielleicht erlauben, behilflich zu sein?
11: Dies ist aber eine Mordermittlung, Margrit. Kein Mörder-Mystery.
8: Ich mein's ernst. Ich mein's absolut ernst. Das ist wirklich sehr wichtig für mich.
11: Wenn Sie mir auch nur einen guten Hinweis zeigen können, würde ich vielleicht wegschauen, während Sie Detektiv spielen.
8: Folgen Sie mir. Verstehen Sie irgendwas von Malerei?
11: Nicht wirklich.
8: In Ordnung. Denn dieser Täter, der tut es.
11: Was macht Sie so sicher?
8: Sind Sie vertraut mit einem bildnerischen Mittel namens Repoussoir?
11: Nein.
8: Alles klar. Dabei malt man den Vordergrund in dunkleren Tönen, aber Details im Hintergrund dafür umso heller. Das schafft eine Tiefenschärfe und lenkt die Augen des Betrachters auf Details, die sonst übersehen werden. Ich benutze das überall. Sie, Detectives, konzentrieren sich auf die logischen Dinge. Die Leiche, das Bett, die Flasche.
11: Sie halten das für einen Fehler.
8: No. Aber Sie konzentrieren sich auf den Vordergrund. Daher ist Ihre Sicht unvollständig. Betrachten wir also jetzt den Hintergrund. Aha.
11: Was? Der Täter mag Austern?
8: Ein Symbol seit Röhre und Bosch. Eine Auster in der Nähe einer Frau bedeutet, dass sie von einer lockeren Moral
11: ja,
8: ist.
11: Ja, verstehe. Vielen Dank.
8: Ihr Täter ist ein Künstler.
1: Von dieser Konstellation aus entfaltet sich das Krimi-Tableau mit verschiedenen Verdachtsmomenten und immer wieder neuen, teils überraschenden und auch schaurigen Entwicklungen. All das ist reich ausgestattet und elegant verfilmt. Das Zuschauen macht Freude. Das Besondere der Serie sind jedoch die Bezüge zu den realen Künstlerpersönlichkeiten und auch zu ihren Kunstwerken. Sie machen die Episoden besonders reizvoll, etwa die zur Schau getragene Empfindsamkeit von Salvador Dalí oder die Burschikosität von Lee Miller. Konkurrenzen und Verbrüderungen, Feiern und Kunstproduktion. Teils nebenbei, teils explizit sind berühmte Werke des Surrealismus in die Handlung integriert, wie zum Beispiel Dalís Hummertelefon oder Magrits Gemälde, auf dem eine Pfeife abgebildet ist und darunter der Schriftzug steht, das ist keine Pfeife. Letzteres soll die Serienmacher aus Belgien, übrigens die Heimat von René Magritte, auch zum Titel This is not a murder mystery inspiriert haben. Neben den realen Künstlern gibt es fiktive Figuren und künstlerische Freiheiten im Drehbuch. Anders als in der Realität ist der gastgebende Lord Edward James in der Serie eine Frau. Die assistierende Detektivin hat schwarze Hautfarbe, das gab es bei Scotland Yard im Jahr 1936 nicht. An solchen künstlerischen Freiheiten sollte man sich jedoch nicht stören. Schließlich geht es hier um Surrealismus, der das Irreale und die Fantasie zu Grundprinzipien erhoben hat. Die Figuren werden überzeugend gespielt, obwohl oder weil sich die Serienmacher entschlossen haben, wenig bekannte Schauspieler zu besetzen. Regisseur Herbeau meinte dazu, dass sie nicht wollten, dass berühmte Gesichter die Aufmerksamkeit von den Charakteren ablenken. Lassen Sie sich also gern in 6x50 Minuten unterhalten durch einen Krimi mit berühmten Künstlern, skurril, mit Witz und Tempo. Er ist noch bis zum nächsten Jahr in der ZDF-Mediathek abrufbar. Aus dem Soundtrack zur Serie, geschrieben von Justine Bourgeau und Hannes de Meyer, kommt hier das Stück Charlie L. Vorher möchte ich mich aber von Ihnen verabschieden. Schön, dass Sie dabei waren. Schalten Sie auch gerne nächsten Monat wieder bei Bewegte Bilder ein. Mein Name ist Günter Schicht. Machen Sie es gut.

0: 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Es ist 2 Uhr.
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2: Jazz, Lyrik, Prosa, das ist das Thema heute und das wird zusammen mit Norbert Schlichting bewältigt. Norbert Schlichting ist jemand, der so mit Jazz aufgewachsen ist, fast aufgewachsen ist, aber jetzt ein ausgesprochener Jazzkenner und unser Musikredakteur für diese Sendung. Denn wir wollen die Variante von 1964 erneuern und das aber mit einer anderen Musik, zwar aus dieser Zeit, aber doch einer anderen Titelfolge. Und dafür ist Norbert verantwortlich. Norbert, wie geht's dir heute?
3: Ach, mir geht's sehr gut, ja, muss ich sagen. Und ich habe mich auch hier sehr gefreut, dass ich hier heute mit dir hier diese Sendung machen kann.
2: Ich bin auch ganz gespannt, wie das heute wird, weil es soll ja auch nicht so eine nüchterne Sendung sein, sondern